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22: Ich bin Moritz Einzel. Der neue Bundesverkehrsminister Steffen Bilger ist zuversichtlich, den Zustand von Straßen, Brücken und Schienen mit den neuen Infrastrukturmilliarden verbessern zu können. Im ZDF hat der CDU-Politiker aber davor gewarnt, zu glauben, dass das jetzt sehr schnell und ohne Unannehmlichkeiten geht.
23: Ich kann keine Wunder versprechen, weil Infrastruktur schon auch Zeit braucht. Aber natürlich muss es jetzt auch mit den Möglichkeiten, die wir durch die Infrastrukturmilliarden haben, schnell und spürbar besser werden. Aber es wird seine Zeit brauchen. Gerade wenn wir jetzt viel in die Infrastruktur investieren, dann bedeutet das auch Baustellen. Das bedeutet Behinderung, das bedeutet im Bahnbereich dann auch leicht Verspätungen.
22: Bilger hatte gestern Patrick Schnieder als Verkehrsminister abgelöst. Schwere Wald.

0: Brände halten Südeuropa weiterhin in Atem. Jetzt brennt es auch noch in Griechenland. Auf der Urlaubsinsel Kreta sind Flammen außer Kontrolle geraten. Deswegen ist ein Ferienort evakuiert worden. Medienberichten zufolge sind rund 6000 Menschen betroffen. Stürmischer Wind treibt die Feuerfront voran. Der Deutsche Städtetag hat Bund und Länder aufgefordert, Klimaanpassungsmaßnahmen der Kommunen deutlich stärker finanziell zu fördern als bislang. Dem Redaktionsnetzwerk Deutschland sagt der Hauptgeschäftsführer Schuchardt, Klimaanpassung sei kein nice to have, sondern existenziell für unsere Zukunft. Unterm Strich rede man da über Milliardensummen, das könnten die Städte nicht alleine stemmen. Die Investorenpläne von FIFA-Präsident Infantino sind auf scharfen Gegenwind gestoßen. Die UEFA läuft Sturm dagegen, was Unterstützung findet beim Sportvorstand des FC Bayern München, Max Eberl.
1: Ich bin kein Freund von Boykott, ich bin immer eigentlich ein Freund von Dialog. Aber wenn es so weit kommt, dann wäre ich tatsächlich auch dafür, dass wir als Europa dann auch eine starke Stirn bieten und sagen, nee, da machen wir nicht mit, das ist nicht unser Sport, das ist nicht das, was wir wollen und dann eben auch dagegen vorgehen würden.
0: Infantino will Vermarktungsanteile an der Fußball-WM an Investoren verkaufen.
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14: Ich bin Moritz Einzel. Die krisengebeutelte Deutsche Bahn hat offenbar im ersten Halbjahr Gewinn gemacht. Zum ersten Mal seit 7 Jahren. Der bundeseigene Konzern hat laut Medienberichten für das Kerngeschäft im Zeitraum von Januar bis Juni ein Plus im dreistelligen Millionenbereich verbucht. 960 Millionen Fahrgäste bedeuteten demnach 17 Millionen mehr als im Vorjahr. Der neue Bundesverkehrsminister Steffen Bilger ist derweil optimistisch, dass er den Zustand von Straßen, Brücken und Schienen mit den neuen Infrastrukturmilliarden verbessern kann. Im ZDF sagte der CDU-Politiker:
15: Wir brauchen einen pragmatischen, realistischen Blick auf die Verkehrspolitik. Und jetzt gibt es eben einen großen Unterschied, nämlich dass wir so viel Infrastrukturmittel zur Verfügung haben, 170 Milliarden Euro für diese 4 Jahre Legislaturperiode. Die gilt es umzusetzen. Und das ist schon eine große Veränderung, weil jetzt wirklich auch das Geld zur Verfügung steht für den

0: einen Ausbau unserer Infrastruktur.
1: Er könne aber keine Wunder vollbringen, sagte Bilger. Er hatte gestern das Verkehrsministeramt von Patrick Schnieder übernommen. Weiterhin halten die schweren Waldbrände im Süden und Westen Europas die Einsatzkräfte in Atem. In Frankreich brachen neue Brände aus, teilweise an Stellen, wo es schon mal gebrannt hat. An der Grenze zwischen Spanien und Portugal wütet ein neues schweres Feuer. Und auch in Griechenland brennt es. Auf der Urlaubsinsel Kreta mussten rund 6.000 Urlauber evakuiert werden. Tagelang fuhren Ende Juni in Nürnberg keine Straßenbahnen. Die Hitze hatte die Fugenmasse zwischen Schienen und Asphalt aufgeweicht. Jetzt, wo es wieder so heiß wird, sind die Verkehrsbetriebe besser vorbereitet. Das Straßenbahnnetz soll verschärft kontrolliert werden. Gleise sollen mit Wasser besprüht werden.
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19: Ich bin Moritz Einzel. Guten Morgen.

0: Neue Bundesverkehrsminister Steffen Bilger ist zuversichtlich, den Zustand von Straßen, Brücken und Schienen mit den neuen Infrastrukturmilliarden verbessern zu können. Im ZDF hat der CDU-Politiker aber davor gewarnt, zu glauben, dass das jetzt sehr schnell und ohne Unannehmlichkeiten geht.
1: Ich kann keine Wunder versprechen, weil Infrastruktur schon auch Zeit braucht. Aber natürlich muss es jetzt auch mit den Möglichkeiten, die wir durch die Infrastrukturmilliarden haben, schnell und spürbar besser werden. Aber es wird seine Zeit brauchen. Gerade wenn wir jetzt viel in die Infrastruktur investieren, dann bedeutet das auch Baustellen, das bedeutet Behinderung, das bedeutet im Bahnbereich dann auch Leichtverspätungen.
0: Bilger hatte gestern Patrick Schnieder als Verkehrsminister abgelöst. Unterdessen hat die krisengebeutelte Bahn Medienberichten zufolge im ersten Halbjahr schwarze Zahlen geschrieben, zum ersten Mal seit 7 Jahren. Der bundeseigene Konzern habe mit seinem Kerngeschäft von Januar bis Juni ein Plus im dreistelligen Millionenbereich gemacht. Als Hauptgrund wird die Entwicklung bei den Kraftstoffpreisen genannt, da sind viele vom Auto auf die Bahn umgestiegen. In mehreren Regionen Frankreichs sind erneut Waldbrände ausgebrochen. Auch in Spanien lodert ein neues schweres Feuer in einem Nationalpark an der Grenze zu Portugal. In Griechenland wütet ein Waldbrand auf Kreta. Dort kamen 2 Feuerwehrleute bei Löscharbeiten ums Leben. Die Investorenpläne von FIFA-Präsident Infantino sind auf scharfen Gegenwind gestoßen. Die UEFA und der DFB laufen Sturm dagegen, was Unterstützung findet beim Sportvorstand des FC Bayern München, Max Eberl. Der hat gestern sehr deutliche Worte gefunden.
2: Ich weiß nicht, wer um Herrn Infantino herum ist. Sind ja ein paar Menschen, gute Buddies, aber es fühlt sich echt beschissen an.
0: Infantino will Vermarktungsanteile an der Fußball-WM an Investoren verkaufen.
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22: Guten Morgen, mein Franken. Hier ist das Charivari-Wetter und wir haben es heute Morgen schon richtig warm. Es war teilweise eine Tropennacht, zumindest im Landkreis Würzburg, jetzt schon 20 Grad. In Gau-Königshofen zum Beispiel. Oder auch in Würzburg direkt an der alten Mainbrücke. Jetzt schon 20 Grad, später bis zu 40. Das sind heute die heißen Aussichten. Garniert dann am Nachmittag mit dichteren Wolken, einem Wind und hier und da auch kräftigen Schauern und Gewittern. Und diese Schauer- und Gewittergefahr gibt es übers ganze Wochenende, natürlich neben viel Sonnenschein. Die Hitzewelle hält an bis in die nächste Woche. Ab morgen Temperaturen um die 35 Grad.
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24: Ich bin Christian Heider. Guten Morgen. 30, 30, 30. So lautet für die Feuerwehr die magische Formel, die die Waldbrandgefahr extrem steigen lässt. Über 30 Grad, unter 30% Luftfeuchte und über 30 km/h Wind. Und all das gibt es heute in der Region und deshalb fliegen ab heute wieder die Luftbeobachter über Unterfranken.
25: Die Messstationen in Unterfranken melden inzwischen fast flächendeckend eine hohe Waldbrandgefahr. An vielen Orten könnte heute die höchste Warnstufe erreicht werden. Bis einschließlich Montag sind die Maschinen auf zwei Routen über ganz Unterfranken unterwegs, um mögliche Brandherde frühzeitig zu erkennen. Gleichzeitig halten die Beobachter auch nach neuen Schäden durch den Borkenkäfer Ausschau.

0: Shari Golla, Nachrichtenredaktion.
1: In Unterfranken entstehen immer mehr Solarparks, in denen gleichzeitig Strom erzeugt und Landwirtschaft betrieben werden kann. Agri-PV nennt sich das. In Hainert im Landkreis Haßberge ist gestern die erste solche Photovoltaikanlage Unterfrankens ans Netz gegangen. Mehr als 38.000 Solarmodule erzeugen dort knapp 20 Megawatt Strom, darunter weiden weiter Rinder. Aber auch in Gramschatz bei Rimpa im Kreis Würzburg steht ein großer Agri-PV-Park kurz vor der Fertigstellung. Auf 26 Hektar sollen künftig 16,7 Megawatt Strom erzeugt werden. Das reicht für etwa 5.000 Durchschnittshaushalte. In Höchberg stehen 280 Arbeitsplätze vor dem Aus. Vogeldruck hat in einer Mitarbeiterversammlung angekündigt, den Geschäftsbetrieb spätestens Ende Juni nächsten Jahres einzustellen. Grund sei die seit Jahren negative Entwicklung in der Druckbranche. Bei Zeitungen und vor allem Katalogen sei die Nachfrage überproportional gesunken. Ziel in den kommenden Wochen sei es jetzt, so die Vogeldruck-Geschäftsführung, sozialverträgliche Lösungen für die 280 Mitarbeitenden zu finden. Die krisengebeutelte Deutsche Bahn hat offenbar im ersten Halbjahr Gewinn gemacht, zum ersten Mal seit 7 Jahren. Der bundeseigene Konzern hat laut Medienberichten für das Kerngeschäft im Zeitraum von Januar bis Juni ein Plus im dreistelligen Millionenbereich verbucht. 960 Millionen Fahrgäste bedeuteten demnach 17 Millionen mehr als im Vorjahr.
2: Christian, danke dir für den ersten Nachrichtenüberblick des Tages. 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Guten Morgen auf die Straßen. Wir haben keine größeren Staus oder Unfälle. Auch noch keinen Blitzer. Falls ihr einen entdeckt, warnt die anderen gerne vor an der 0800 30 80 700.
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2: Guten Morgen, ihr Lieben. Schönen Donnerstag.

0: Was für ein Klassiker, was für ein Duett, Michael Jackson und Paul McCartney, aufgenommen in der Zeit, als Michael Jackson seinen Affen Bubbles hatte. Und der war dann wohl auch im Studio mit dabei und Michael Jackson hat seinen Affen immer gefragt, ist das gut, war das gut, meinst du, das habe ich gut gesungen? Seinen Affen wohlgemerkt. Und Paul McCartney hat das irgendwann mal so genervt, dass er wutentbrannt aus dem Studio ist und hat gesagt, ich nehme jetzt nicht weiter auf. Aber wir hören, sie haben irgendwann weiter aufgenommen. Ja. Und ob dann der Affe dem zugestimmt hat oder nicht, das weiß ich jetzt natürlich auch nicht mehr. Einen schönen Donnerstagmorgen mit Charivari, eurem Radio von hier. Es ist gleich 5:45.
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0: Mit Bruder Michael Clemens aus Würzburg.
2: Morgen gibt es in den bayerischen Schulen Zeugnisse. Das mit dem Zeugnis war für mich schon immer eine eher unangenehme Geschichte. Auch wenn ich im Großen und Ganzen eigentlich immer gut oder sagen wir lieber befriedigend durchgekommen bin, die Tage vor der Zeugnisvergabe waren auch gerne etwas getrübt. Bis zum Schluss gab es eben immer gewisse Unsicherheiten. Vielleicht würde ja dann doch hier oder da eine 4 oder 5 dabei sein. Und damit hätte man es schwarz auf weiß. In diesem Fach reicht es nicht. Darin bist du einfach schlecht oder jedenfalls zu faul. Das vor Augen geführt zu bekommen, tut weh, auch dann, wenn man es schon geahnt hatte. Wenn ich heute meine Zeugnisse wieder hervorkrame, dann sehe ich nicht mehr die einzelnen Noten, schon gar nicht die schlechten. Ich sehe Etappen eines Lebensweges, Stufen, die Stück für Stück gegangen worden sind. Manches ist schiefgegangen, manches war kein Ruhmesblatt, aber es ist immer gut gegangen. Blicken wir in der Rückschau nicht auf die einzelnen Schwachstellen, sondern schauen wir auf das positive Gesamtergebnis, darauf, dass es gut und weitergegangen ist.
0: Soweit das Wort zum Tag. Ihr könnt es nachhören auf Spotify unter Wort zum Tag. 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
10: Guten Morgen, Mainfranken. Hier ist das Charivari-Wetter. Temperaturen zum Abkühlen gibt es gerade im Landkreis Main-Spessart. In Birkenfeld 15 Grad. In Würzburg kann man schon schwitzen, an der Körnachtalhalle, da sind es jetzt schon 20 Grad und später werden es 40 Grad werden in der Spitze. Heute viel Sonnenschein, gegen Abend aber auch kräftige Schauer und Gewitter. Die müssen nicht kommen, können aber kommen. Insgesamt bis übers Wochenende immer wieder Gewittergefahr natürlich zwischen richtig viel Sonnenschein und immer noch heißen Temperaturen bis zu 35 Grad. Und die Hitzewelle hält dann bis in die nächste Woche an.
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12: Ich bin Joshua Heise. Guten Morgen. Die Deutsche Bahn legt heute ihre Halbjahresbilanz vor. Medienberichten zufolge hat der staatseigene Konzern in seinem Kernbereich schwarze Zahlen geschrieben. Zum ersten Mal seit 7 Jahren. Mehr von Moritz Einzel.
13: Mit ihrem Kerngeschäft hat die Bahn laut Bild und Spiegel von Januar bis Juni ein Plus im dreistelligen Millionenbereich erzielt. Rund 960 Millionen Fahrgäste waren demnach 17 Millionen mehr als im Vorjahr und damit ein neuer Rekord. Als Hauptgrund wird die Entwicklung bei den Kraftstoffpreisen genannt. Da sind viele vom Auto auf die Bahn umgestiegen, vor allem Pendler im Nahverkehr.
12: In mehreren Regionen Frankreich sind erneut Waldbrände ausgebrochen. Betroffen ist unter anderem das Departement Var. Dort mussten bis zu 700 Menschen evakuiert werden. Auch in Spanien ist ein neues schweres Feuer ausgebrochen, in einem Nationalpark an der Grenze zu Portugal. In Griechenland wütet ein Waldbrand auf Kreta. Dort kamen 2 Feuerwehrleute bei Löscharbeiten ums Leben. Die UEFA will sich gegen Pläne von FIFA-Chef Infantino wehren, Vermarktungsanteile an Weltmeisterschaften an Investoren zu verkaufen. Auch FC Bayern-Sportvorstand Max Eber

0: Fußball hat sich dagegen ausgesprochen. Er sagte, der Fußball sei ein Spiel und die FIFA dafür da, dieses Spiel in Formen und Regeln zu bringen und Weltmeisterschaften auszurichten, nicht nur um Profit zu machen.
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2: Die geplante Multifunktionsarena wird am Nachmittag großes Thema im Würzburger Stadtrat sein. In der letzten Sitzung vor der Sommerpause sollen die Räte entscheiden, ob das Projekt mit bis zu 34,5 Millionen Euro bezuschusst wird. Damit verbunden ist auch die Frage, ob die Gewerbesteuer im kommenden Jahr erhöht wird. Außerdem geht es um das nächtliche Alkoholverbot in der Sanderstraße sowie zahlreiche weitere Anträge. Für die Stadträte dürfte es damit ein langer Abend werden. Zu wenig Lehrer, große Klassen und keine gleichen Chancen beim Lernen. Der Unterfränkische Lehrerverband zieht Bilanz zum letzten Schuljahr. Der Mangel an Lehrkräften erschwerte dieses Jahr besonders die Unterrichtsplanung. Die Folge waren Überstunden für Lehrkräfte, zusammengelegte Klassen oder ganz ausgefallener Unterricht. Kamen Krankheitsfälle und Elternzeit dazu, wurde es umso schwieriger, so der Verband. Morgen ist der letzte Schultag vor den Sommerferien.
3: Christian, vielen Dank. Soweit die Nachrichten um 6 und mehr aus Mainfranken steht bei uns im Web oder auch in der App. Wir schauen jetzt auf die Straßen. Hier ist der Charivari-Verkehrsservice. Guten Morgen dahin und äußerste Vorsicht auf der A7 Ulm Richtung Würzburg zwischen Marktbreit und Kitzingen. Hier hat es einen Unfall gegeben, ungesicherte Unfallstelle auf der linken Spur, also wirklich gefährlich. Obacht in diesem Bereich. Falls ihr mehr habt für die Straßen, auch Blitzer, ruft gerne an. 0800 30 80 700.
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3: Guten Morgen, ihr Lieben. Schönen Donnerstag.

0: Der 70er-Klassiker zum Wachwerden am Donnerstagmorgen. Carol King und Hard Rock Café. Hier ist Charivari um 6:09. Und ihr könnt ja mal gucken, wie viel Elektroschrott ihr zu Hause liegen habt. Also ich habe bestimmt noch 5 alte Handys zu Hause rumliegen. Die habe ich nie weggebracht. Also weiß nicht warum. Einen alten Toaster, glaube ich, gibt es auch noch bei uns im Keller. Es sind ja jetzt gestern Schüler aus Würzburg ausgezeichnet worden, die 4 Wochen lang Elektroschrott gesammelt haben. Am meisten die 6. Klasse vom Wirsberg-Gymnasium in Würzburg. Über 2000 Elektroschrottteile haben die gesammelt. Dafür gab es jetzt sogar einen Preis. Und wir wollten heute mal wissen, wie genau wird denn dieser Elektroschrott recycelt? Maja Fleischer aus dem Charivari-Team.
1: Föhns, alte Radios, Toaster, Waschmaschinen und alle Haushaltsgeräte mit Kabeln gehören in den Elektroschrott. Der sollte zur Entsorgungsfirma. Die checkt dann zuerst, ob in den Geräten Lithium-Ionen-Akkus verbaut sind. Die müssen unbedingt raus, sonst geht der Müll schnell mal nämlich in Flammen auf. Danach wird der E-Schrott weiter sortiert und zu größeren Aufbereitungsanlagen gebracht. Dort werden aus dem E-Schrott wieder die Rohstoffe wie Alu, Kupfer, Plastik gewonnen. Hier wird auch wieder sortiert, bis das meiste in den Schredder kommt und daraus Granulat entsteht. Kleine Teilchen sind das dann, so können die Rohstoffe wie Plastik und Co. besser weiterverarbeitet werden. Zum Beispiel wird das fertige Granulat in der Elektrotechnik oder in der Automobilindustrie weiterverwendet.
0: Also aus dem alten Toaster oder aus dem alten Handy kann noch richtig was werden und deswegen sagen die Entsorgungsbetriebe in Mainfranken auch bitte, alte Elektrogeräte nicht in den Hausmüll, sondern zum Fachmann bringen. Ganz wichtig, dann bekommen die ein neues Leben und das haben ja jetzt selbst unsere Schüler gelernt und damit sogar einen Preis abgesahnt. Einen schönen Donnerstagmorgen mit Charivari, eurem Radio von hier und den Klassikern unserer Zeit. Jetzt dürft ihr laut aufdrehen zum Wachwerden. Hier ist ein Rockklassiker von Loverboy.

0: Was für ein Gänsehaut-Duett mit einer Frau, die lange nicht mehr unter uns weilt, aber trotzdem zusammen mit Calum Scott dieses Duett, das haben sie irgendwie produziert, irgendwie im Studio zusammengemischt. Ach, und es sorgt richtig für Gänsehaut. Euch einen schönen Donnerstagmorgen mit Charivari, eurem Radio von hier. Und ich, ganz ehrlich, Gänsehaut bei bis zu 40 Grad, das muss man erstmal hinkriegen. Es ist heute richtig heiß. Es wird auch bis in die nächste Woche bei dieser Hitzewelle bleiben bei uns in Mainfranken. Und wir alle wissen ja, man sollte keinen Sport machen bei dieser Hitze. Also zumindest nicht in der größten Hitze. Joggen morgens oder spätabends geht. Was ich mich jetzt gefragt habe, was ist denn, wenn mal so ein Fußballspiel jetzt am Samstag um 14 Uhr stattfindet? Der Bayerische Fußballverband hat dafür jetzt Lösungsvorschläge fürs Wochenende bekannt gegeben. Felicia Stichter aus dem Charivari-Team.
1: Spiele können tatsächlich verlegt werden. Eine Voraussetzung gibt's aber, beide Vereine müssen zustimmen. So könnt ihr zum Beispiel schauen, ob ihr das Spiel früh morgens um 8 oder auch abends um 19 Uhr erst starten lassen wollt. Das Ganze bleibt für euch auch kostenlos. Wichtig nur, der BFV möchte das spätestens Freitag gern wissen, wenn ihr euer Spiel verlegt. Falls ihr euch nicht einigen könnt, dann der Appell des Bayerischen Fußballverbands an den Schiedsrichter. Achtet darauf, dass alle genug trinken, am besten mit einer Trinkpause. Kennen wir ja jetzt auch schon von der Fußball-Weltmeisterschaft.
2: Trinkpause!
1: Und vor allem keine Limo, keine Cola, sondern Wasser. Und tatsächlich wichtig, achtet auch darauf, dass ihr schon am Tag davor genug trinkt.
0: Aber ich weiß noch, bei der letzten Hitzewelle vor ein paar Wochen, da sind ja auch einige Spiele abgesagt worden. Ist vielleicht auch ganz gut so. Jetzt kommt ein blöder Spruch von jemandem, der kein Fußballfan ist. Es ist ja nur Fußball. Gesundheit geht vor. Und viel trinken sowieso. Heute wird's heiß, bis zu 40 Grad. Wir begleiten euch. 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
12: Guten Morgen, Mainfranken. Hier ist das Charivari-Wetter. Heute mit dem heißesten Tag der Woche. Bis zu 40 Grad, viel Sonnenschein und dann am Abend der Möglichkeit auf Hitzegewitter mit Schauern. Und die können dann teils auch richtig kräftig ausfallen. Müssen sie aber nicht. Die Hitzewelle bleibt übrigens bestehen, auch bis in die nächste Woche rein. Die kommenden Tage die Höchstwerte um die 35 Grad, immer wieder mal Schauer- oder auch Gewitterrisiko. Und hier sind noch die aktuell angenehmen Temperaturen. 17 Grad in Geiselwind im Kitzinger Landkreis, 19 Grad in Würzburg am Juliusspital.
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14: Ich bin Christian Heider. Guten Morgen. Der Würzburger Stadtrat trifft sich zur letzten Sitzung vor der Sommerpause. Dabei sollen wichtige Weichen für die geplante Multifunktionsarena gestellt werden.
15: Auch wenn gar nicht die Stadt die Arena baut, erhofft sie sich doch viel davon. Mehr Gäste, höhere Umsätze für Handel, Gastronomie und Hotellerie. Daher will sie das Projekt mit bis zu 34,5 Millionen Euro unterstützen. Um sich das leisten zu können, soll erstmals seit 35 Jahren die Gewerbesteuer erhöht werden. 6,4 Millionen Euro mehr im Jahr erhofft sich die Stadt dadurch. Für die Arena, aber auch für das Mainfrankentheater, Schulen, Kitas, Verkehr und Digitalisierung. Schari Golla, Nachrichtenredaktion.
14: Der Lehrer

0: Mangel hat den Schulalltag in Unterfranken im vergangenen Schuljahr deutlich belastet. Nach Angaben des Unterfränkischen Lehrerverbands führte er zu Überstunden, zusammengelegten Klassen und teilweise ausfallendem Unterricht. Besonders schwierig wurde die Planung bei Krankheitsfällen oder Elternzeit. Kritik gibt es außerdem bei der Bildungsgerechtigkeit. Vor allem Kinder aus Familien mit geringem Einkommen und niedrigem Bildungsniveau hätten weiterhin schlechtere Chancen. Morgen ist der letzte Schultag vor den Sommerferien. Knapp an die 40 Grad sollen es heute in der Region werden. In etlichen Bussen im Nahverkehr dürften die Fahrgäste schwitzen. Denn längst nicht alle Busse haben eine Klimaanlage. In Würzburg beispielsweise haben von 84 Bussen nur 12 eine Klimatisierung. Etwas komfortabler haben es Schweinfutterpassagiere. Von den 40 Stadtbussen fahren 23, also mehr als die Hälfte, elektrisch und klimatisiert. Zur Wahrheit gehört allerdings auch, Klimaanlagen in Bussen funktionieren nur eingeschränkt, weil die Türen häufig geöffnet werden und dann wieder neue heiße Luft ins Innere strömt. Die Waldbrandgefahr in Unterfranken ist sehr hoch. Für weite Teile der Region gilt die höchste Stufe. Die Feuerwehren haben dabei die 30-30-30-Regel im Blick. Bei über 30 Grad, unter 30% Luftfeuchte und über 30 km/h Wind ist die Brandgefahr sehr hoch. Und auch in Frankreich sind neue Brände ausgebrochen. Auch in Spanien lodert ein neues schweres Feuer in einem Nationalpark an der Grenze zu Portugal. In Griechenland wütet ein Waldbrand auf Kreta. Dort kamen 2 Feuerwehrleute ums Leben.
1: Christian, vielen Dank für die Nachrichten um 5:30. Mehr aus Mainfranken steht bei uns im Web oder auch in der App. Hier ist der Charivari-Verkehrsservice. Guten Morgen auf die Straßen, auf die A7 Ulm Richtung Würzburg zwischen Marktbreit und Kitzingen. Ein Unfall in der Baustelle, hier ist jetzt die linke Spur blockiert. Falls ihr mehr habt, auch Blitzer, ruft gerne an 0800 30 80 700.
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1: Guten Morgen zusammen, schönen Donnerstag.

Einer der größten Klassiker von Coldplay, Clocks, hier bei Charivari, eurem Radio von hier. Viel Spaß beim Schwitzen heute, bis zu 40 Grad. Also das ist jetzt mal das eine, was uns betrifft. Und das andere ist natürlich, dass es der Natur nicht so gut geht. Wir könnten Waldbrände bekommen, auch bei uns in Mainfranken. Aber wir sehen es gerade in Frankreich und Spanien, da toben ja echte Waldbrände. Und in Frankreich gibt es jetzt sogar ein neues Phänomen, und zwar der sogenannte feuerspeiende Drache. Das ist ein ganz seltenes Naturphänomen. Und das heißt, durch die Waldbrände am Boden wird enorme Hitze freigesetzt, die nach oben steigt und dabei abkühlt, Feuchtigkeit kondensiert und dadurch entsteht eine Gewitterwolke. Allerdings ohne den Vorteil von Regen. Das heißt, durch dieses Feuergewitter entstehen ganz starke Winde und sogar Blitze und Donner. Und dadurch werden die Löscharbeiten sogar noch erschwert, Brände weiter entfacht oder auch neu ausgelöst. Also

0: was richtig Ungutes. Und ob solche Feuergewitter auch bei uns entstehen können und wie vorsichtig man bei Hitze sein muss, weiß Katrin Haffinger aus dem Charivari-Team.
1: Ja, grundsätzlich kann sowas auch bei uns passieren, aber das ist sehr, sehr selten. Denn so ein Brand muss dafür eine bestimmte Größe und Hitze erreichen. Wie schnell so ein Feuer aber um sich greifen kann, das hat der Unfall auf der Nordtangente vor einigen Tagen gezeigt. Dabei ist ein Auto durch einen Zaun gefahren und einen Abhang hinabgestürzt. Innerhalb kürzester Zeit hat es das Brennen angefangen und hat dabei die ausgetrockneten Büsche und Gräser in der Nähe angesteckt. Durch die Trockenheit und Hitze ist das Gras nämlich extrem ausgetrocknet und besonders im Wald liegen getrocknete Blätter auf dem Boden. Das eignet sich natürlich super als Brennmaterial. Aber nicht nur eine weggeworfene Zigarette oder der Funke von einem Lagerfeuer kann einen Brand verursachen, sondern auch ein heiß gelaufenes Fahrzeug, das auf solchen Stellen abgestellt wird.
0: Okay, also es ist richtig gefährlich. Deswegen kein offenes Feuer, nicht rauchen im Wald. Wir wollen hier keine Szenarien bei uns in Mainfranken wie in Frankreich und in Spanien, weil da sind die Menschen ja schon teilweise evakuiert worden, teilweise sogar aus Ferienorten. Also das braucht man nicht. Denn eins ist klar, es ist trocken und es ist heiß heute. Die Hitzespitze bis zu 40 Grad.
2: Hey!

0: 12 vor 7, guten Morgen Mainfranken mit Charivari und hier kommt die gute Nachricht für alle müden Schüler an diesem Donnerstagmorgen. Nur noch heute und nur noch morgen und dann gibt es endlich Sommerferien, da könnt ihr euch dann auf 6 Wochen frei freuen. Natürlich auch die Lehrerinnen und Lehrer und wir schauen heute Morgen mal, wie die Ferien in anderen Ländern so aussehen. Helen Martin und Dominik Schweiger.
1: Ein paar Wochen einfach nur chillen, nicht in Japan. Da bekommen die Schülerinnen und Schüler nämlich Hausaufgaben über die Ferien auf. Zum Beispiel ein Lesetagebuch führen oder Naturbeobachtungen.
2: Ui. Bei uns ist Hochsommer, in Chile frieren die Kinder aber. Da sind die Sommerferien nämlich im Dezember und Januar. Im Juli sind in Chile stattdessen die Winterferien. Das liegt daran, dass die Jahreszeiten auf der Südhalbkugel genau andersherum liegen.
1: Vom August-Effekt spricht man in Frankreich. Da haben nämlich nicht nur die Schüler frei, sondern auch viele Einheimische machen Urlaub. Geschäfte, Restaurants und Betriebe haben zu und deshalb wirken manche Orte wie ausgestorben.
2: Wer denkt, dass 6 Wochen Sommerferien lang sind? In Italien haben die Schülerinnen und Schüler sogar 3 Monate frei. Genauso wie in Portugal oder auch Griechenland. Dafür gibt's während des Schuljahres kaum oder gar keine Ferien.
0: Ja, man kann ja nicht alles haben. Aber interessant, wie die anderen Länder so Ferien machen. Wir machen sie dann ab morgen, 6 Wochen Sommerferien. Und übrigens, falls ihr wegfahrt, also egal wie alt und wie alt, wie groß, macht bitte die Fenster zu. Nicht auf Kipp lassen, es könnte nämlich sein, dass eine Fledermaus reinfliegt. Davor warnt jetzt die Umweltstation der Stadt Würzburg. Vor allem im August und September beginnen die jüngeren Fledermäuse zu fliegen. Die kennen sich noch nicht so aus und wenn die ein gekipptes Fenster sehen, dann könnte es sein, dass die reinfliegen und auch nicht mehr rauskommen. Und dann sterben die innerhalb ganz weniger Tage und habt ihr da so eine verrottete Fledermaus in der Wohnung oder im Haus. Uah, das will keiner. Übrigens, meistens fliegen nur Einzeltiere durch gekippte Fenster. Es ist aber auch schon mal vorgekommen, dass ganze Schwärme mit 100 Tieren auf einmal in ein Haus geflogen sind. Also, will keiner. Deswegen warnt jetzt die Umweltstation der Stadt Würzburg, wenn ihr dann in den Urlaub fahrt, nicht die Fenster gekippt lassen. Für die Fledermäuse.

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12: Guten Morgen, mein Franken. Hier ist das Charivari-Wetter. 19 Grad jetzt in Eisingen im Landkreis Würzburg, 19 Grad in Würzburg auf dem Marktplatz, aber es wird heute richtig heiß, schön viel Sonnenschein, aber auch Wärmegewitter. Wann erwartest du denn die Charivari-Meteorologe Kai Zorn?
13: Ja, Wärmegewitter kann man da weniger sagen. Es sind dann, wenn sowas kommen würde, eher Hitzegewitter bei 37 bis 40 Grad, die es heute gibt. Zunächst mit Sonnenschein am Nachmittag ziehen von Spessart her Wolken auf und es folgen dann einzelne Schauer und Gewitter. Das sind aber eher Frontgewitter. Dazu frischt der Wind stark bis stürmisch auf. Es kann so richtige Staubstürme dann am späteren Nachmittag und am Abend geben.
12: Hui.
13: Morgen ist es nochmal heiß, später gibt es Schauer und Gewitter und auch das Wochenende und der Wochenbeginn bleiben gewitterig. Am Wochenende gehen die Temperaturen ein bisschen runter, am Montag nochmal rauf.
12: Kai, danke dir.
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16: Ich bin Joshua Heise. Guten Morgen. Die Menschheit lebt ab heute über ihre Verhältnisse. Die natürlichen Rohstoffe, die die Erde innerhalb eines Jahres erneuern kann, sind aufgebraucht. Der sogenannte Erdüberlastungstag liegt in diesem Jahr 6 Tage später als 2025. Diana Kramer ordnet ein.
17: Die leichte Verschiebung in diesem Jahr lässt auf den ersten Blick vermuten, dass die Menschheit etwas nachhaltiger lebt. Laut WWF liegt der Grund aber in aktualisierten Daten. Anfang der 1970er Jahre lag der Erdüberlastungstag noch Ende Dezember. Die Lücke zwischen dem hohen Ressourcenverbrauch der Menschheit und der Regenerationsfähigkeit der Erde wird also Jahr für Jahr größer.
16: Die einen können es kaum erwarten, die anderen zittern jetzt schon. Morgen gibt's in Bayern Zeugnisse. Die Kinderschutzexpertin Schreiner Hirsch rät Eltern, auch bei schlechten Noten erst einmal durchzuatmen und das Kind in den Arm zu nehmen. Wichtig sei die Botschaft, du bist unser Kind und wir lieben dich. Danach könne man gemeinsam schauen, wie die Noten im nächsten Jahr besser werden können. Der Juli war nach vorläufigen Daten des Deutschen Wetterdienstes der 5. Monat in Folge, der deutlich sonniger war als im vieljährigen Mittel. Dazu gab es vergleichsweise wenig Regen. Genauere Daten veröffentlicht der DWD im Laufe des Tages. Vorab ist aber schon klar, der Juli war einer der 10 wärmsten Juli-Monate seit Beginn der Aufzeichnungen.
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18: Galeria muss bleiben. Dafür setzen sich jetzt die Würzburger Landtagsabgeordneten ein. In einem offenen Brief an Hubert Aiwanger fordern sie, dass der bayerische Wirtschaftsminister sich für den Erhalt der Filiale in Würzburg einsetzt. Galeria sei das einzige Kaufhaus

0: in der Domstadt, gleichzeitig aber auch in der Region. Durch das Geschäft wird die Innenstadt belebt und attraktiver. Wie berichtet, steht die Galeria-Filiale in Würzburg auf dem Prüfstand, weil die Miete im Vergleich zu den Einnahmen zu hoch ist. Schreck in Höchberg. Bei Vogeldruck stehen 280 Arbeitsplätze auf dem Spiel. Die Geschäftsführung hat angekündigt, den Betrieb spätestens Ende Juni nächsten Jahres einzustellen. Als Grund nennt das Unternehmen die seit Jahren schwierige Lage der Druckbranche. Vor allem die Nachfrage nach Zeitungen und Katalogen sei deutlich zurückgegangen. In den kommenden Wochen sollen nun sozialverträgliche Lösungen für die Beschäftigten gefunden werden.
1: Soweit unsere Nachrichten um 7 und das Neueste aus Mainfranken bekommt ihr auch immer zum Nachlesen auf meinscharivari.de oder auch bei uns in der App. Guten Morgen jetzt auf die Straßen. Im Charivari-Verkehrsservice haben wir keine Staus, keine Unfälle, keine Blitzer. Falls ihr was entdeckt, ruft gerne an. 0800 30 80 700.
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1: Kommt gut rein in den Donnerstag und für unsere Schüler in den vorletzten Schultag vor den Sommerferien.

0: Ein 80er-Klassiker von Cork Robin zum Start in euren Donnerstagmorgen. Einen guten wünsche ich. Es ist gleich 10 Minuten nach 7 und großes Kompliment an euch. Mein Franken kann richtig gut jodeln.
1: Oltriol, triodio,
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0: Ja, Wahnsinn, oder? Und so ein Jodler beschert euch gerade eine niegelnagelneue Tracht im Wert von 700 Euro. Eine Tracht für euch und eure Begleitung von Trachten Benkert aus Tüngen. Ihr müsst uns einfach nur jetzt per Sprachnachricht sagen, wo ihr die neue Tracht gerne tragen möchtet. Also zum Beispiel auf dem Weinfest in Volkach oder auch auf der Laurenzi-Messe in Marktheidenfeld oder beim großen Oktoberfest in München und das Ganze mit einem schönen Jodler garnieren und dann landet ihr im Lostopf. Und dann könnt ihr euch eine tolle Tracht für euch und eure Begleitung aussuchen. Dirndl, Lederhose, vielleicht auch ein Charivari. Und damit haben wir ja wirklich die Verbindung von unserem Sender zur Tracht, weil Charivari ist ja so ein Schmuckanhänger. Und da gibt es viele Trends, beziehungsweise ist das Charivari im Trend, sagt Norbert Johannes von Trachten Benkert.
4: Charivari ist, wenn ich sage, immer mehr getragen für die Herren, auch die Damen tragen jetzt welche. Das ist wie so ein Anhänger, da sind verschiedene Symbole drauf, also entweder Frankenwappen, Hirschkopf oder Wildschweinkopf oder verschiedene Objekte. So ist eigentlich nochmal der Trend, was zur Zeit läuft.
0: Also und dann habt ihr die Qual der Wahl, falls ihr das niegelnagelneue Trachtenoutfit im Wert von 700 Euro gewinnt. Das geht jetzt per Sprachnachricht direkt zu WhatsApp

0: Was für ein Klassiker hier bei Charivari, eurem Radio von hier. Schönen Donnerstagmorgen, es ist 18 Minuten nach 7 und die beste Nachricht für die Straßen heute Morgen lautet, wir haben gerade keine Staus, keine Unfälle. Aber es könnten natürlich bald Staus dazukommen, klar. Wir starten dann jetzt in die Sommerferien. Wir haben diese Baustellen in Würzburg, das machen sie ja immer in den Sommerferien. Und unser neuer Verkehrsminister Steffen Bilger hat wohl einiges an Geld zur Verfügung, um Straßen und Schienen zu sanieren, sagt aber auch, das geht nicht ohne Unannehmlichkeiten, hat er gestern im ZDF Heute-Journal gesagt.
1: Ich kann keine Wunder versprechen, weil Infrastruktur schon auch Zeit braucht, aber natürlich muss es jetzt auch mit den Möglichkeiten haben, die wir durch die Infrastrukturmilliarden haben, schnell und spürbar besser werden. Aber es wird seine Zeit brauchen. Gerade wenn wir jetzt viel in die Infrastruktur investieren, dann bedeutet das auch Baustellen, das bedeutet Behinderung, das bedeutet im Bahnbereich dann auch leicht Verspätungen. Aber wenn ich mir dann alle Verkehrsträger anschaue, die Straße genauso wie die Wasserstraße und auch die Schiene, dann passiert jetzt schon sehr viel, sodass auch auf einzelnen Strecken jetzt schon die Verbesserungen messbar sind.
0: Aber er verspricht weitere Verbesserungen auf unseren Autobahnen und natürlich auf der Schiene. Und er sagt, der Zustand der Bahn ist sinnbildlich für den Zustand des Landes. Wir wollen wieder stolz sein auf die Bahn. Na, dann sind wir mal gespannt. Der neue Verkehrsminister heißt Steffen Bilger. An den Namen müssen wir uns jetzt erstmal wieder gewöhnen. Euch einen schönen Donnerstagmorgen mit Charivari, eurem Radio von hier. Und jetzt ein herrlich entspannter Klassiker aus den 90ern. Hier sind Duran Duran.

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11: Guten Morgen, Mainfranken. Hier ist das Charivari-Wetter, das heiße Charivari-Wetter, weil heute gibt es Höchstwerte von bis zu 40 Grad. Aktuell am angenehmsten noch in Arnstein im Landkreis Main-Spessart, da nur 14 Grad, 20 Grad schon in Würzburg am Funkhaus in der Semmelstraße. Und wie gesagt, 40 Grad, das sind heute die Höchstwerte. Dazu kann es am Abend teils kräftige Wärmegewitter geben mit Schauern. Kann, muss aber nicht. Die kommenden Tage bleibt es bei diesen Hitzegewittern, denn die Temperaturen gehen nur ein wenig zurück. Auch bis in die nächste Woche hält diese Hitzewelle an, bei Temperaturen um die 35 Grad.
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12: Ich bin Christian Haider. Guten Morgen. Bevor es in die Sommerpause geht, wartet auf den Würzburger Stadtrat noch einmal ein echter Sitzungsmarathon. Auf der Tagesordnung stehen heute zahlreiche wichtige Entscheidungen. Im Mittelpunkt die geplante Multifunktionsarena und ein möglicher Zuschuss von bis zu 34,5 Millionen Euro. Außerdem beraten die Räte über eine mögliche Erhöhung der Gewerbesteuer und die Verlängerung des Alkoholverbots in der Sanderstraße. Dazu kommen viele weitere Anfragen und Anträge, unter anderem zur Innenstadt und zur Sicherheitslage während der Fußball-WM. In Kitzingen ist in der Nacht ein Flusskreuzfahrtschiff havariert. Ein 125 Meter langes Schiff ist beim Einfahren in die Schleuse gegen eine Mauer geprallt. Dabei sind zwei Lecks im Rumpf entstanden und unter anderem Diesel ausgelaufen. Da der Unfall in der Schleusenkammer passiert ist, ist der Diesel nur in der Schleuse nicht weiter in den Fluss gelangt. Die Feuerwehr hat begonnen, den Diesel abzubinden. Zur Unterstützung wurde eine Fachfirma angefordert. Unfallursache war vermutlich ein Fahrfehler des Kapitäns. Der Galeria-Standort Würzburg steht weiter auf der Kippe. Jetzt machen sich die Landtagsabgeordneten aller Fraktionen gemeinsam für den Erhalt des Kaufhauses stark.
13: Die Sorge ist groß, dass mitten in der Würzburger Innenstadt bald ein zentrales Gebäude leer steht. Deshalb haben die Landtagsabgeordneten einen gemeinsamen Brief an Wirtschaftsminister Hubert Aiwanger geschrieben. Ihre Botschaft? Galeria ist mehr als nur ein Kaufhaus. Als einziges Warenhaus der Stadt lockt es Menschen an und hält auch die Umgebung lebendig. Gerade in Zeiten, in denen viele Ortsgeschäfte verschwinden und Schaufenster leer bleiben, müsse um den Erhalt gekämpft werden. Wie berichtet, steht die Filiale auf dem Prüfstand, weil die Miete zu hoch ist. Schari Golla, Nachrichtenredaktion.
12: Angesichts der neuen Hitzewelle hat der Deutsche Städtetag Bund und Länder aufgefordert, Klimaanpassungsmaßnahmen der Kommunen stärker finanziell zu unterstützen. Hauptgeschäftsführer und Würzburger Ex-Oberbürgermeister Christian Schuchert sagte dem Redaktionsnetzwerk Deutschland, es müssten bundesweit Milliardensummen investiert werden. Die Städte könnten das nicht

0: alleine stemmen.
1: Soweit die Nachrichten um halb. Christian, danke dir. Mehr aus Mainfranken steht bei uns im Web oder auch in der App. Hier ist der Charivari-Verkehrsservice mit einem Unfall auf der A3 Würzburg Richtung Nürnberg. Zwischen Geiselwind und Schlüsselfeld ist der passiert. Der Standstreifen ist hier blockiert. Falls ihr mehr habt für die Straßen, auch Blitzer, gerne melden per WhatsApp. Unsere WhatsApp-Nummer steht auf meinscharivari.de.
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1: Guten Morgen, ihr Lieben, schönen Donnerstag und jetzt ein Klassiker passend zum Wetter.

0: Ono und seine Band U2 hier bei Charivari um 20 Minuten vor 8. Heute wird's richtig heiß. Bis zu 40 Grad, wohl dem, der auf der Arbeit eine Klimaanlage hat oder auch im Auto. Was keine Klimaanlage hat, zumindest ganz oft nicht, sind unsere Busse. Wie und warum sie nicht so gut aufgestellt sind, weiß Felicia Stichter aus dem Charivari-Team.
1: Die WVV betreibt in Würzburg 84 Busse. 72 davon haben keine Klimaanlage für die Fahrgäste. 11 sogar nicht mal für den Busfahrer. Und wer da schon mal bei der Hitze drin gesessen hat, der weiß, da läuft einem ordentlich der Schweiß und viele zählen die Minuten, bis die eigene Haltestelle kommt. In Schweinfurt haben immerhin 23 Busse eine Klimaanlage für die Fahrgäste, also doppelt so viele wie in Würzburg. Der Rest hat immerhin eine Klimaanlage für den Fahrer. Der Grund für die wenigen klimatisierten Busse ist laut WVV, als die Busse beschafft worden sind, waren solch enorme Hitzewellen noch nicht abzusehen. Klimaanlagen verbrauchen sehr viel Diesel, deswegen haben die Verantwortlichen damals darauf verzichtet. Die Stadtwerke Schweinfurt weisen außerdem darauf hin, durch das ständige Öffnen der Türen und auch weil die Fenster so groß sind, sei die Wirkung einer Klimaanlage sowieso begrenzt. Wer mit der Hitze im Bus nicht gut klarkommt, der sollte am besten seine Erledigungen und Arztbesuche früh morgens machen und immer genug Trinken dabei haben.
0: Das, glaube ich, sollten wir sowieso in diesen heißen Tagen. Und wir wissen auch, dass neue Busse, die angeschafft werden, mit Klimaanlage sind. Heiße Tage in Mainfranken. Da kommen wir gemeinsam durch. Wir begleiten euch. 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

0: Tschüss, oh nein.
1: Nice to meet you hier bei Charivari um 12 Minuten vor 8. Wie könnt ihr der Hitze entfliehen? Ihr könnt ins Kino. Donnerstag starten ja immer neue Kinofilme. Gestern war sogar schon Vorpremiere vom neuen Spider-Man-Film und Leander Radecker aus dem Charivari-Team hat ihn sich angeschaut. Wie war er denn?
2: Ich muss zuallererst mal sagen, ihr kriegt jetzt von mir hier keine differenzierte Superheldenfilm-Meinung. Ich bin gar kein Marvel-Fan, gar kein Superheldenfilm-Fan. Mhm. Aber ich muss sagen, Spider-Man Brand New Day hat mich ordentlich bekommen. Es ist ordentlich Pathos dabei, es ist ordentlich Drama dabei. Spider-Man hat ja am Ende seines letzten Films einiges verloren, weswegen er gerade so ein bisschen alleine ist am Anfang des Films. Und ja, es ist super viel klassische Spider-Man-Action drinnen, die mir richtig Spaß gemacht hat zu schauen. Es sind viele Gastauftritte drinnen von der Hulk, von Black Widow, vom Panther. Aber trotzdem wirkt der Film nicht überladen, dass es irgendwie zu viel wäre oder so. Also kann ich, glaube ich, jedem wirklich nur ans Herz legen, jetzt gerade in den heißen Tagen sich mal in den klimatisierten Kinosaal zu setzen und sich den neuen Spider-Man reinzuziehen.
1: Ja, aber ich glaube, man muss auch schon so Superhelden-Film-Fan sein, wenn ich das jetzt so richtig höre. Was ihr auch machen könntet, ist in den Zirkus gehen. In Würzburg ist ja gerade der Wasserzirkus Charles Knie zu Gast. Da war gestern Premiere und da waren wir von Charivari natürlich auch vor Ort und haben sehr viele begeisterte Zuschauer erlebt.
3: Die Wasserfontänen und am Anfang das mit den Meerjungfrauen hat uns, glaube ich, am besten gefallen. Und die Hunde waren bei den Kindern sehr angesagt.
4: War kurzweilig. Ja, wir hatten richtig viel Spaß.
5: Bei mir waren die Meerjungfrauen ganz schön und der kleine Hund war süß.
1: Och, und der war wirklich süß. Das Zelt ist sogar klimatisiert. Also, es gibt einige Möglichkeiten, an diesem heißen Donnerstag der Hitze zu entfliehen. Auf der Arbeit meist nicht. Und das schaffen wir jetzt erstmal gemeinsam. Einen schönen Start in den Donnerstag. Mit Charivari, eurem Radio von hier und den großen Klassikern unserer Zeit aus den 80ern. Jetzt werden Rocker ganz weich. Hier sind Europe.

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6: Guten Morgen Mainfranken, hier ist das Charivari-Wetter. Schauen wir aufs Thermometer, das werden wir heute oft tun, weil die Höchstwerte liegen bei 40 Grad. Aktuell in Schwarzach im Kitzinger Landkreis 19 Grad, in Würzburg am Hauptbahnhof 20 Grad. Allerdings können heute Abend einige heftige Hitzegewitter aufziehen, mit Gewittertief Gudrun, das uns überquert. Morgen erstmal Sonne, bis zu 35 Grad heiß. Insgesamt bleibt es heiß bis in die nächste Woche, allerdings auch immer wieder Gewittergefahr.
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8: Ich bin Joshua Heise. Guten Morgen. Schottendicht, Lüftung an. Der Deutsche Wetterdienst erwartet für heute in Bayern den Höhepunkt der Hitzewelle. Bis zu 40 Grad sind etwa in Unterfranken möglich. Darauf folgen am Abend heftige Schauer und Gewitter. Die Hitze bedeutet auch wieder eine hohe Waldbrandgefahr. Deshalb sind in Niederbayern und der Oberpfalz Beobachtungsflüge unterwegs. In den nächsten Tagen dann auch in Ober- und Unterfranken. Die Deutsche Bahn stellt heute ihre Halbjahresbilanz vor. Trotz schwacher Pünktlichkeitsquote und maroder Infrastruktur berichten Medien von einem Plus im Kerngeschäft. Im letzten Jahr lief es da noch anders. Uli Reitinger berichtet.
9: 2025 verzeichnete die Bahn einen Milliardenverlust. Verkehrsminister Schnieder agierte glücklos und musste gehen. Sein Nachfolger Steffen Bilger wird sich die Bilanz heute ganz genau anschauen. Der Konzernumbau mit Stellenstreichungen und einem Sanierungsprogramm im Fernverkehr ist bereits in vollem Gange. Besonders kritisch ist die Lage bei DB Cargo. In der Güterverkehrssparte sollen 6.200 Stellen wegfallen.
8: In Deutschland haben Blitze im letzten Jahr deutlich weniger Schäden angerichtet als im Jahr davor. Laut Gesamtverband der deutschen Versicherungswirtschaft gab es 180.000 versicherte Schäden, ein Rückgang um 40.000. So ging auch die gesamte Schadenssumme um 30 Millionen auf 310 Millionen Euro zurück. Im letzten Jahr hat es nicht einmal halb so viel geblitzt wie 2024.
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10: Der Würzburger Stadtrat soll heute eine wichtige Weichenstellung für die geplante Multifunktionsarena vornehmen. Die Verwaltung will mit einer Grundsatzentscheidung den Weg für das Projekt ebnen. Geplant ist ein städtischer Zuschuss von 34,5 Millionen Euro. Finanziert werden soll das Vorhaben unter anderem durch eine Erhöhung der Gewerbesteuer. Dadurch erwartet die Stadt jährlich rund 6,4 Millionen Euro zusätzlich, die dann auch in Schulen, Kitas, Verkehr, Digitalisierung, Klimaanpassung und das Mainfrankentheater fließen sollen. Feuerwehreinsatz in der Main-Schleuse Kitzingen. Ein Passagierschiff ist in der Nacht beim Einfahren mit einer Mauer kollidiert. Aus Löchern im Rumpf ist Diesel gelaufen. Die Verunreinigung begrenzt sich nach bisherigem Stand nur auf die Schleusenkammer. Die Feuerwehr und eine Spezialfirma sind im Einsatz.
6: Das waren die Nachrichten um 8. Und was sonst noch so passiert ist bei uns in Mainfranken, steht auf

0: 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Auf der A3 Würzburg Richtung Nürnberg zwischen Kaiselwind und Schlüsselfeld ein Unfall. Hier ist der Standstreifen blockiert. Und auf der B27 Würzburg-Karlstadt jetzt Bauarbeiten. Die Ausfahrt der Alfred-Nobel-Straße ist gesperrt. Voraussichtlich bis Mitte September. Falls ihr mehr habt für die Straßen, auch Blitzer 0800 30 80 700 anrufen.
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0: Guten Morgen zusammen. Schönen Donnerstag.

0: Immer noch cool bis heute der 80er-Klassiker von Queen hier bei Charivari. Es ist 8:09. Was glaubt ihr, wie viel Elektroschrott ihr so zu Hause liegen habt? Also nur mal am Beispiel Handy. Da wird sich ein neues gekauft, das alte wandert in die Schublade. Ich nehme mich da nicht aus. 195 Millionen Althandys verstauben in deutschen Haushalten, zeigt eine Umfrage vom letzten Jahr vom Digitalverband Bitkom. Und aus diesen Altgeräten, aus diesem Elektroschrott kann richtig was gemacht werden. Das haben ja jetzt auch unsere Schüler erfahren. Und die 6. Klasse vom Würzburg-Gymnasium in Würzburg hat damit sogar einen Preis jetzt gewonnen, ist gestern ausgezeichnet worden. Also was passiert mit unserem Elektroschrott? Maja Fleischer aus dem Charivari-Team.
1: Föhns, alte Radios, Toaster, Waschmaschinen und alle Haushaltsgeräte mit Kabeln gehören in den Elektroschrott. Der sollte zur Entsorgungsfirma. Die checkt dann zuerst, ob in den Geräten Lithium-Ionen-Akkus verbaut sind. Die müssen unbedingt raus, sonst geht der Müll schnell mal nämlich in Flammen auf. Danach wird der E-Schrott weiter sortiert und zu größeren Aufbereitungsanlagen gebracht. Dort werden aus dem E-Schrott wieder die Rohstoffe wie Alu, Kupfer, Plastik gewonnen. Hier wird auch wieder sortiert, bis das meiste in den Schredder kommt und daraus Granulat entsteht. Kleine Teilchen sind das dann, so können die Rohstoffe wie Plastik und Co. besser weiterverarbeitet werden. Zum Beispiel wird das fertige Granulat in der Elektrotechnik oder in der Automobilindustrie weiterverwendet.
0: Also aus eurem Elektroschrott wird noch richtig was, deswegen sucht mal zu Hause durch, was ihr noch so habt. Gebt es zurück, nicht in den Hausmüll bitte, sondern zu unseren Entsorgungsfachbetrieben und Wertstoffhöfen. Die sagen nochmal, nicht in den Hausmüll, sondern direkt zu uns. Ich gucke jetzt auch mal meine alten Handys durch. Versprochen. 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Kommt gut rein in den Donnerstag.

0: Das könnte auch mal ein Klassiker werden hier bei Charivari. Es ist gleich 18 Minuten nach 8 und eins haben wir heute gemeinsam. Wir werden alle ins Schwitzen kommen bei bis zu 40 Grad. Ich weiß noch, letzte Hitzewelle, da sind ja auch einige Fußballspiele ausgefallen, weil man sagt ja, Sport machen bei der Hitze ist nicht empfohlen. Und jetzt fürs Wochenende, ich sag mal, Samstagmittag, 14 Uhr ein Spiel. Da hat sich der Bayerische Fußballverband jetzt noch ein paar Lösungsvorschläge ausgedacht. Felicia Stichter aus dem Charivari-Team.
1: Spiele können tatsächlich verlegt werden. Eine Voraussetzung gibt's aber, beide Vereine müssen zustimmen. So könnt ihr zum Beispiel schauen, ob ihr das Spiel früh morgens um 8 oder auch abends um 19 Uhr erst starten lassen wollt. Das Ganze bleibt für euch auch kostenlos. Wichtig nur, der BFV möchte das spätestens Freitag gern wissen, wenn ihr euer Spiel verlegt. Falls ihr euch nicht einigen könnt, dann der Appell des Bayerischen Fußballverbands an den Schiedsrichter. Achtet darauf, dass alle genug trinken, am besten mit einer Trinkpause. Kennen wir ja jetzt auch schon von der Fußball-Weltmeisterschaft.
2: Trinkpause!
1: Und vor allem keine Limo, keine Cola, sondern Wasser. Und tatsächlich wichtig, achtet auch darauf, dass ihr schon am Tag davor genug trinkt.
0: Ja, und liebe Fehle, wir wissen ja, wie es bei uns auf den Regionalfußballfeldern ist. Da trinkt keiner Cola oder Limo. Da wird was anderes getrunken, vielleicht ja dann auch im Hydration Break. Also wenn es nicht unbedingt sein muss in der Hitze am Wochenende und sich die Vereine einigen, dann kann so ein Spiel auch mal verschoben werden. Weil ich als Nicht-Fußballfan sage natürlich, es ist ja nur Fußball.

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9: Guten Morgen, Mainfranken. Hier ist das Charivari-Wetter. Das wird heute heiß. Die Höchstwerte bis zu 40 Grad und dann auch bis in die nächste Woche rein hält sich diese Hitzewelle. Da haben wir dann um die 35 Grad. Hitzegewitter sind da dann natürlich nicht ausgeschlossen. Gleiches heute gegen Abend. Da wird es dann auch heiß und gewittrig. Aktuelle Temperaturen 20 Grad in Birkenfeld im Landkreis Main-Spessart, 22 Grad in Würzburg an der Talavera.
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10: Ich bin Christian Heider. Guten Morgen. 30-30-30, so lautet für die Feuerwehr die magische Formel, die die Waldbrandgefahr extrem steigen lässt. Über 30 Grad, unter 30% Luftfeuchte und über 30 km/h Wind. Und all das gibt es heute in der Region und deshalb fliegen ab heute wieder die Luftbeobachter über Unterfranken.
11: Die Messstationen in Unterfranken melden inzwischen fast flächendeckend eine hohe Waldbrandgefahr. An vielen Orten könnte heute die höchste Warnstufe erreicht werden. Bis einschließlich Montag sind die Maschinen auf 2 Routen über ganz Unterfranken unterwegs, um mögliche Brandherde frühzeitig zu erkennen. Gleichzeitig halten die Beobachter auch nach neuen Schäden durch den Borkenkäfer Ausschau. Shari Golla, Nachrichtenredaktion.
10: In Unterfranken entstehen immer mehr Solarparks, in denen gleichzeitig Strom erzeugt und Landwirtschaft betrieben werden kann. Agri-PV nennt sich das. In Hainert im Landkreis Haßberge ist gestern die erste solche Photovoltaikanlage Unterfrankens ans Netz gegangen. Mehr als 38.000 Solarmodule erzeugen dort knapp 20 Megawatt Strom, darunter weiden weiter Rinder. Aber auch in Gramschatz bei Rimpa im Kreis Würzburg steht ein großer Agri-PV-Park kurz vor der Fertigstellung. Auf 26 Hektar sollen künftig 16,7 Megawatt Strom erzeugt werden. Das reicht für etwa 5.000 Durchschnittshaushalte. In Höchberg stehen 280 Arbeitsplätze vor dem Aus. Vogeldruck hat in einer Mitarbeiterversammlung angekündigt, den Geschäftsbetrieb spätestens Ende Juni nächsten Jahres einzustellen. Grund sei die seit Jahren negative Entwicklung in der Druckbranche. Bei Zeitungen und vor allem Katalogen sei die Nachfrage überproportional gesunken. Ziel in den kommenden Wochen sei es jetzt, so die Vogeldruck-Geschäftsführung, sozialverträgliche Lösungen für die 280 Mitarbeitenden zu finden. Die krisengebeutelte Deutsche Bahn hat offenbar im ersten Halbjahr Gewinn gemacht, zum ersten Mal seit 7 Jahren. Der bundeseigene Konzern hat laut Medienberichten für das Kerngeschäft im Zeitraum von Januar bis Juni ein Plus im dreistelligen Millionenbereich verbucht. 960 Millionen Fahrgäste bedeuteten demnach 17 Millionen mehr als im Vorjahr.
9: Christian, vielen Dank. 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

0: heute Morgen auf die Straßen. Auf die A3 Würzburg Richtung Nürnberg zwischen Geiselwind und Schlüsselfeld ein Unfall. Hier ist der Standstreifen blockiert. Und dann ab heute eine Baustelle auf der B27 Würzburg Richtung Karlstadt. Bei Würzburg ist die Ausfahrt Alfred-Nobel-Straße gesperrt. Das Ganze voraussichtlich bis Mitte September. Falls ihr mehr habt für die Straßen, auch Blitzer, ruft an 0800 30 80 700.
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0: Guten Morgen, ihr Lieben, einen schönen Donnerstag wünsche ich.

0: Dieser Klassiker macht einfach nur gute Laune an einem heißen Donnerstagmorgen. Die Sonne scheint in Mainfranken. Hier ist Charivari um 20 Minuten vor 9. Aber das Wetter bringt natürlich nicht nur Schönes mit sich. Wer die Hitze nicht so gut verträgt, der leidet ganz schön in diesen Tagen. Und was Hitze anrichten kann, das sehen wir ja gerade in Frankreich und in Spanien, wo Waldbrände toben, wo tausende Menschen schon evakuiert werden mussten. Und in Frankreich ist jetzt ein neues Phänomen aufgetreten, das heißt feuerspeiernder Drache. Was ist das? Ein seltenes Naturphänomen. Durch die Waldbrände am Boden wird enorme Hitze freigesetzt, die dann nach oben steigt und dabei abkühlt. Feuchtigkeit kondensiert und dadurch entsteht eine Gewitterwolke. Allerdings ohne den Vorteil von Regen. Durch dieses Feuergewitter entstehen starke Winde, sogar Blitze und Donner, und dadurch werden die Löscharbeiten enorm erschwert, Brände weiter entfacht und sogar neu ausgelöst. So, und jetzt ist natürlich die Frage, können solche Feuergewitter auch bei uns entstehen und wie vorsichtig muss man bei der Hitze sein, auch bei uns in Mainfranken? Katrin Haffinger aus dem Charivari-Team.
1: Ja, grundsätzlich kann sowas auch bei uns passieren, aber das ist sehr, sehr selten. Denn so ein Brand muss dafür eine bestimmte Größe und Hitze erreichen. Wie schnell so ein Feuer aber um sich greifen kann, das hat der Unfall auf der Nordtangente vor einigen Tagen gezeigt. Dabei ist ein Auto durch einen Zaun gefahren und einen Abhang hinabgestürzt. Innerhalb kürzester Zeit hat es das Brennen angefangen und hat dabei die ausgetrockneten Büsche und Gräser in der Nähe angesteckt. Durch die Trockenheit und Hitze ist das Gras nämlich extrem ausgetrocknet und besonders im Wald liegen getrocknete Blätter auf dem Boden. Das eignet sich natürlich super als Brennmaterial. Aber nicht nur eine weggeworfene Zigarette oder der Funke von einem Lagerfeuer kann einen Brand verursachen, sondern auch ein heiß gelaufenes Fahrzeug, das auf solchen Stellen abgestellt wird.
0: Ja, also gerade bei diesen Temperaturen bitte auf das Rauch- und Feuerverbot achten. Wir wollen nicht Szenarien bei uns in Mainfranken, wie wir sie gerade in Frankreich oder Spanien haben. Ich hoffe, ihr könnt die Wärme, nennen wir es jetzt mal nicht Hitze, die Wärme genießen. Ohne große Einschränkungen. Ist schließlich Sommer. Und ab morgen dann auch Sommerferien in Mainfranken. Einen schönen Donnerstag mit Charivari, eurem Radio von hier. Und jetzt Fleetwood Mac.

0: Was für ein cooler Rockklassiker von Jon Bon Jovi. Ich war mal auf einem Konzert von ihm, das war grausig, aber das war vor seiner Stimmband-OP. Die hat er gut überstanden und jetzt kann er wieder richtig gut singen. Das ist doch mal eine gute Nachricht für Jon Bon Jovi an diesem Donnerstagmorgen. Es ist 9:10. Morgen gibt's Sommerferien für unsere Kinder und wir schauen uns jetzt mal an, wie Sommerferien, also was wir kennen, 6 Wochen, in anderen Ländern aussehen.
1: Ein paar Wochen einfach nur chillen, nicht in Japan. Da bekommen die Schülerinnen und Schüler nämlich Hausaufgaben über die Ferien auf. Zum Beispiel ein Lesetagebuch führen oder Naturbeobachtungen.
2: Bei uns ist Hochsommer, in Chile frieren die Kinder aber. Da sind die Sommerferien nämlich im Dezember und Januar. Im Juli sind in Chile stattdessen die Winterferien. Das liegt daran, dass die Jahreszeiten auf der Südhalbkugel genau andersherum liegen.
1: Vom August-Effekt spricht man in Frankreich. Da haben nämlich nicht nur die Schüler frei, sondern auch viele Einheimische machen Urlaub. Geschäfte, Restaurants und Betriebe haben zu und deshalb wirken manche Orte wie ausgestorben.
2: Wer denkt, dass 6 Wochen Sommerferien lang sind? In Italien haben die Schülerinnen und Schüler sogar 3 Monate frei. Genauso wie in Portugal oder auch Griechenland. Dafür gibt's während des Schuljahrs kaum oder gar keine Ferien.
0: Ja, man kann nicht alles haben und wir Erwachsenen erinnern uns ja heute auch zurück, wie es war damals am vorletzten Schultag, so vor den Sommerferien. Das war schon immer eine besondere Zeit. Für alle, die dann jetzt wegfahren in den Sommerferien, egal ob groß oder klein, lasst bitte nicht eure Fenster gekippt, weil es könnte sein, dass da eine Fledermaus reinfliegt, weil gerade die Jungen jetzt dann im August und September das Fliegen beginnen und deswegen sagt die Umweltstation der Stadt Würzburg, gekippte Fenster bitte zumachen. Nicht, dass da eine Fledermaus reinfliegt, während ihr im Urlaub seid und die stirbt dann und das war's. Wobei, bei manchen sind sogar Schwärme mit über 100 Tieren schon in Häuser geflogen. Buh, fürchterliche Vorstellung, deswegen, falls es in Urlaub gibt, Fenster nicht gekippt lassen.

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17: Es ist kurz nach 9, hier ist das Charivari-Wetter. Guten Morgen, Mainfranken. Ich habe ja gedacht, die Temperaturen gehen schneller hoch. Aktuell sind es 23 Grad in Mainstockheim, im Kitzinger Landkreis, genauso wie in Würzburg an der Dürbachtalhalle. Aber ist ja auch egal, wann wir die Höchstwerte erreichen. Die werden so um die 40 Grad liegen. Das ist heute der heißeste Tag und am Abend kann es dementsprechend auch ordentlich rumpeln. Starke Gewitter und Schauer sind angekündigt, da wo sie eben auftreten. Dieses Schauer- und Gewitterrisiko hält sich auch bis übers Wochenende, weil bis in die neue Woche rein bleibt die Hitzewelle bei Temperaturen um die 35 Grad.
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18: Ich bin Joshua Heise. Guten Morgen. Zu trocken, zu heiß, zu sonnig. Der Juli ist nach vorläufigen Angaben des Deutschen Wetterdienstes der 5. Monat in Folge, der deutlich sonniger ausfällt als im vieljährigen Mittel. Tanja Wagner berichtet.
19: Während sich Sonnenanbeter, Eisverkäufer und Freibäder freuen, ächzen die Städte in Deutschland unter der Hitze. Auch im Juli war es laut Wetterdienst ungewöhnlich heiß und es gab viel zu wenig Regen für die Jahreszeit. Gerade heute erwarten die Wetterfrösche wieder Spitzenwerte in der aktuellen Hitzewelle. Dennoch wird das Thema Hitze in den Kommunen immer dringlicher. Nötig seien Milliardensummen für Klimaschutzkonzepte, heißt es vom Deutschen Städtetag.
18: Der Autobauer BMW hat im zweiten Quartal deutlich weniger Gewinn gemacht. Der Konzern verdiente nach eigenen Angaben nur noch 1,2 Milliarden Euro, ein Rückgang um 35% im Vergleich zum Vorjahreszeitraum. Erst gestern hatte BMW angekündigt, bis Ende 2027 weltweit rund 8.000 Jobs zu streichen. Ein großer Teil davon dürfte Stellen in Deutschland betreffen.
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20: Die geplante Multifunktionsarena wird am Nachmittag großes Thema im Würzburger Stadtrat sein. In der letzten

0: Sitzung vor der Sommerpause sollen die Räte entscheiden, ob das Projekt mit bis zu 34,5 Millionen Euro bezuschusst wird. Damit verbunden ist auch die Frage, ob die Gewerbesteuer im kommenden Jahr erhöht wird. Außerdem geht es um das nächtliche Alkoholverbot in der Sanderstraße sowie zahlreiche weitere Anträge. Für die Stadträte dürfte es damit ein langer Abend werden. Zu wenig Lehrer, große Klassen und keine gleichen Chancen beim Lernen. Der Unterfränkische Lehrerverband zieht Bilanz zum letzten Schuljahr. Der Mangel an Lehrkräften erschwerte dieses Jahr besonders die Unterrichtsplanung. Die Folge waren Überstunden für Lehrkräfte, zusammengelegte Klassen oder ganz ausgefallener Unterricht. Kamen Krankheitsfälle und Elternzeit dazu, wurde es umso schwieriger, so der Verband. Morgen ist der letzte Schultag vor den Sommerferien.
1: Und da freuen sich dann bestimmt auch die Lehrerinnen und Lehrer mal auf die freie Zeit. Christian, vielen Dank. Mehr Nachrichten aus Mainfranken bei uns im Web oder auch in der App. Und jetzt der Charivari-Verkehrsservice ohne größere Staus oder Unfälle in Mainfranken. Dafür haben wir Blitzer. In Würzburg in der Rottendorfer Straße wird geblitzt und auf der B26 Karlstadt-Gemünden bei der Faltershütte. Falls ihr mehr habt, ruft an 0800 30 80 700.
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1: Einen guten Donnerstagmorgen wünsche ich.

0: 80er-Klassiker aus Norwegen, das sind Aha hier bei Charivari um 21:45. 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Oder einem Jodler, wie ich es versucht habe, so wie die Margit aus Rottendorf.
1: Ich würde mich riesig über den Trachtenpartnerlook freuen. Damit würde ich gerne zum Oktoberfest nach Teilheim gehen. Es gibt nichts Schöneres als ein fesches Dirndl und eine richtig knackige Lederhose.
0: Jawohl.
1: Jolorohutti.
0: Garniert mit dem Jodler am Ende. Und das bringt natürlich die Margit aus Rottendorf in den Lostopf. Und ihr könnt auch noch reinhüpfen, jetzt mit eurer WhatsApp-Sprachnachricht und dem entsprechend beherzten Jodler. Am Ende, morgen früh, ziehen wir schon das Gewinnerpaar der neuen Tracht im Wert von 700 Euro. Also, jodelt euch jetzt zu uns.

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4: Guten Morgen, Mainfranken. Hier ist das Charivari-Wetter. Jetzt mit 27 Grad in Kitzingen und 24 Grad in Würzburg an der Uniklinik. Ha, da sind wir noch weit von entfernt von den Höchstwerten und ich bin jetzt schon am Schwitzen. Die Höchstwerte liegen heute bei bis zu 40 Grad. Im Gegenzug zu gestern ist es heute dann recht schwül, weil ein Gewittertief ran naht und das könnte dann heute Abend kommen. Auch die kommenden Tage immer wieder mal Hitze, Gewitter, die können auch teils kräftig ausfallen. Und die Temperaturen bleiben auch recht kräftig. Auch bis in die neue Woche hinein begleitet uns diese Hitzewelle bei bis zu 35 Grad.
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6: Ich bin Christian Heider. Guten Morgen. Der Würzburger Stadtrat trifft sich zur letzten Sitzung vor der Sommerpause. Dabei sollen wichtige Weichen für die geplante Multifunktionsarena gestellt werden.
7: Auch wenn gar nicht die Stadt die Arena baut, erhofft sie sich doch viel davon. Mehr Gäste, höhere Umsätze für Handel, Gastronomie und Hotellerie. Daher will sie das Projekt mit bis zu 34,5 Millionen Euro unterstützen. Um sich das leisten zu können, soll erstmals seit 35 Jahren die Gewerbesteuer erhöht werden. 6,4 Millionen Euro mehr im Jahr erhofft sich die Stadt dadurch. Für die Arena, aber auch für das Mainfrankentheater, Schulen, Kitas, Verkehr und Digitalisierung. Shari Golla, Nachrichtenredaktion.
6: Der Lehrermangel hat den Schulalltag in Unterfranken im vergangenen Schuljahr deutlich belastet. Nach Angaben des Unterfränkischen Lehrerverbands führte er zu Überstunden, zusammengelegten Klassen und teilweise ausfallendem Unterricht. Besonders schwierig wurde die Planung bei Krankheitsfällen oder Elternzeit. Kritik gibt es außerdem bei der Bildungsgerechtigkeit. Vor allem Kinder aus Familien mit geringem Einkommen und niedrigem Bildungsniveau hätten weiterhin schlechtere Chancen. Morgen ist der letzte Schultag vor den Sommerferien. Knapp an die 40 Grad sollen es heute in der Region werden. In etlichen Bussen im Nahverkehr dürften die Fahrgäste schwitzen. Denn längst nicht alle Busse haben eine Klimaanlage. In Würzburg beispielsweise haben von 84 Bussen nur 12 eine Klimatisierung. Etwas komfortabler haben es Schweinfutterpassagiere. Von den 40 Stadtbussen fahren 23, also mehr als die Hälfte, elektrisch und klimatisiert. Zur Wahrheit gehört allerdings auch, Klimaanlagen in Bussen funktionieren nur eingeschränkt, weil die Türen häufig geöffnet werden und dann wieder neue heiße Luft ins Innere strömt. Die Waldbrandgefahr in Unterfranken ist sehr hoch. Für weite Teile der Region gilt die höchste Stufe. Die Feuerwehren haben dabei die 30-30-30-Regel im Blick. Bei über 30 Grad, unter 30% Luftfeuchte und über 30 km/h Wind ist die Brandgefahr sehr hoch. Und auch in Frankreich sind neue Brände ausgebrochen. Auch in Spanien lodert ein neues schweres Feuer in einem Nationalpark an der Grenze zu Portugal. In Griechenland wütet ein Waldbrand auf Kreta. Dort kamen 2 Feuerwehrleute ums Leben.
4: Oh Mann, es werden ja immer mehr. Hoffentlich kommen bei uns in Mainfranken keine dazu. 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Im Charivari-Verkehrsservice keine größeren Staus oder Unfälle, aber Blitzer auf der B26 Karlstadt-Gemünden wird bei der Faltes-Hütte geblitzt und in Würzburg in der Rottendorfer Straße. Falls ihr noch mehr habt, ruft uns gerne jederzeit kostenlos an. 0800 30 80 700.
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0: Das sind die Klassiker unserer Zeit aus den 80ern mit Black und Wonderful Life. Ich wünsche euch einen wundervollen Donnerstagmorgen. Es ist gleich 9:45 Uhr. Und es gibt ja einen neuen Verkehrsminister in Deutschland, der Verbesserung verspricht, und zwar Steffen Bilger. An den Namen müssen wir uns jetzt gewöhnen. Der war gestern im ZDF-Heute-Journal und hat gesagt, es steht viel Geld zur Verfügung und es wird spürbare Verbesserungen geben auf den Straßen und auch auf der Schiene.
1: Ich kann keine Wunder versprechen, weil Infrastruktur schon auch Zeit braucht. Aber natürlich muss es jetzt auch mit den Möglichkeiten, die wir durch die Infrastrukturmilliarden haben, schnell und spürbar besser werden. Aber es wird seine Zeit brauchen. Gerade wenn wir jetzt viel in die Infrastruktur investieren, dann bedeutet das auch Baustellen. Das bedeutet Behinderung, das bedeutet im Bahnbereich dann auch leicht Verspätungen. Aber wenn ich mir dann alle Verkehrsträger anschaue, die Straße genauso wie die Wasserstraße und auch die Schiene, dann passiert jetzt schon sehr viel, sodass auch auf einzelnen Strecken jetzt schon die Verbesserungen messbar sind.
0: Also sind große Versprechen, allerdings nicht ohne, ich sag mal, Komplikationen und Unannehmlichkeiten für uns Autofahrer, Lkw-Fahrer oder auch Bahnfahrer. Bei der Bahn sagt er, der Zustand der Bahn ist sinnbildlich für den Zustand des Landes. Wir wollen wieder stolz sein auf die Bahn. Also, da könnte sich was tun mit einem neuen Verkehrsminister Steffen Bilger, oder es sind leere Versprechungen. Schauen wir mal. Vielleicht tut sich ja auch ein Fördertopf für neue Busse mit Klimaanlagen auf, weil da haben wir ein großes Problem in Mainfranken.
2: Die WVV betreibt in Würzburg 84 Busse. 72 davon haben keine Klimaanlage für die Fahrgäste. 11 sogar nicht mal für den Busfahrer. Und wer da schon mal bei der Hitze drin gesessen hat, der weiß, da läuft einem ordentlich der Schweiß und viele zählen die Minuten, bis die eigene Haltestelle kommt. In Schweinfurt haben immerhin 23 Busse eine Klimaanlage für die Fahrgäste, also doppelt so viele wie in Würzburg. Der Rest hat immerhin eine Klimaanlage für den Fahrer. Der Grund für die wenigen klimatisierten Busse ist laut WVV, als die Busse beschafft worden sind, waren solch enorme Hitzewellen noch nicht abzusehen. Klimaanlagen verbrauchen sehr viel Diesel, deswegen haben die Verantwortlichen damals darauf verzichtet. Die Stadtwerke Schweinfurt weisen außerdem darauf hin, durch das ständige Öffnen der Türen und auch weil die Fenster so groß sind, sei die Wirkung einer Klimaanlage sowieso begrenzt. Wer mit der Hitze im Bus nicht gut klarkommt, der sollte am besten seine Erledigungen und Arztbesuche früh morgens machen und immer genug Trinken dabei haben.
0: Soweit Felicia Stichter aus dem Charivari-Team. Also die neuen Busse, die angeschafft werden, hat uns die WVV auch gesagt, haben dann Klimaanlagen.

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8: Und wir sind wieder unterwegs in den einzelnen Ortschaften und auch jetzt schon gut heiß, zum Beispiel in Maidbronn im Landkreis Würzburg 25 Grad, in Würzburg am Marktplatz sogar schon 26 und so geht es nach oben. Heute Temperaturen bis fast 40 Grad bzw. bis 35 Grad, aber das spielt auch dann wirklich irgendwann keine Rolle mehr. Heiß bleibt es auf jeden Fall, denn das Hoch Olaf hat ordentlich Kraft und dann heute Abend kann es ein paar starke Hitzegewitter geben. Plant ihr auf jeden Fall schon mal mit ein. Und dann gehen die Temperaturen auch runter zwischen 11 und 15 Grad. Danach wird es aber wieder entspannt. Es steht eine sternenklare Nacht an.
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9: Ich bin Joshua Heise. In diesem Jahr sind laut Robert-Koch-Institut bisher fast 10.000 Menschen in Deutschland an den Folgen der Hitze gestorben. Das sei mehr als in jedem einzelnen Gesamtjahr seit 2016, heißt es im RKI-Wochenbericht. Und aktuell zieht die nächste Hitzewelle über Deutschland. Deshalb möglichst drinnen oder im Schatten bleiben und viel trinken. Verstößt das Weiterleiten privater Chats an Dritte gegen das EU-Datenschutzrecht? Das ist heute Thema am Bundesgerichtshof. Ein Urteil wird noch nicht erwartet. Hintergrund ist ein Streit zwischen zwei ehemaligen Freundinnen. Thomas Brockt berichtet.
10: Eine der beiden Frauen hatte in einer Arztpraxis gearbeitet und sich über das, was sie dort erlebte, bei WhatsApp mit ihrer Freundin ausgetauscht. Dann gab es aber einen Streit zwischen den beiden und die Freundin sorgte dafür, dass die Chatnachrichten beim Chef der Praxis landeten und der Mitarbeiterin wurde gekündigt. Nun will sie 7.500 Euro Schadenersatz von der Ex-Freundin.
9: Der neue Unionsfraktionschef Frei hat fürs Erste genug von parteiinternen Querelen. Die Partei müsse aufpassen, dass sie nicht zu sehr um sich selbst kreise, sagte er im Deutschlandfunk. Es gehe darum, etwas für Land und Leute zu tun. Frei war gestern mit einem guten Ergebnis von 91,9% zum Nachfolger von Jens Spahn gewählt worden, der nach der Leihmutter-Affäre zurückgetreten war.
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11: Galeria muss bleiben. Dafür setzen sich jetzt die Würzburger Landtagsabgeordneten ein. In einem offenen Brief an Hubert Aiwanger fordern sie, dass der bayerische Wirtschaftsminister sich für den Erhalt der Filiale in Würzburg einsetzt. Galeria sei das einzige Kaufhaus in der Domstadt, gleichzeitig aber auch in der Region. Durch das Geschäft wird die Innenstadt belebt und attraktiver. Wie berichtet, steht die Galeria-Filiale in Würzburg auf dem Prüfstand, weil die Miete im Vergleich zu den Einnahmen zu hoch ist. Schreck in Höchberg. Bei Vogeldruck stehen 280 Arbeitsplätze auf dem Spiel. Die Geschäftsführung hat angekündigt, den Betrieb spätestens Ende Juni nächsten Jahres einzustellen. Als Grund nennt das Unternehmen die seit Jahren schwierige Lage der Druckbranche. Vor allem die Nachfrage nach Zeitungen und Katalogen sei deutlich zurückgegangen. In den kommenden Wochen sollen nun sozialverträgliche Lösungen für die Beschäftigten gefunden werden.
8: Dankeschön, Christian Heider. Wie gewohnt, alles zum Nachlesen bei uns auf der Website und natürlich auch immer in der Charivari-App.
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8: Und wir starten, liebe Autofahrer, auf der A3 Nürnberg in Richtung Würzburg. Hier zwischen Schlüsselfeld und Geiselwind Gegenstände auf der Fahrbahn, unter anderem Reifenteile. Und A3 Würzburg in Richtung Frankfurt. Hier zwischen Wertheim-Lenkfurt und Marktheidenfeld der Standstreifen blockiert durch einen defekten PKW. Also auch hier nicht zu schnell sein. Und dann noch eine gute Nachricht von der Talavera. Streckenweise ist die jetzt wieder befahrbar. Man kann wieder parken. Es gibt zwar noch den Zirkus, der vor Ort ist, aber alle Reste des Kiliani sind jetzt auch abgebaut. Das kam gerade noch als Meldung der Stadt rein oder von der Stadt. Also da könnt ihr jetzt ein bisschen entspannter wieder parken auf der Talavera im Würzburger Stadtgebiet. Und zu den neuesten Blitzern, da bleiben wir gleich in Würzburg, denn in der Rottendorfer Straße ist der Klassiker aufgebaut in der 30er-Zone und B26 Karlstadt in Richtung Gemünden. Der Blitzer steht auf Höhe der Faltes-Hütte. Und falls mehr sein sollte, gerne her damit und kostenlos anrufen.

0: unter der 0800 30 80 700 oder einfach WhatsAppen. Alle Infos auf unserer Website.
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0: Und es geht rein in einen neuen Arbeitstag, gleich richtig viel Energie mit Maroon 5. Jetzt aber erstmal entspannte Klänge mit Mature. Und so klingt unser Radioversprechen. 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

0: Na, so läuft der Arbeitstag doch gleich viel entspannter. Shannon O'Connor, Nothing Compares to You, am Donnerstag, an diesem sehr heißen hier bei uns in Mainfranken. Und bei Charivari stoßen wir jetzt schon mal an, und zwar aufs Wochenende, beziehungsweise schon auf den heutigen Donnerstag, denn da geht es los. Das besondere Uferweinfest Randersacker, und da soll gefeiert werden. Direkt vor der Haustür, könnte man sagen, und zwar eben im wunderschönen, abendsonnigen Randersacker. Optisch wird da auch sehr viel geboten. Und vorneweg hier verantwortlich Thomas Schenk vom Weingut Schenk, denn die wollen uns eben alle einladen. Und das Wochenende, das wird groß gefeiert, soll groß gefeiert werden, so wie wir das gerne haben. Bis einschließlich Sonntag viel geboten. Und was dieses Weinfest jetzt besonders macht, das kann uns Thomas Schenk selbst verraten.
1: Das ist ein ganz, ganz besonderes Ambiente zwischen den Weinbergen und dem Fluss. Da fahren dann die Kreuzfahrtschiffe vorbei und man kann auf der Picknickdecke sitzen und einfach ein gutes Glas Wein genießen.
0: Und wichtig ist, es soll auch eine lockere Atmosphäre sein. Da hilft natürlich auch im schlimmsten Fall dann der Wein mit. Und ohne Wein geht's nicht. Deswegen, lieber Thomas, welche Weine sind denn dabei?
1: Wir haben alles Mögliche von fruchtigen Bacchus, Sauvignon Blanc und ein paar Naturweine, Sekt, was ganz Edles und auch ein paar alkoholfreie Alternativen.
0: Also für jeden Geschmack etwas dabei, das haben wir ja immer sehr gerne. Und wie kommt man hin und auch vielleicht wieder zurück?
1: Am besten erreicht ihr uns über den Radweg, da seid ihr in einer Viertelstunde bei uns. Und heim könnt ihr mit dem Bus oder mit dem Uber, Taxi, das funktioniert ganz unkompliziert.
0: So soll das sein. Vielen Dank, Thomas Schenk. Und er lädt ein zu seinem Weingut Schenk, und zwar zum Uferweinfest Randersacker. Eine besondere Veranstaltung. Heute geht's schon los und das ganze Wochenende soll gefeiert werden mit guten, edlen Tropfen. Aber das ist ja in Mainfranken sowieso immer gegeben. Und weitere Veranstaltungstipps gibt es in einer guten halben Stunde hier im Programm und immer auch zum Nachlesen auf meincharivari.de.

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14: Und bis zu 30 Grad wird es heute heiß, wobei wir auch noch ein paar Ausreißer nach oben haben, vielleicht auch 32, 33 Grad. Aber das ist ja auch egal eigentlich. Und wir tasten uns ran, zum Beispiel aktuell in Burgsinn im Landkreis Main-Spessart schon 27 Grad, genauso wie in

0: Würzburg am Hauptbahnhof. Ansonsten strahlender Sonnenschein von früh bis spät. Vorübergehend gibt es dann am Nachmittag ein paar harmlose Quellwolken, aber da wird nicht viel passieren. Und dann kommt ein klarer Abend und eine sternenklare Nacht nach dem neuesten Stand. Und wir kennen das aus der vergangenen Nacht, da wurde es leicht kühl. Und auch heute versuchen wir das mit Werten zwischen 11 und 15 Grad dann in der Spitze. Und von morgen bis ins Wochenende gibt es dann nach wie vor viel Sonnenschein. Und wir kratzen morgen zum Beispiel auch wieder leicht an der 40 Grad Marke. Also viel trinken, den Schatten aufsuchen. Und dann geht's so durch den Sommer hier bei uns in Mainfranken.
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0: Und liebe Autofahrer, wir starten kurz auf der A3, Würzburg in Richtung Frankfurt, hier zwischen Bessenbach-Walderschaff und Hößbach. Gegenstände auf der linken Seite, aktuell mehrere Müllsäcke. Dann A3, Nürnberg in Richtung Würzburg, hier zwischen Schlüsselfeld und Geiselwind, ein defekter Wohnwagen auf dem Standstreifen. Und auch hier zwickt es noch ein bisschen, A3, Würzburg in Richtung Frankfurt, und zwar zwischen Wertheim-Lenkfurt und Marktheidenfeld, ein blockierter Standstreifen durch einen defekten PKW. Ansonsten haben wir auch ein paar Blitzer, die trotzen der Hitze, beispielsweise auf der B26, Karlstadt in Richtung Gemünden, hier für der Faltishütte. Vielen Dank an Tina fürs Bestätigen. In Würzburg haben wir einen in der Zeppelinstraße stadteinwärts und ebenfalls in Würzburg in der Rottendorfer Straße der Klassiker in der 30er-Zone. Und falls mehr sein sollte, gerne mithelfen. Kostenlos erreicht ihr uns immer unter der 0800 30 80 700 oder einfach mal WhatsAppen. Alle Infos bei uns auf der Website.

0: Mit Blinda Karlai geht's durch den Arbeitstag am Donnerstag. Und wir denken jetzt schon mal an die Freizeit, denn auch heute viele schöne Veranstaltungen für euch vorbereitet.
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0: Denn das macht mein Fracken ja auch immer gerne und jeden Tag haben wir das für euch im Blick. Und direkt am Ufer des Badesees in sommerlichem Ambiente einfach den Tag genießen, das geht auch heute wieder, und zwar im Biergarten am beliebten Badesee in Arnstein. Und da gibt es dann immer zwischen 12 und 20 Uhr ganz, ganz viel zu erleben. Heute eben auch leckere Getränke, beispielsweise aber auch tolles Essen, gegrilltes, Fisch, Pizza. Da kann sich jeder etwas aussuchen und die Auswahl ist wirklich enorm. Also schaut heute auch gerne vorbei, und zwar beim Biergarten am Badesee im schönen Arnstein. Dann rüber zum Hafensommer Würzburg, der läuft ja aktuell. Und heute wird es musikalisch mit einer brasilianischen Musikerin, und zwar Mari Frös. Die möchte ab 20 Uhr mit euch Party machen. Und es ist ein interessanter Mix aus Pop und R&B, sollte man erlebt haben. Und schaut immer gerne vorbei, denn die schwimmende Bühne in der beeindruckenden Industriekulisse am alten Hafen in Würzburg hat eben schon so manchen internationalen Star nach Würzburg gelockt. Und auch in diesem Jahr sind da Hochkaräter dabei. Heute eben gesagt Mira und dann auch in den kommenden Tagen Musiker. Und die haben wir alle schon mal zusammengeschrieben für euch bei uns auf meinscharivari.de. Klickt euch da also gerne rein. Und übrigens heute ab 20 Uhr geht's dann los. Und wir schauen nochmal zu den Scherenburg-Festspielen. Heute ein Klassiker, und zwar die Hexenjagd. Die wird gezeigt. Ein Gerücht, ein Verdacht, ein Funke, der ein zerstörerisches Feuer entfacht. So heißt das ganz offiziell in der Ankündigung. Und Arthur Millers weltberühmtes Schauspiel, eben die Hexenjagd, ist ein Klassiker für Jung und Alt. Heute ab 20.30 Uhr im schönen Gemünden. Und alle Infos dazu nochmal bei uns auf der Website meinscharivari.de. Und dort findet ihr natürlich auch weitere Tipps. Nicht nur für den heutigen Donnerstag, sondern auch jetzt schon für unser Wochenende. Und da darf ich schon verraten, da wird auch wieder viel geboten, so wie das in meinen Fracken sein muss. Und wir wünschen euch einen tollen Donnerstag und dann auch ein großartiges Wochenende mit Charivari.

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3: Und so von der Stimmung her sind wir auch schon musikalisch unterwegs. Ich glaube, viele singen heute das. Laidback und Sunshine Reggae. Bei diesen Temperaturen macht das auf jeden Fall Sinn. Und bei 30 Grad kann man sich dann definitiv beispielsweise zu diesem Song, aber auch ganz generell entspannen an der Eisdiele heute Nachmittag oder vielleicht auch jetzt schon mal ganz kurz mal in einer kühlen Kaffeepause, je nachdem. Denn die Temperaturen sind schon gut heiß. In Iphofen im Landkreis Kitzingen 32 Grad, in Würzburg an der Alten Mainbrücke 29 und generell gibt es heute von früh bis spät viel Sonnenschein, dann einen klaren Abend und dann wird es wieder kalt. 11 bis 15 Grad maximal auf dem Thermometer.
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4: Ich bin Stefan Schütz. Fast 10.000 Menschen sind nach Schätzungen des Robert-Koch-Instituts in diesem Sommer an den Folgen von Hitze gestorben. Das ist mehr als in jedem anderen gesamten Jahr seit 2016. Tanja Wagner berichtet.
5: Besonders stark betroffen ist die Gruppe der über 85-Jährigen. Meist führt ein Hitzeschlag in Verbindung mit Vorerkrankungen zum Tod. Die Extremtemperaturen diesen Sommer haben eine bundesweite Debatte über mehr Hitzeschutz ausgelöst. Kommunen und Opposition fordern mehr Geld, etwa für mehr Stadtgrün und die Entsiegelung von Flächen. Aber auch um Kitas, Krankenhäuser und Pflegeeinrichtungen herunterzukühlen.
4: Die Deutsche Bahn stellt heute ihre Halbjahresbilanz vor. Medienberichte zeigen schon davor. Zum ersten Mal seit 7 Jahren hat die Bahn Gewinn gemacht und zwar im dreistelligen Millionenbereich. Außerdem sind so viele Menschen Bahn gefahren wie seit Corona nicht mehr, nämlich 960 Millionen. Das liegt wohl an den teuren Spritpreisen. Schon wieder brennt ein bayerischer Gipfel, diesmal in den Chiemgauer Alpen im Bereich der Hochwand nahe der Lackenbergwand. Die Feuerwehr ist mit einem Großaufgebot im Einsatz und bewässert die Umgebung, um die Ausbreitung zu verhindern. Die Menschen sollen Fenster und Türen geschlossen halten. Im Mai hatte der Saurüsselkopf nahe Ruhpolding gebrannt. Der Einsatz dauerte knapp einen Monat.
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6: Der Würzburger Stadtrat soll heute eine wichtige Weichenstellung für die geplante Multifunktionsarena vornehmen. Die Verwaltung will mit einer Grundsatzentscheidung den Weg für das Projekt ebnen. Geplant ist ein städtischer Zuschuss von 34,5 Millionen Euro. Finanziert werden soll das Vorhaben unter anderem durch eine Erhöhung der Gewerbesteuer. Dadurch erwartet die Stadt jährlich rund 6,4 Millionen Euro zusätzlich, die dann auch in Schulen, Kitas, Verkehr, Digitalisierung, Klimaanpassung und das Mainfrankentheater fließen sollen. Feuerwehreinsatz in der Main-Schleuse Kitzingen. Ein Passagierschiff ist in der Nacht beim Einfahren mit einer Mauer kollidiert. Aus Löchern im Rumpf ist Diesel gelaufen. Die Verunreinigung begrenzt sich nach bisherigem Stand nur auf die Schleusenkammer. Die Feuerwehr und eine Spezialfirma sind im Einsatz.
3: Und diese wie weitere Nachrichten könnt ihr auch heute wieder nachlesen bei uns auf der Website und natürlich auch immer alles kompakt in der Charivari-App.
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3: Und wir starten, liebe Autofahrer, auf der A3 Würzburg in Richtung Frankfurt, hier zwischen Welsheim-Lenkfurt und Markt Heidenfeld ein blockierter Standstreifen durch einen PKW. Dann A3 Nürnberg in Richtung Würzburg, hier zwischen Schlüsselfeld und Geiselwind noch der defekte Wohnwagen auf dem Standstreifen, also auch hier bitte langsam sein. Und dieser Blitzer hält schon echt lange durch und zwar auf der B26 Karlstadt in Richtung Gemünden, hier für der Faltishütte. Und dann haben wir auch noch diesen Blitzer Würzburg-Zeppelinstraße stadteinwärts, danke an Lea fürs Bestätigen. Wir bleiben in Würzburg, denn auch in der Rottendorfer Straße in der 30er-Zone steht noch einer. Und wer mehr sehen sollte, hilft immer gerne kostenlos mit. Und das geht natürlich wieder unter der 0800 30 80 700 oder einfach gerne WhatsAppen. Alle Infos bei uns auf der Website.
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3: Und noch eine Stunde, dann ist endlich Mittagspause und bis dahin begleiten wir euch mit guter Musik. Gary Rafferty macht sich bereit, dann gleich die Backstreet Boys und jetzt Womack and Womack für einen heißen Donnerstag.

0: Ein ganz besonderer Song mit einem ganz, ganz angenehmen Saxophon. Eine tolle Nummer. Gary Rafferty und die Baker Street hier bei Charivari. Und ab morgen ist folgendes Motto wieder: Pflicht.
1: Und ich sag
0: nee,
1: ab in den Süden.
0: Jawohl, ab in den Süden. Ein großer Hit damals von Buddy. Und jetzt kommt dann auch endlich wieder die Entspannung. Denn die Sommerferien, die fangen an. In Bayern, morgen letzter Schultag. Und dann ist man vielleicht auch weg und sagt sich, den Stress, den lasse ich zu Hause. Keine schlechte Idee. Aber wo soll es hingehen? Naja, dem Reiseunternehmen der Tour zufolge sind die klassischen Strandziele, beispielsweise am Mittelmeer, wieder sehr, sehr beliebt. Im Frühjahr hatte der Irankrieg die Ziele zwar noch spürbar beeinflusst, aber das ändert sich jetzt, wie uns verraten kann der Vertriebschef Georg Welbers.
2: Im April und Mai hatten wir natürlich eine deutliche Verlagerung der Buchungen in Richtung Westen. Jetzt, seit Anfang Juni, ist der östliche Mittelmeerraum deutlich wieder zurück mit Türkei, Tunesien und Ägyptenbuchungen. Der Grund ist ganz einfach: hoher Standard, verlässliche Qualität und ein sehr attraktives Preis-Leistungs-Verhältnis.
0: Da machst du grundsätzlich nichts verkehrt. Klingt schon mal gut. Wer aber noch weiter weg möchte, der kann laut der Tour in diesem Jahr auch auf gute Preise hoffen.
2: Der Blick auf die Fernstrecke ist in diesem Jahr spannend. Flüge über die Golfregionen werden wieder stärker nachgefragt. Und genau hier entstehen aktuell interessante Preisfenster. Für Ziele wie Thailand oder die Malediven. In einzelnen Fällen gilt derzeit, eine Traumreise auf die Malediven bekommt man in diesem Jahr teilweise schon zum Preis eines Kanarenurlaubs.
0: Also kann man durchaus sparen. Und für Spontanreisende rät er dazu, im Reisebüro nach Restplätzen für die nächsten 2 Tage zu fragen. Das kann durchaus helfen. Und die seien dann teils deutlich billiger. Das haben wir auch immer gerne. Und sonst lässt sich die Zeit natürlich auch hier in Deutschland sehr, sehr gut verbringen. Vorneweg auch bei uns in Mainfranken. Oder ihr fahrt also dann ganz entspannt doch in den Urlaub. Das ist ja das Schöne, man kann das selber entscheiden. Und für alle gilt dann ab Freitag, also ab morgen, die Sommerferien 2026. Sie kommen. Endlich auch in Bayern, wir sind ja immer so das Schlusslicht. Aber jetzt kommt auch hier die Entspannung. Freuen wir uns drauf. 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Wir wären bereit dazu.

0: akzeptiert.
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9: Und wir gucken zu euch nach Günthersleben in den Landkreis Würzburg. 32 Grad in Würzburg an der Löwenbrücke, 33 und bis zu 37 Grad nach dem aktuellen Stand kann es heiß werden. Wobei ich auch ziemlich sicher bin, das Hoch Olaf bringt vielleicht streckenweise sogar wirklich 40 Grad, denn die sind auf jeden Fall in den nächsten zwei Tagen noch angekündigt. Also der Hitzemarathon, der geht weiter. Ansonsten harmlose Quellwolken mit dabei, dann gibt es einen entspannten Abend, aber auch der wird wieder heiß. Die Abkühlung kommt erst in der Nacht mit Werten zwischen 11 und 15 Grad und dann von morgen bis ins Wochenende und auch darüber hinaus wieder viel Sonnenschein. Nur am Abend kann es dann teilweise ordentlich krachen. Da gibt es nämlich ein paar Hitzegewitter, die schon mal auf jeden Fall mit einplanen. Und dann kommt dadurch zum Glück immer wieder, auch vor allem am Wochenende, eine leichte Abkühlung. Auch nicht verkehrt.
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9: Unser Vormittag, hallo liebe Autofahrer. Wir starten auf der A7 Ulm in Richtung Würzburg. Hier zwischen Gollhofen und Markbreit noch Gegenstände auf der Fahrbahn. Und A3 Nürnberg in Richtung Würzburg. Hier zwischen Schlüsselfeld und Geiselwind noch der defekte Wohnwagen auf dem Standstreifen. Hier bitte langsam dran vorbeifahren. Und wir gucken nach Würzburg hier in die Gneisenaustraße. Statt einwärts im 50er-Bereich ein dunkler Caddy. Dankeschön an Klaus fürs Melden. Wir bleiben in Würzburg, denn hier haben wir noch zwei Blitzer. Zum einen in der Zeppelinstraße statt einwärts und auch in der Rottendorfer Straße im 30er-Bereich. Das ist der Klassiker. Und für mehr immer zum Telefon greifen und kostenlos anrufen unter der 0800 30 80 700.
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0: einer seiner lässigsten Hits. Bruce Springsteen und Cover Me hier bei Charivari. Es geht in Richtung Mittagspause und wir gucken ganz kurz mal auf die Strecke zwischen Lohr am Main und Hausen. Denn auf Höhe des dortigen Sportplatzes sind teilweise noch Schafe und Ziegen auf der Fahrbahn unterwegs. Vielen Dank an Andi fürs Melden. Und wir haben durchaus gute Baustellennachrichten. Das ist ja immer so eine Sache, wenn man dann beispielsweise auch bei uns in den Verkehrsnachrichten sagt, es gibt eine neue Baustelle. Die Freude ist dann nie groß, denn das heißt meistens auch, es gibt Staus, es gibt Wartezeiten, alles sehr, sehr unschön. Aber in Würzburg aktuell eben gute Baustellennachrichten, denn durch die jährliche Sommeroffensive, sichere Straßen, wie es offiziell heißt, kommen jetzt keine komplett neuen Bau- und Staustellen dazu. Das ist schon mal sehr positiv. Und die ganze Geschichte mit den Hintergründen hat Simon Stefan aus dem Charivari-Team.
1: Oft waren in den letzten Jahren die schulfreien und verkehrsärmeren Wochen immer genutzt worden, um noch an sämtlichen Ecken irgendwo zu werkeln. Dieses Jahr erweitert sich nur eine bestehende Bauarbeit, an dieser Fall an der B27, und bringt aber leider eine Vollsperrung gleich mit sich.

0: Stadteinwärts wird die Brücke, auf der die Ampel steht, jetzt in Richtung Grombühl und Würzburger Stein dann komplett dicht gemacht, um sie eben wieder fit zu machen. Einen Steinwurf weiter gibt es auch über die Sommerferien eine Radwegerweiterung. Also nein, wir sprechen nicht von der Friedensbrücke. Da gab es ja während Kiliani einen Pop-Up-Radweg. Der ist aber schon wieder weg. Es geht um den Radweg an der Stenderbühlstraße. In der Sommerferienzeit wird dieser erweitert und verbreitert.
1: Dankeschön fürs Update, lieber Simon. Und wenn es dann verkehrsmäßig Probleme gibt, hört ihr das sowieso immer bei uns in jeder halben Stunde hier bei uns im Programm, aber natürlich auch zwischendurch. Denn wenn ihr etwas sehen solltet, könnt ihr uns ja auch immer gerne eine WhatsApp-Nachricht schreiben. Und die findet ihr wie gewohnt auf meinscharivari.de. Und an dieser Stelle schon mal vielen Dank, dass ihr eure Augen und Ohren immer so gut aufhabt zum Thema Straßenverkehr. Hier bei uns in Mainfranken. Und bei Charivari gibt es das dann alles immer zum Hören.

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0: beispielsweise im Landkreis Main-Spessart 32 Grad, in Würzburg am Bürgerbräugelände 33. Ansonsten, der Sommer hält gut an. Heute Nachmittag ein paar Quellwölkchen, ansonsten sehr, sehr entspannt. Ein entspannter Abend wird folgen, dann gibt es eine sternenklare Nacht und so wie gestern wieder kühlere Werte, 11 bis 15 Grad. Und von morgen bis ins Wochenende auch wieder viel Sonnenschein und dann teilweise auch wieder ordentliche Hitzegewitter. Also plant das mit ein, ansonsten der Sommer macht einfach weiter.
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2: Ich bin Stefan Schönz. Bei der Bahn ist das erste Halbjahr wirtschaftlich gut gelaufen. Unterm Strich verzeichnete der Konzern ein Plus von fast 150 Millionen Euro. Damit schreibt das Eisenbahngeschäft erstmals seit 7 Jahren wieder schwarze Zahlen, sagte Bahnchefin Paller. Sie fügte hinzu, sie sei erst dann zufrieden, wenn die Qualität im täglichen Betrieb überzeugt. Dafür werde weiter kräftig investiert. Es ist vielleicht ein Hoffnungsschimmer. Die deutsche Wirtschaft meldet zum 3. Mal in Folge ein Wachstum nach einem Quartal. Im Zeitraum von April bis Juni lag das Plus bei 0,2%. In den beiden gemessenen Abschnitten davor legte das Bruttoinlandsprodukt um 0,3 und 0,4% zu. Aus dem Ausland verzeichnete die Industrie mehr Aufträge. Zudem legten die deutschen Exporte im Mai den 4. Monat in Folge zu. Die Menschen fahren mehr Bahn und kaufen häufiger E-Autos. Ein Grund dürften die hohen Spritpreise sein. Es sind auch insbesondere diese Energiepreise, die maßgeblich die Inflation befeuern. Also den Wert, der zeigt, um wie viel teurer das Leben im Jahresvergleich geworden ist. In Bayern sind die Verbraucherpreise im Juli um 2,8% gestiegen.
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3: Die geplante Multifunktionsarena wird am Nachmittag großes Thema im Würzburger Stadtrat sein. In der letzten Sitzung vor der Sommerpause sollen die Räte entscheiden, ob das Projekt mit bis zu 34,5 Millionen Euro bezuschusst wird. Damit verbunden ist auch die Frage, ob die Gewerbesteuer im kommenden Jahr erhöht wird. Außerdem geht es um das nächtliche Alkoholverbot in der Sanderstraße sowie zahlreiche weitere Anträge. Für die Stadträte dürfte es damit ein langer Abend werden. Zu wenig Lehrer, große Klassen und keine gleichen Chancen beim Lernen. Der Unterfränkische Lehrerverband zieht Bilanz zum letzten Schuljahr. Der Mangel an Lehrkräften erschwerte dieses Jahr besonders die Unterrichtsplanung. Die Folge waren Überstunden für Lehrkräfte, zusammengelegte Klassen oder ganz ausgefallener Unterricht. Kamen Krankheitsfälle und Elternzeit dazu, wurde es umso schwieriger, so der Verband. Morgen ist der letzte Schultag vor den Sommerferien.
0: Dankeschön, lieber Christian Haider. Und weitere Nachrichten natürlich auch jetzt wieder zum Nachlesen auf meinscharivari.de und jederzeit bei uns in der App.
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0: Mahlzeit zusammen. Wir gucken, liebe Autofahrer, auf die A3 Würzburg in Richtung Frankfurt, hier zwischen Helmstadt und Wertheim-Lenkfurt. Ein defekter LKW auf dem Standstreifen, dazu auch mehrere Reifenteile und die sind auf der rechten und auf der mittleren Spur, also ganz langsam bitte fahren und vorsichtig ganz generell sein. Dann gucken wir sonst nochmal über die Verkehrslage, die ist relativ entspannt, aber wir haben noch ein paar Blitzer. Wir starten auf der B26, kommt jetzt nochmal upgedatet rein, denn zwischen Karlstadt und Wernfeld, dafür das Edelweiß, da stehen sie, der Klassiker. Dankeschön an Gudrun und auch an Edwin fürs Melden. Würzburg, Gneisenaustraße hier stadteinwärts im 50er-Bereich, ein dunkler Caddy und Rottenbauer an der Akaziensteige ebenfalls ein Blitzer, nicht zu schnell sein. Gilt auch nochmal in Würzburg für die Zeppelinstraße stadteinwärts. Und wer mehr sehen sollte, der hilft gerne mit. Kostenlos unter der 0800 30 80 700 oder einfach gerne WhatsAppen. Die Telefonnummer gibt es wie gewohnt bei uns auf der Website. Und jetzt haben wir doch noch einen frischen Blitzer reinbekommen. Und zwar vom Andi. Dankeschön in Lohr hier. Auf Höhe der Spessart-Turnhalle in der 30er-Zone, auch so ein Klassiker. Also, melden geht immer. Wir sagen vielen Dank für eure Unterstützung und wünschen eine gute Fahrt.
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0: Genießt die Mittagspause. Ich begleite euch gerne gleich unter anderem mit Jupiter Jones, mit Faith No More. Und jetzt für diesen Stundenbeginn mit Roxette, The Look. So klingt der Donnerstag.

0: Perfekt für die Mittagspause. Faith No More hier bei Charivari. Und wir haben einen frischen Blitzer reinbekommen. Groß Langheim hier am Ortseingang von Wiesentheid kommend. 50 erlaubt. Vielen Dank an Gary fürs Melden. Und wir wollen euch nach wie vor einladen, beziehungsweise euch etwas Neues schenken. Und zwar den perfekten Partnerlook für das nächste Fest. Und zwar mit Dirndl und Lederhosen wollen wir euch ausstatten. Nicht nur euch, sondern eben auch euren Partner oder eure Partnerin. Machen wir wirklich mit Trachten Benkert aus Tüngen. Und der Chef hier, Norbert Johannes, der kann uns mal generell verraten, mit welchen Preisen man eigentlich aktuell für eine ordentliche Tracht, egal ob jetzt Dirndl oder Lederhose, rechnen muss.
1: So Dirndl, das gibt es ab so 199 bis knapp 300. Dann braucht man halt eine Bluse noch dazu. Gegebenenfalls noch ein Strickjacke was, und bei den Männern Lederhosen, die gehen so ab 190 Euro an, auch bis zu knapp 300. Und Westen, die liegen auch so im Schnitt zwischen 150 und 200 Euro. Also wenn man was qualitativ Besseres kauft, das hält halt einfach länger noch. Und viele Kundschaft kommt ja zu uns, da haben wir ja Lederhose jetzt schon über 10 oder 15 Jahre und die ist immer noch in Ordnung.
0: Und dann hat es sich wirklich gelohnt. Bei uns müsst ihr aber gar nichts bezahlen, denn wir wollen euch einladen. Ihr sucht euch einfach euer Trachtenoutfit für den Wert von 700 Euro aus und dann seid ihr wirklich der Hingucker beim nächsten Fest. Relativ simpel, immer wenn ihr bei uns im Programm die Aufforderung hört, wie jetzt zum Beispiel, eine WhatsApp, eine Sprachnachricht durchschicken, Telefonnummer wie gewohnt auf meinscharivari.de. Sagt uns, warum ihr so eine Tracht haben möchtet und vor allem am Ende braucht es auch einen Jodler, um das ein bisschen kreativ zu machen. Und auch die Jasmin aus Greusenheim ist schon im Lostopf.
2: Ich würde mich riesig über ein neues Dirndl freuen, weil mein altes Dirndl von Trachten Benkert sage und schreibe 18 Jahre alt ist mittlerweile. Und es wird eindeutig Zeit, mal für ein moderneres, neues Dirndl. Genauso die Lederhose von meinem Freund, die fällt einfach auseinander. Die Knöpfe fallen ab, der Arsch ist aufgewetzt. Es wird Zeit, dass wir einfach mal neu eingekleidet werden und unsere Tracht dann auf der Laurenzi-Messe in Markheidenfeld ausführen können. Deshalb würden wir uns freuen, wenn wir gewinnen würden. Eure Hütte!
0: Ja, sehr schön gejodelt, liebe Jasmin. Also, du bist im Lostopf und wenn ihr sagt, ich möchte auch einen, kein Problem. Heute habt ihr auch noch die Möglichkeit, denn morgen früh wird dann ausgelöst. Und wir sind mal gespannt, wer sich die niegelnagelneue Tracht sichert für sich und seinen Partner. Alles zum Nachlesen nochmal auf meinscharivari.de und ich drücke feste die Daumen.

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11: Und wir gehen der 40-Grad-Marke weiter entgegen hier in Mainfranken. Zum Beispiel aktuell in Brixenstadt im Landkreis Kitzingen 34 Grad. Das wird allerdings getoppt und zwar in Würzburg am Dom, da haben wir schon 36 Grad. Also am besten nicht viel bewegen heute. Viel trinken ist auf der anderen Seite auch ganz wichtig. Die Eisdielen wird zwar trotzdem freuen. Heute Nachmittag bin ich mir ziemlich sicher, da werden viele von uns vorbeischauen. Und ansonsten dann ein heißer Abend, eine sternenklare Nacht folgt. Und dann fallen die Werte wieder ein und zwar auf Temperaturen zwischen 11 und 15 Grad. Die Abkühlung kommt dann doch also irgendwie zurück.
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12: Ich bin Christoph Schmidt. Ein Reh hat heute Morgen auf der B286 bei Unterspießheim einen LKW-Fahrer ausgenockt. Der LKW krachte in Folge gegen einen Baum. Der Fahrer wurde schwer verletzt. Auslöser war ein Wildunfall in der Gegenrichtung. Eine Autofahrerin hatte dort das Reh erfasst. Das Tier wurde durch die Luft geschleudert und krachte durch die Windschutzscheibe ins Führerhaus des LKW. Der Fahrer wurde bewusstlos und kam von der Fahrbahn ab. Die Metall- und Elektroindustrie in Unterfranken bleibt in einer schwierigen Lage. Allerdings gibt es erste positive Signale. Das zeigt die aktuelle Konjunkturumfrage des Arbeitgeberverbandes bei MEVBM. Demnach bewerten die Unternehmen ihr Inlandsgeschäft weiterhin klar negativ. Auch das Auslandsgeschäft bleibt schwach. Die Erwartungen für die kommenden Monate sind dagegen wieder leicht positiv. Allerdings könnten von den rund 88.000 Stellen in der unterfränkischen Metall- und Elektroindustrie in diesem Jahr noch 1.500 wegfallen. Einen explosiven Fund hat gestern Nachmittag ein Mann in Gräfendorf gemacht. Er hat in der Saale eine Granate aus dem Ersten Weltkrieg gefunden. Gegen 16 Uhr war der Mann in der Saale baden, als er auf den Gegenstand aufmerksam wurde. Zunächst hielt er ihn für eine alte Flasche. Schnell erkannte er aber, dass es sich um eine alte Granate handelte. Vorsichtig legte er sie ab und verständigte die Polizei. Der Kampfmittelräumdienst konnte die Granate schließlich unschädlich machen. Bei der Bahn ist das erste Halbjahr wirtschaftlich gut gelaufen. Unterm Strich verzeichnete der Konzern ein Plus von fast 150 Millionen Euro. Damit schreibt das Eisenbahngeschäft erstmals seit 7 Jahren wieder schwarze Zahlen, sagte Bahnchefin Paller. Sie fügte hinzu, sie sei erst dann zufrieden, wenn die Qualität im täglichen Bereich überzeugt. Dafür werde weiter kräftig investiert.
11: Und wie immer weitere Nachrichten für Mainfranken zum Nachlesen auf meinscharivari.de.
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11: Servus, liebe Autofahrer. Wir beginnen auf der A3 Frankfurt in Richtung Würzburg. Hier zwischen Markt Heidenfeld und Wertheim-Lenkfurt noch ein defekter PKW auf dem Standstreifen. Und A3 Würzburg in Richtung Frankfurt, hier zwischen Helmstedt und Wertheim-Lenkfurt, ebenfalls ein defekter LKW. Der Standstreifen ist blockiert, aber wir haben auch Reifenteile auf der rechten Seite und auch auf der mittleren Spur. Bitte langsam sein. Dann gucken wir schon mal in das Stadtgebiet von Würzburg rund um den Berliner Ring. Stop and go. Noch nicht Feierabendverkehr, aber einiges los im Rennweg, auf dem Rennweger Ring sozusagen. Hier 5 Minuten der Zeitverlust, genauso wie auf dem Hauger Ring. Und auch in der Ludwigstraße ist Stop and Go, da kommt jetzt das Update rein. Hier dauert sogar gute 7 Minuten länger. Ansonsten relativ entspannter Verkehr und einige Blitzer. Wir starten in Groß Langheim hier am Ortseingang und zwar von Wiesentheit

0: Kommen im 50er-Bereich. Lohr am Main hier für der alten Turnhalle im 30er-Bereich. B26 zwischen Karlstadt und Wernfeld dafür das Edelweiß. Und nochmal in Würzburg in der Gneisenaustraße. Stadteinwärts im 50er-Bereich der dunkle Caddy. Er steht noch. Ansonsten relativ entspannt. Wenn ihr bei etwas sehen solltet, gerne her damit und immer kostenlos anrufen unter der 0800 30 80 700.
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0: Laurence, Laurence, für unsere Mittagspause Afrika. Und die Temperaturen aus Afrika haben wir gefühlt auch jetzt hier schon bei uns in Mainfranken. Heute fast bis zu 40 Grad auf dem Thermometer. Und da braucht es dann wirklich Abkühlung. Die gibt es zum Glück auch in dieser Form. Sehr ruhig. Aber sehr, sehr angenehm. Ja, Ventilatoren bzw. Klimaanlagen. Und wer so eine Klimaanlage beispielsweise im Büro hat, ist in dieser Woche wirklich der große Gewinner oder die große Gewinnerin. Man muss sagen, viele von uns haben zum Glück auch im Auto eine Klimaanlage. Und ich könnte mir vorstellen, dass die bei euch in diesen Tagen wirklich auf Hochtouren läuft. Bei mir ist das auf jeden Fall so. Und auf der anderen Seite muss man sagen, leider gibt es auch Orte, wo die Klimaanlage noch fehlt. Beispielsweise auch in unseren Bussen. Und das ist dann schon ein großes Problem. Beispielsweise bei der WVV, die betreibt insgesamt in Würzburg 84 Busse und 72 davon haben keine Klimaanlage für die Fahrgäste, 11 sogar nicht mal für den Busfahrer. Die Frage ist nur, warum ist das so? Die Frage kann uns beantworten Conny Wagner, sie ist die Pressesprecherin bei der WVV.
1: Ja, viele unserer Busse wurden beschafft, als solche enormen Hitzeperioden noch gar nicht abzusehen waren. Aus Umweltgründen wurde bei der Beschaffung damals auch auf Klimaanlagen verzichtet, da diese deutlich mehr Diesel verbrauchen und damit der CO2-Ausstoß ansteigt.
0: Also, das ist der Hintergrund, aber die Zeiten ändern sich und wir merken es ja selber, die Temperaturen exorbitant hoch, fast 40 Grad. Da muss man umdenken. Das soll jetzt auch geschehen bei der WVV. Und nachrüsten ist zwar schwierig, aber man ist für die Zukunft gut aufgestellt bzw. arbeitet auch an der Zukunft.
1: Das Nachrüsten ist generell eher schwierig. Wir stehen aber mit dem Hersteller in Verbindung und warten auf eine abschließende Antwort, ob eine Nachrüstung grundsätzlich möglich ist. Alle unsere batterieelektrischen Omnibusse, das sind 12 Fahrzeuge, sind im Übrigen mit Klimaanlagen für den Fahrgastraum ausgestattet. Und bei zukünftigen Ausschreibungen für alle neu zur Beschaffung anstehenden Omnibusse sind grundsätzlich immer Klimaanlagen für den Fahrgastraum an Bord.
0: Das klingt doch schon mal gut. Vielen Dank für die Infos an Conny Wagner. Sie ist die Pressesprecherin der WVV. Übrigens, wer mit der Hitze im Bus überhaupt nicht gut klarkommt, der sollte am besten seine Erledigungen und auch Arztbesuche zum Beispiel früh morgens machen und immer genug zu trinken.

bei haben, das ist auch der WVV noch ganz wichtig, geben wir eben natürlich auch gerne weiter. Und generell kann man und muss man sagen, bei dieser Hitze nicht viel bewegen, den Schatten aufsuchen, so gut es geht, und natürlich auch viel trinken. Es klingt wie eine Floskel, aber ist in diesen Tagen ganz, ganz wichtig. Und weitere Infos dazu könnt ihr übrigens auch nochmal nachlesen bei uns auf der Website meinscharivari.de. Das seid ihr auch immer gut informiert. Und musikalisch versuchen wir auch, der Hitze irgendwie zu trotzen. Gleich mit der neuen Single von Alex Warren hier bei Charivari. Und jetzt mit Domino. Here I am, so ein bisschen Rock für unseren Donnerstag.

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21: Und auch heute hat die Sonnenbrille wieder den großen Auftritt, aber auch nicht die Sonnencreme vergessen, denn die Hitze ist ordentlich. Wir gucken mal nach Westheim in den Landkreis Kitzingen. Hier 34 Grad schon auf dem Thermometer. In Würzburg an der Residenz, da messen wir aktuell 37 Grad. Fast 40 gibt es. Und das ist nicht mehr lustig, aber es ist halt die Hitzewelle, die wir ertragen müssen. Dafür gibt es aber in der Nacht heute auch wieder leichte Abkühlung bei 11 bis 15 Grad. Und dann kann es ab morgen Abend immer wieder starke Hitzegewitter geben und die kühlen dann auf jeden Fall runter. Auch nicht verkehrt, nehmen wir gerne mit.
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0: Aber es gebe noch viel zu tun. Tanja Wagner berichtet.
1: Sie sei erst zufrieden, wenn auch die Qualität wieder stimme, so Paller in der Mitteilung zur Halbjahresbilanz. Positiv dagegen der Trend im Kerngeschäft. Selbst die Sorgenkinder Güter und Fernverkehr hätten ein Plus erwirtschaftet. Dabei dürfte die Bahn auch von den hohen Spritpreisen profitieren. So verzeichnete der Konzern fast 1 Milliarde Fahrgäste.
0: Die hohen Temperaturen sind vor allem für ältere Menschen sehr belastend. Insgesamt sind in diesem Sommer etwa 10.000 Menschen an den Folgen von Hitze gestorben, schätzt das Robert-Koch-Institut. Davon hat es allein in Bayern etwa 1.000 getroffen. Besonders stark unter der Hitze leidet die Gruppe der über 85-Jährigen. Meist führt ein Hitzeschlag in Verbindung mit Vorerkrankungen zum Tod. Weitere 84.000 Evakuierte an der französischen Atlantikküste können in ihre Häuser zurückkehren, da sich die Waldbrandlage spürbar entspannt hat. Etwa gleich viele müssen noch in Notunterkünften bei Freunden und Verwandten ausharren. Die zuständige Präfektin von Bordeaux teilte mit, dass die Rückkehrer ihre Mobiltelefone im Blick haben sollen, um schnell auf Warnungen der Behörden reagieren zu können, falls die Brände wieder aufflammen.
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3: Die geplante Multifunktionsarena wird heute Nachmittag das große Thema im Würzburger Stadtrat. In der letzten Sitzung vor der Sommerpause sollen die Räte entscheiden, ob das Projekt mit bis zu 34,5 Millionen Euro bezuschusst wird. Damit verbunden ist auch die Frage, ob die Gewerbesteuer im kommenden Jahr erhöht werden soll. Außerdem geht es um das nächtliche Alkoholverbot in der Sanderstraße sowie zahlreiche weitere Anträge. Für die Stadträte dürfte es ein langer Abend vor der Sommerpause werden. Die Region ist weiter extrem trocken. Die Hitze derzeit trägt ihren weiteren Teil dazu bei. Deswegen haben die Behörden noch einmal zu besonderer Vorsicht in der freien Natur aufgerufen. Schon ein winziger Funke kann genügen, um größere Feld- oder Waldbrände auszulösen. Zusätzlich sind seit heute auch wieder Luftbeobachter unterwegs, um Brände möglichst frühzeitig zu entdecken.
4: Dankeschön, Christoph Schmidt. Und wie gewohnt, alles zum Nachlesen bei uns auf der Website meinscharivari.de.
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4: Einen schönen Nachmittag, liebe Autofahrer. Wir starten auf der A7 Ulm in Richtung Würzburg, hier zwischen Gollhofen und Marktbreit. Immer noch Gegenstände auf der Fahrbahn, und zwar Reifenmann. Doch, ein großer Reifenmantel, da kommt das Update rein. Und was noch? Plastikteile, die gehören da auch nicht hin. Also langsam sein bitte. Dann rüber auf die A3 Würzburg in Richtung Frankfurt, hier zwischen Helmstadt und Wertheim-Lenkfurt. Ein defekter LKW auf dem Standstreifen und mehrere Gegenstände auf der rechten und auf der mittleren Spur, auch dort langsam sein. Und es geht zu den neuesten Blitzern. Wir starten hier Groß-Langheim am Ortseingang, und zwar von Wiesentheit kommend im 50er-Bereich. Dann Lohr am Main hier für der alten Turnhalle in der 30er-Zone. Und er steht noch, der Blitzer auf der B26 zwischen Karlstadt und Wernfeld auf Höhe des Edelweiß. Nochmal Dankeschön an Sophia fürs Melden. Und wer mehr sehen sollte, ruft gerne kostenlos durch unter der 0800 30 80 700 oder einfach WhatsAppen. Alle Infos auf unserer Website.
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4: Und damit einen schönen Nachmittag, gleich mit Charlie Puth und jetzt mit John Cougar Mellencamp. Lässig geht's durch den Arbeitstag.

Der heiße Nachmittag mit Charivari und mit Dusty Springfield. So klingt der Donnerstag und ich glaube, wir kennen das alle. Wir kaufen immer wieder mal ein neues Handy. Nach ein paar Jahren ist es ja meistens dann auch wieder nötig. Und was passiert mit dem alten? Also bei mir ist das so, meistens wandert es erstmal in die Schublade und da bin ich nicht

0: alleine, denn 195 Millionen Althandys verstauben in deutschen Haushalten. Und das zeigt jetzt eine Umfrage, und zwar des Digitalverbands Bitkom. Und da muss man sagen, das ist ordentlich. Und man sollte die wirklich nutzen, denn in diesen Handys gibt es ja wichtige Rohstoffe, die eigentlich wiederverwendet werden sollten. Und das haben sich auch gedacht Schüler aus ganz Bayern. Und deswegen waren die 4 Wochen lang unterwegs und haben eben Elektroschrott gesammelt. Vorneweg alte Handys. Und die fleißigste Klasse, die kommt tatsächlich aus Mainfranken. Können wir auch ein bisschen stolz drauf sein. Und es geht hier um die 6. Klasse des Wirsberg-Gymnasiums in Würzburg. Und die waren wirklich extrem fleißig. Die haben über 2000 Teile gesammelt und dafür gab es sogar einen Preis. Und um den angesammelten Elektroschrott hat sich dann danach die Entsorgungsfirma Karl Fischer und Söhne aus Würzburg gekümmert. Und das ist ganz spannend. Pro Jahr kommen da etwa 120 Tonnen Elektroschrott zusammen. Nicht nur Handys, sondern im Grunde alles. Und Maja Fleischer aus dem Charivari-Team hat sich dort mal umgeschaut.
1: Föhns, alte Radios, Toaster, Waschmaschinen und alle Haushaltsgeräte mit Kabeln gehören in den Elektroschrott. Der sollte zur Entsorgungsfirma. Die checkt dann zuerst, ob in den Geräten Lithium-Ionen-Akkus verbaut sind. Die müssen unbedingt raus, sonst geht der Müll schnell mal nämlich in Flammen auf. Danach wird der E-Schrott weiter sortiert und zu größeren Aufbereitungsanlagen gebracht. Dort werden aus dem E-Schrott wieder die Rohstoffe wie Alu, Kupfer, Plastik gewonnen. Hier wird auch wieder sortiert, bis das meiste in den Schredder kommt und daraus Granulat entsteht. Kleine Teilchen sind das dann, so können die Rohstoffe wie Plastik und Co. besser weiterverarbeitet werden. Zum Beispiel wird das fertige Granulat in der Elektrotechnik oder in der Automobilindustrie weiterverwendet.
0: Also ein guter Zyklus entsteht dann. Vielen Dank, liebe Maja. Man könnte auch sagen, aus einem alten Toaster kann man also noch etwas Neues machen. Was noch ganz wichtig ist, wenn ihr eben Elektroschrott loswerden möchtet, wendet euch an so Fachfirmen wie zum Beispiel jetzt Karl Fischer und Söhne. Und nicht, ganz wichtig, keinen Elektroschrott in den Hausmüll werfen. Das kann sehr schnell sehr gefährlich werden. Noch ein wichtiger Hinweis zu diesem Thema. Und jetzt einen schönen Nachmittag mit Charivari, gleich mit der tollen Stimme von Adele. Und jetzt erstmal mit den tollen Gefühlen von Simply Minds hier bei Charivari.

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21: Und im Laufe des Abends kann es örtlich ein paar starke Hitzegewitter geben. Die bringen dann auch die Abkühlung. Bis dahin, liebe Freunde, ist es aber ein langer und vor allem sehr heißer Weg. Jetzt schon extrem Temperaturen im Hitzemodus. Man kann es gar nicht anders beschreiben. Manchmal geben einem auch die Worte aus. Aber gut, schauen wir es uns mal an. In Rimpa im Landkreis Würzburg 35 Grad, in Würzburg an der Talavera sogar 37 und bis zu 40 kann es heute heiß werden. Ansonsten wirklich strahlender Sonnenschein, da ändert sich nicht mehr viel. Und dann, wie gesagt, heute Abend Hitzegewitter möglich und generell auch am Wochenende. Es kann immer wieder krachen, gar nicht mal verkehrt, aber tagsüber wird es auf jeden Fall heiß bleiben. Von morgen bis ins Wochenende hinein Temperaturen zwischen 30 und 40 Grad immer möglich.
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21: Der Nachmittag und der Blick auf die Straßen, der beginnt jetzt auf der A3, liebe Autofahrer. Frankfurt in Richtung Würzburg, hier zwischen Helmstadt und dem Dreieck Würzburg-West. Die Fahrbahn aktuell komplett gesperrt. Es gab nämlich einen Unfall mit einem LKW und das muss

Es muss jetzt erstmal alles weggeschafft werden, deswegen eine empfohlene Umleitung haben wir über die U91, aber streckenweise gibt es auch hier schon kleine Staus. Dann A7, Ulm in Richtung Würzburg, hier zwischen Wörnitz und Rothenburg ob der Tauber, der rechte Fahrstreifen gesperrt, ausgerechnet im Baustellenbereich, der Grund ein Pannenfahrzeug. Dann A3, Nürnberg in Richtung Würzburg, hier zwischen Rottendorf und Würzburg-Randersacker, es gab einen Unfall, deswegen ist der Standstreifen blockiert. Und A3, Frankfurt in Richtung Würzburg, kommt hier gerade frisch rein, und zwar zwischen Rohrbrunn und Markt Heidenfeld, ein defekter PKW auf dem Standstreifen. Einiges los bei den Blitzern, leider auch, kann ich euch nicht ersparen. Wir starten in Groß-Langheim, hier am Ortseingang von Wiesentheid kommend, im 50er-Bereich. Dann Lohr am Main, hier auf Höhe der alten Turnhalle, und hier sind 30 erlaubt. Und dann noch der Blitz auf der B26 zwischen Karlstadt und Wernfeld auf Höhe des Edelweiß. Für mehr einfach anrufen, immer kostenlos möglich. Und das geht unter der 0800 30 80 700. Vielen Dank und eine gute Fahrt.

0: Ganz neu hier auf Charivari, Somber und Homewrecker. Das klingt nach Sommer und macht großen Spaß bei Charivari am Donnerstag bei diesen heißen Werten. Und bei diesem Wetter macht sie noch mal mehr Spaß, die italienische Musik. Und was haben wir da nicht für tolle Künstler, oder? Vorneweg der ganz große Eros Ramazzotti, Se bastasse una canzone. Oder natürlich auch ein Duett-Partner-Team, was schon sehr, sehr lange Musik macht, und zwar Albano und Romina Power. Und da gibt es genau einen Song, der wird bis heute gerne gespielt. Sempre, sempre. Und warum spiele ich euch die Songs vor? Naja, italienische Musik geht immer und morgen soll die groß gefeiert werden, und zwar im legendären Gut Wöllried. Da kommt die italienische Nacht, Notte Italiana, auf Gut Wöllried, so heißt es offiziell. Und da legen dann die Plattenaufleger auf und die wollen mit euch von 17 bis 22 Uhr eben dieses besondere Lebensgefühl feiern. Italien bringt das ja immer wieder mit. Natürlich auch die Musik aus Italien. Man soll mal die Seele baumeln lassen. Und mit an den Platten steht dann auch Lele. Und der hilft uns weiter und der muss vor allem jetzt auch nochmal klarstellen, dass Gut Wöllried ist einfach die perfekte Location für dieses Event.
1: Es ist dort wunderschön, gerade im Sommer, dieser tolle Innenhof, diese vielen Ecken, wo du dich hin loungen kannst, wo du Italien genießen kannst. Und natürlich gibt sich auch die Küche von Gut Wöllried hier alle Mühe, italienische Köstlichkeiten zu bereiten. Es wird natürlich italienische Getränke noch und nöcher geben. Und genau ein solcher italienischer Abend in perfekter Umgebung mit der richtigen Musik, das erwartet uns.
0: Und zwar von 17 bis 22 Uhr. Und der Lele wird nochmal versuchen zu erklären, warum italienische Musik jetzt aktuell wieder so beliebt ist.

0: verliebt ist.
1: Wir lieben Italien von ganzem Herzen. Schon immer unser Lieblingsurlaubsland und natürlich sind wir in den 80er Jahren aufgewachsen mit genau dieser Musik. Das war wunderbar. Und als man dann noch ein bisschen tiefer gegraben hat, haben wir natürlich festgestellt, seit den 50er Jahren lieben die Deutschen Italien. Die Sehnsucht, über die Alpen zu reisen, war in den 50er, 60er Jahren schon groß. Und da ist musikalisch so viel los. Und da gibt es solche Schätze, die wir am Freitag reihenweise bergen werden.
0: Und die werdet ihr alle hören. Morgen von 17 bis 22 Uhr. Man kann sagen, von alten italienischen Sehnsuchtsschlagern bis hin zu neuer Musik aus und über Bella Italia. Also schaut gerne vorbei. Und zwar bei Notte Italiana auf Gut Wöllried. Das wird eine große Party. Und die passt perfekt zu den heißen Temperaturen. Denn auch morgen Werte deutlich über 30 Grad. Also genießt Notte Italiana.

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13: Und wir gucken zu euch nach Zellingen in den Landkreis Main-Spessart. 37 Grad, genauso wie in Würzburg aktuell am Funkhaus hier in der Semmelstraße. Wir schwitzen einfach im Akkord und daran wird sich heute auch erstmal nichts ändern. Außer heute Abend, da gibt es erste starke Hitzegewitter und ja, die bringen dann schon ein bisschen Abkühlung. In der Nacht Werte zwischen 11 und 15 Grad. Und dann von morgen übers Wochenende hinaus bis in die neue Woche auch ultra heiß. Und diese Hitzegewitter, die wird es dann immer öfters geben. Auch nicht verkehrt, wir nehmen diese Abkühlung gerne in Kauf.
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14: Ich bin Stefan Schönz. Zum ersten Mal seit 7 Jahren hat die Bahn wieder Gewinn gemacht. Unterm Strich stand im ersten Halbjahr ein Plus von 147 Millionen Euro. Im Vorjahresvergleich stand noch ein Verlust von 700.

160 Millionen Euro zu Buche. Auch bei den Fahrgastzahlen legte die Bahn zu. Sie stiegen im ersten Halbjahr auf 960 Millionen, 17 Millionen mehr als im Vorjahreszeitraum. Die Menschen fahren mehr Bahn und kaufen häufiger E-Autos. Ein Grund dürften die hohen Spritpreise sein. Es sind auch insbesondere

0: 200 Einsatzkräfte kämpfen mit Hubschraubern und Sprinkleranlagen gegen die Flammen. Sie lodern in unwegsamem Gipfelbereich der Hochwand nahe der Lackenbergwand bei Unterwössen im Landkreis Traunstein. Wegen der starken Rauchentwicklung ist die Bevölkerung gewarnt worden. Fenster und Türen sollen geschlossen bleiben. Lüftungs- und Klimaanlagen ausgeschaltet werden.
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2: Ein Reh hat heute Morgen auf der B286 bei Unterspießheim einen LKW-Fahrer ausgenockt. Der LKW krachte in Folge gegen einen Baum. Der Fahrer wurde schwer verletzt. Auslöser war ein Wildunfall in der Gegenrichtung. Eine Autofahrerin hatte dort das Reh erfasst. Das Tier wurde durch die Luft geschleudert und krachte durch die Windschutzscheibe ins Führerhaus des LKW. Der Fahrer wurde bewusstlos und kam von der Fahrbahn ab. Die Metall- und Elektroindustrie in Unterfranken bleibt in einer schwierigen Lage. Allerdings gibt es erste positive Signale. Das zeigt die aktuelle Konjunkturumfrage des Arbeitgeberverbandes bei ME-VBM. Demnach bewerten die Unternehmen ihr Inlandsgeschäft weiterhin klar negativ. Auch das Auslandsgeschäft bleibt schwach. Die Erwartungen für die kommenden Monate sind dagegen wieder leicht positiv. Allerdings könnten von den rund 88.000 Stellen in der unterfränkischen Metall- und Elektroindustrie in diesem Jahr noch 1.500 wegfallen.
3: Dankeschön, Christoph Schmidt. Alles zum Nachlesen wieder wie gewohnt auf meinscharivari.de. Und den ganzen Tag gibt es auch alle Nachrichten immer in unserer App.
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3: Und es wird so langsam voller bei uns auf den Autobahnen. Wir starten mal auf der A3, Frankfurt in Richtung Würzburg, hier zwischen Wertheim-Lenkfurt und Helmstadt, ein defekter Bus auf dem Standstreifen. Dann A3, Frankfurt in Richtung Würzburg, wir bleiben also auf dieser Autobahn, gucken allerdings ein bisschen weiter, hier zwischen Rohrbrunn und Marktheidenfeld, ein defekter PKW auf dem Standstreifen. Dann A3, Frankfurt in Richtung Würzburg, hier zwischen Helmstadt und dem Dreieck Würzburg-West. Hier ist die Fahrbahn immer noch komplett gesperrt. Der Grund, es gab einen größeren Unfall mit einem LKW. Eine empfohlene Umleitung ist für euch eingerichtet, die U91, aber streckenweise kann es hier auch immer wieder zu Staus kommen. Und A7 Ulm in Richtung Würzburg, hier zwischen Wörnitz und Rothenburg ob der Tauber, der rechte Fahrstreifen gesperrt, ausgerechnet im Baustellenbereich und da ist ein Auto liegen geblieben. Ansonsten relativ entspannt, aber es gibt noch zwei Blitzer. Wir starten in Groß-Langheim, hier am Ortseingang von Wiesentheid kommend und B26 zwischen Karlstadt und Wernfeld auf Höhe des Edelweiß. Nochmal vielen Dank an Bernd fürs Melden. Und für mehr einfach anrufen, immer kostenlos möglich unter der 0800 30 80 700 oder einfach WhatsAppen. Alle Infos bei uns auf der Website.
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3: Und jetzt mit Steve Winewood und Higher Love. Wir geben der Liebe eine Chance, ganz entspannt in Richtung Feierabend. So langsam aber sicher, natürlich mit Charivari.

0: Dance into the Light, damit einen schönen Donnerstagnachmittag und ihr werdet wahrscheinlich das Mittagessen schon hinter euch haben und das führt uns zu diesem Thema, denn Kantinenessen ist ja so ein hitziges Thema, sollte eigentlich gut schmecken und nicht zu teuer sein. Gut, ich glaube, viele von uns kennen das, es ist nicht immer gegeben. Und auf der anderen Seite fehlt auch noch eine ganz andere Komponente, denn Bio-Lebensmittel haben eigentlich kaum einen Platz bei den 16 Millionen Essen, die tagtäglich in deutschen Mensen, Kantinen, Altenheimen oder auch Kindergärten über die Theke gehen. Dabei wäre Bio eigentlich möglich, sogar ohne, dass es teuer wird. Und die Technische Hochschule Nürnberg hat deswegen jetzt ein Pilotprojekt gestartet und Jasmin Kluge aus unserer Kirchenredaktion hat sich das mal ganz genau angeschaut.
1: Bio boomt zwar, trotzdem liegt der Anteil von Bio bei Lebensmitteln in Deutschland bei nur 6,5%. Für mehr Bio könnte man doch die Verantwortlichen in den Kantinen mal ansprechen, hat sich Tobias Gaukler gedacht. Er ist Professor für Management in der Ökobranche an der Technischen Hochschule Nürnberg.
2: Zum einen ist in der Außerhausverpflegung ein riesiger Hebel, weil eben sehr, sehr viele Millionen Menüs an den Mann, an die Frau gebracht werden. Und gleichzeitig ist dort einfach eine Bündelung des Kochens. Das heißt, wenn man dort die Multiplikatorinnen, die Köche erreicht, hat man eben eine Chance, viele Leute gleichzeitig zu erreichen. Und da sehen wir eine große Chance.
1: Studentin Tanja Schmauser hat für ihre Bachelorarbeit den Wareneinkauf der Firma Dativ durchleuchtet. Konventionell gegen Bio. Überraschung, manche Bioprodukte sind billiger. Zum Beispiel Bananen, Butter, Eier, Kaffee. Im Großeinkauf günstiger als konventionell. Die Bachelorarbeit ist wichtig, denn die Forschung zu Bio hinkt bundesweit hinterher. Forschungsgelder sind Mangelware. Dabei hat Ernährung ja nicht nur private Folgen. Fleisch und Zucker treiben die Krankheitskosten hoch. Und 80% des Getreides landen im Tierfutter. Die Landwirtschaft stößt an ökologische Grenzen. Gaukler spannt hier den großen Bogen auf.
2: Wenn wir uns ansehen, Stichwort Planetary Health Diet oder auch die planetaren Grenzen, die ja sozusagen da ein Stück weit dahinter stehen, dann ist unsere aktuelle Form, uns zu ernähren, einfach nicht nachhaltig. Das heißt, uns fällt unser Ernährungssystem auf die Füße, sei es aus der Biodiversitätsdebatte raus, sei es aus der Klimadebatte raus, sei es aber auch aus der Perspektive des Tierwohls.
1: Die Dativ wollte schon früher mehr Bio in die Kantinen bringen. Dann kam die Bachelorarbeit von Tanja Schmauser. Sie zeigte, so lässt sich der Bioanteil in der Kantine zumindest leicht erhöhen. Klaus-Jürgen Schumann, Chef der Dativ-Gastronomiesparte mit über 100 Mitarbeitern, ist jetzt zufrieden.
3: Und hier konnten wir relativ, nur zum Beispiel durch die Umstellung von Kaffee, konnten wir schon 4% erreichen. Wir wollen sehr modern erscheinen als Firma. Und die Mitarbeiter, die wir einstellen, wir stellen sehr viele ein, das sind junge Mitarbeiter, sehr gebildet und die schauen auf die Gesundheit. Da kommen wir nicht mehr drum rum.
1: Fazit, mit dem ausprobierten Ansatz lässt sich der Bioanteil in einer Kantine zumindest leicht erhöhen. Der Leitfaden liegt also vor, bleibt die Frage, wer macht's nach?
0: Das ist eine gute Frage. Tja, wir alle haben es ja selber in der Hand. Herzlichen Dank, Jasmin Kluge. Und das war ein Beitrag der Kirchenredaktion. Und den gibt es ja wie gewohnt von Montag bis einschließlich Freitag immer um 14:45. Hier bei uns bei Charivari. Und nach wie vor die Klassiker unserer Zeit. Gleich Ed Sheeran und jetzt Hugh Lewis and the News. Stuck with you am Donnerstag.

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15: Und da ist sie fast erreicht, die 40-Grad-Marke. Und zwar in Schwarzach im Landkreis Kitzingen. 38 Grad, genauso wie in Würzburg an der Festung Marienberg. Und so geht's auch durch den Nachmittag. Heute Abend kann es dann gelegentlich ein paar Hitzegewitter geben. Ansonsten aber auch wieder kalte Werte, 11 bis 15 Grad. Und dazu später eine sternenklare Nacht. Und dann morgen und auch am Wochenende sehr, sehr heiß. Die Temperaturen bleiben auf jeden Fall im Bereich zwischen 30 und 40 Grad. Eine große Spannweite, alles mit.

0: dabei. Und Hitzegewitter kann es dann jetzt in den nächsten Tagen vermehrt immer wieder geben. Also plant die mit ein, habt vielleicht im Notfall den Regenschirm dabei oder geht am besten gar nicht mehr raus, denn teilweise wird es auch sehr stürmisch und das kann dann schnell auch gefährlich werden. Aber positiv ist, diese ganzen Gewitter bringen auch die Abkühlung mit.
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0: Der Donnerstagnachmittag. Servus, liebe Autofahrer. Und verkehrsmäßig ist da schon einiges los. Wir starten mal auf der A7 Würzburg in Richtung Fulda. Hier zwischen Bad Brückenau-Volkers und im Dreieck Fulda. Gegenstände auf der Fahrbahn und zwar zwei mit Metallketten und sogar ein großer Sack. Das kommt jetzt als Update rein. Auch da möchte man nicht drüber fahren. Dann nochmal auf die A3 Frankfurt in Richtung Würzburg. Hier zwischen Wertheim-Lenkfurt und Helmstadt. Ein defekter Bus nach wie vor auf dem Standstreifen. Ansonsten relativ entspannt, aber zwei Blitzer habe ich noch. Und zwar zum einen in Groß-Langheim am Ortseingang von Wiesentheit kommend. B26 zwischen Karlstadt und Wernfeld auf Höhe des Edelweiß. Und das kommt jetzt noch rein, vom Thorsten gemeldet, Dankeschön, Eibelstadt hier in Fahrtrichtung Sommerhausen, auch der Klassiker. Falls mehr sein sollte, den ganzen Nachmittag bitte gerne alle informieren und zwar kostenlos unter der 0800 30 80 700 oder einfach WhatsAppen. Die Infos und die Telefonnummer gibt es auf meinscharivari.de.

0: Unser Nachmittag mit R.E.M., Losing My Religion. Der Feierabend ruft so langsam, dauert vielleicht noch ein kleines bisschen, aber man muss sich ja gut vorbereiten. Und das Schöne, heute Abend habt ihr viele, viel, viele Möglichkeiten, euch einfach mal zu entspannen.
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0: Und da starten wir mit dem Homburger Weinfest, denn das geht heute los, läuft dann bis einschließlich Sonntag. Und zwar beginnen wir ab 18 Uhr mit der Afterwork Wine Party mit Backyard. Und da gibt es dann nicht nur tolle Musik, sondern eben auch edle Tropfen. Und das Allerbeste bei den Homburger Festspielen, hätte ich fast gesagt, beim Weinfest, ist das traditionsreiche Atmosphärenangebot. Eine einzigartige Atmosphäre erwartet euch nämlich im Schlosshof. Also schaut vorbei beim traditionsreichen Fest. Und zwar beim Homburger Weinfest. Für Jung und Alt viel geboten. Dann gucken wir rüber zum Uferweinfest nach Randersacker. Das geht heute auch los. Geht übrigens auch bis einschließlich Sonntag. Und wir beginnen schon ab 17 Uhr. Und da gibt es nicht nur edle Tropfen, sondern auch eine tolle Atmosphäre an der Liegewiese am Mainparkplatz. Und musikalisch wird viel geboten. Etwas Experimentierfreudiges, so würde ich das mal beschreiben. Denn es gibt gediegene Lounge-Musik aus den Genres Funk, Soul und Hip-Hop, aber nicht extrem laut. Nein, und das ist das neue Konzept, sehr, sehr entspannt. Und die Lautstärke ist so eingestellt, dass man sich auch noch angenehm unterhalten kann. Also schaut vorbei und erlebt das. Und übrigens täglich bis einschließlich Sonntag wird immer so bis circa Mitternacht gefeiert. Genau das Richtige auch für euren Feierabend heute. Und wer sagt, so ein bisschen Kultur wäre auch nicht verkehrt, beziehungsweise so ein bisschen Theater, ja, gibt es bei den Scherenburg-Festspielen, heute mit der Hexenjagd. Und Arthur Millers legendäres und weltberühmtes Schauspiel kommt eben auf die Bühne. Das ist ein Klassiker voller zeitloser Brisanz über Wahrheit, Macht und Moral. Und das könnt ihr heute Abend ab 20.30 Uhr erleben. Und zwar bei den Scherenburg-Festspielen, die Hexenjagd. Karten gibt es noch an der Abendkasse und alle Infos zum Nachlesen, wie gewohnt, bei uns auf der Website meinscharivari.de. Damit jetzt schon mal einen schönen Restarbeitstag. Wie gesagt, der Feierabend ruft und ab 15 Uhr übernimmt Bernd Heisel. Der hat dann natürlich auch wieder spannende Themen für euch und vor allem auch die Klassiker unserer Zeit. Aber den bekommt ihr jetzt noch von mir. Marvin Gaye und Sexual Healing hier bei Charivari.

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17: Ja, und was für eins. Auf jeden Fall gut eincremen heute. Wir haben 39 Grad in Würzburg an der Talavera und auch bei euch in Bischbrunn. Und damit ist es, glaube ich, so ziemlich der heißeste Tag seit Wochen, würde ich jetzt zumindest behaupten. Heute Nacht dann klar bei 15 bis 11 Grad und heiß geht's auch weiter. Rund 40 Grad bekommen wir bis zum Wochenende immer wieder. Dazu dann aber auch teils kräftige Schauer und Gewitter.
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19: Ich bin Stefan Schütz. Ab wann handelt es sich um einen Verstoß gegen den Datenschutz, wenn zum Beispiel WhatsApp-Nachrichten an Dritte weitergeleitet werden? Damit beschäftigt sich der Bundesgerichtshof. Eine Frau hatte einer Freundin per Textnachrichten die Zustände bei ihrem Arbeitgeber mitgeteilt. Nach einem Streit leitete die Beklagte die Nachrichten an die Praxis weiter. Der Klägerin wurde daraufhin gekündigt. Weil das Wasser knapp wurde, mussten die Bewohner Münchens wochenlang Auflagen zum Wassersparen einhalten. So waren unter anderem das Bewässern von Rasen oder die Reinigung von Terrassen verboten. Diese Einschränkungen werden im August nicht verlängert, trotz angespannter Grundwassersituation. Die Verantwortlichen rechnen mit Beginn der Sommerferien mit weniger Wasserverbrauch. Die deutsche Wirtschaft meldet zum dritten Mal in Folge ein Wachstum nach einem Quartal. Im Zeitraum von April bis Juni lag das Plus bei 0,2%. In den beiden gemessenen Abschnitten davor legte das Bruttoinlandsprodukt um 0,3 und 0,4% zu. Aus dem Ausland verzeichnete die Industrie mehr Aufträge. Zudem legten die deutschen Exporte im Mai den vierten Monat in Folge zu. Aus Sicht der Wettbewerbszentrale hat die Zeitschrift Fokus Gesundheit irreführende Testsiegel an Ärztinnen und Ärzte vergeben. Ob das so ist, muss noch geklärt werden. Der Bundesgerichtshof hat schon mal klargestellt, dass die Siegel strengen Anforderungen genügen müssen. Jacqueline Melcher.
20: Ärztinnen und Ärzte wurden vom Fokus als Top-Mediziner oder Fokus-Empfehlung ausgezeichnet. Wer eine jährliche Gebühr zahlte, durfte diese Siegel auch für Werbezwecke nutzen. Der BGH betont jetzt, dass bei Testlogos mit Gesundheitsbezug besonders streng auf die Richtigkeit, Eindeutigkeit und Klarheit geschaut werden muss. Ob die Siegel des Fokus diese strengen Anforderungen erfüllen,

0: muss jetzt erneut das Oberlandesgericht München prüfen.
1: Fußball boomt wie nie zuvor. In der zurückliegenden Saison haben die Clubs aus der ersten und zweiten Bundesliga so viele Tickets verkauft wie noch nie. Insgesamt sind fast 21,5 Millionen Karten über die Ladentheke gegangen. Im Schnitt fast 35.000 Zuschauer pro

0: Außerdem geht es um das nächtliche Alkoholverbot in der Sanderstraße sowie zahlreiche weitere Anträge. Für die Stadträte dürfte es ein langer Abend vor der Sommerpause werden. Die Region ist weiter extrem trocken. Die Hitze derzeit trägt ihren weiteren Teil dazu bei. Deswegen haben die Behörden noch einmal zu besonderer Vorsicht in der freien Natur aufgerufen. Schon ein winziger Funke kann genügen, um größere Feld- oder Waldbrände auszulösen. Zusätzlich sind seit heute auch wieder Luftbeobachter unterwegs, um Brände möglichst frühzeitig zu entdecken.
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1: 15 Uhr und 2 Minuten, hallo auf die Straßen und wir haben einen defekten Bus auf der A3 Frankfurt Richtung Würzburg zwischen Wertheim-Lengfurt und Helmstadt. Der Standstreifen ist an dieser Stelle blockiert. Außerdem die Blitzer in der Region, die stehen in Eibelstadt Richtung Sommerhausen. Außerdem Groß-Langheim, Ortseingang von Wiesentheid kommend, hier sind 50 erlaubt. Und Würzburg, die Mainaustraße 30 stadteinwärts.
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0: Nazareth Love Hurts hier bei Charivari. An diesem heißen Nachmittag, ja, nicht nur Love Hurts, sondern auch die Sonne tut uns weh auf der Haut. Es ist unglaublich heiß. 39 Grad in der Region. Hier im Studio zum Glück mit Klimaanlage. Ansonsten laufen wir gerade gegen eine Wand. Die Luft steht. Und ich glaube, vor allem, wenn wir mit dem Bus fahren, ist das wirklich unangenehm. Denn lange nicht jeder Bus hat heutzutage schon eine Klimaanlage. Conny Wagner von der WVV.
1: Ja, viele unserer Busse wurden beschafft, als solche enormen Hitzeperioden noch gar nicht abzusehen waren. Aus Umweltgründen wurde bei der Beschaffung damals auch auf Klimaanlagen verzichtet, da diese deutlich mehr Diesel verbrauchen und damit der CO2-Ausstoß ansteigt.
0: Ja, immerhin die WVV, die will in Zukunft besonderen Wert auf diese Klimaanlagen legen.
1: Das Nachrüsten ist generell eher schwierig. Wir stehen aber mit dem Hersteller in Verbindung und warten auf eine abschließende Antwort, ob eine Nachrüstung grundsätzlich möglich ist. Alle unsere batterieelektrischen Omnibusse, das sind 12 Fahrzeuge, sind im Übrigen mit Klimaanlagen für den Fahrgastraum ausgestattet. Und bei zukünftigen Ausschreibungen für alle neu zur Beschaffung anstehenden Omnibusse sind grundsätzlich immer Klimaanlagen für den Fahrgastraum an Bord.
0: Also das sind auf jeden Fall schon mal gute Nachrichten. Bis dahin gilt erstmal, wer mit der Hitze nicht klarkommt, der sollte seine Erledigungen am besten gleich frühs machen, da ist es einfach noch nicht so heiß. Und natürlich immer ans Trinken denken, immer was dabei haben.

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19: Ja, die Sonne lacht, aber dadurch ist es natürlich auch unglaublich heiß. 39 Grad messen wir in Kitzingen, ähnlich in Würzburg am Berliner Ring. Und das Ganze hat erstmal kein Ende. Heute Nacht zugegeben etwas kühler bei 15 bis 11 Grad, aber morgen geht es schon wieder weiter. Bis zu 40 Grad können wir jetzt schon einplanen die nächsten Tage immer mal wieder. Zwischendrin gibt es dann aber auch mal kräftige Gewitter und Schauer, wie das halt immer so ist, wenn es lange heiß ist.
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20: Ich bin Christoph Schmidt. Der Würzburger Stadtrat trifft sich zur letzten Sitzung vor der Sommerpause. Dabei sollen wichtige Weichen für die geplante Multifunktionsarena gestellt werden.
21: Auch wenn gar nicht die Stadt die Arena baut, erhofft sie sich doch viel davon. Mehr Gäste, höhere Umsätze für Handel, Gastronomie und Hotellerie. Daher will sie das Projekt mit bis zu 34,5 Millionen Euro unterstützen. Um sich das leisten zu können, soll erstmals seit 35 Jahren die Gewerbesteuer erhöht werden. 6,4 Millionen Euro mehr im Jahr erhofft sich die Stadt dadurch. Für die Arena, aber auch für das Mainfrankentheater, Schulen, Kitas, Verkehr und Digitalisierung. Shari Golla, Nachrichtenredaktion.
20: Die Metall- und Elektroindustrie in Unterfranken bleibt in einer schwierigen Lage. Allerdings gibt es erste positive Signale. Das zeigt die aktuelle Konjunkturumfrage des Arbeitgeberverbandes bei MEVBM. Demnach bewerten die Unternehmen ihr Inlandsgeschäft weiterhin klar negativ. Auch das Auslandsgeschäft bleibt schwach. Die Erwartungen für die kommenden Monate sind dagegen wieder leicht positiv. Die Hitze ist mit voller Wucht zurück in der Region. Das bedeutet auch, die Waldbrand- und Wiesengefahr hat sich noch einmal erhöht. Vielerorts ist mittlerweile die höchste Warnstufe 5 von 5 erreicht. Das bedeutet, schon ein kleiner Funken kann ein großes Feuer auslösen. Die Rettungsdienste bitten deshalb in der Natur um besondere Vorsicht. Außerdem sind seit heute auch wieder Luftbeobachter unterwegs. Ab wann handelt es sich um einen Verstoß gegen den Datenschutz, wenn zum Beispiel WhatsApp-Nachrichten an Dritte weitergeleitet werden? Damit beschäftigt sich der Bundesgerichtshof. Eine Frau hatte einer Freundin per Textnachricht

0: die Zustände bei ihrem Arbeitgeber geschildert. Nach einem Streit leitete die Beklagte die Nachricht an die Praxis weiter. Der Klägerin wurde daraufhin gekündigt.
1: Dankeschön, Christoph Schmidt. Und alles gibt's nochmal zum Nachlesen auf meinscharivari.de.
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1: 15.32 Uhr, hallo auf die Straßen. Es geht auf die A3 Frankfurt Richtung Würzburg. Zwischen Wertheim-Lenkfurt und Helmstadt ein defekter Bus. Der Standstreifen ist blockiert. Und wir haben einen defekten PKW auf der B8 Kitzingen Richtung Würzburg bei Rottendorf und Gerbrunn. Zwischen Rottendorf und Gerbrunn. Die rechte Spur ist im Moment blockiert. Hier kann es also auch hängen. Bitte vorsichtig sein und langsam ranfahren an die Stelle. Ansonsten schauen wir noch auf die Blitzer. Die stehen in Eibelstadt Richtung Sommerhausen und in Würzburg in der Mainaustraße. 30 sind hier erlaubt, wenn ihr Stadt einwärts unterwegs seid.
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Michael Jackson an diesem Donnerstagnachmittag. Jetzt sind wir alle wach von dieser Mittags-Nachmittags-Hitze. Die kann einen schon wirklich dermaßen runterziehen, oder? Und schlauchen. Sport machen ist auf jeden Fall keine gute Idee. Höchstens ganz frühs und dann erst spät abends, wenn die Sonne

0: weg ist. Aber was ist jetzt zum Beispiel am Wochenende? Viele von uns sind im Fußballverein, da sind dann Spiele um 14 Uhr am Samstagnachmittag. Das ist ja die Hölle, oder? Der Bayerische Fußballverband hat dafür jetzt Lösungsvorschläge fürs Wochenende bekannt gegeben. Felicia Stichter aus dem Charivari-Team hat sich das mal angeschaut.
1: Spiele können tatsächlich verlegt werden. Eine Voraussetzung gibt's aber, beide Vereine müssen zustimmen. So könnt ihr zum Beispiel schauen, ob ihr das Spiel früh morgens um 8 oder auch abends um 19 Uhr erst starten lassen wollt. Das Ganze bleibt für euch auch kostenlos. Wichtig nur, der BFV möchte das spätestens Freitag gern wissen, wenn ihr euer Spiel verlegt. Falls ihr euch nicht einigen könnt, dann der Appell des Bayerischen Fußballverbands an den Schiedsrichter. Achtet darauf, dass alle genug trinken, am besten mit einer Trinkpause. Kennen wir ja jetzt auch schon von der Fußball-Weltmeisterschaft.
2: Trinkpause!
1: Und vor allem keine Limo, keine Cola, sondern Wasser. Und tatsächlich wichtig, achtet auch darauf, dass ihr schon am Tag davor genug trinkt.
0: Ja, danke, Fele. Ich glaube, da hilft einfach der gesunde Menschenverstand. Wenn es zu viel ist, einfach in den Schatten gehen und wie gesagt, am besten schön hydriert bleiben. Und das ist auch ohne Sport eine gute Idee heute. Macht es euch bequem und lasst es euch gut gehen.

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11: Ja, was soll man viel erzählen? Es ist unglaublich heiß in der Region. Wer rausgeht oder auch mal das Fenster aufmacht, der läuft tatsächlich gegen eine Wand. Jetzt haben wir 16 Uhr und es sind im Moment 39 Grad in Würzburg am Berliner Ring, aber auch bei euch in Pfalz-Hüchheim. Da sind es immerhin nur in Anführungszeichen 37. Aber es wird nicht besser die nächsten Tage. Da kommen wir auch immer mal auf die 40 Grad bzw. zumindest in die Richtung. Dazu gibt es dann aber auch teils kräftige Gewitter.
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12: Ich bin Stefan Schulz. Wehrpflichtige Männer aus der Ukraine können künftig nicht mehr so einfach in die Europäische Union. Die erschwert ihnen die Flucht vor dem Krieg gegen Russland. Die bisher vereinfachten Aufnahmeregeln wird es nicht mehr geben, heißt es. Fast 4,4 Millionen Menschen aus der Ukraine haben bisher in der EU Schutz gefunden. Die Armee sucht nach rund 2 Millionen Wehrpflichtigen. Die hohen Temperaturen sind vor allem für ältere Menschen sehr belastend. Insgesamt sind in diesem Sommer etwa 10.000 Menschen an den Folgen von Hitze gestorben. Das schätzt das Robert-Koch-Institut. Besonders stark betroffen ist die Gruppe der über 85-Jährigen. Meist führt ein Hitzeschlag in Verbindung mit Vorerkrankungen zum Tod. Wegen eines Waldbrands in den Chiemgauer Alpen haben die Behörden den Katastrophenfall ausgerufen. Das soll schnellen Zugriff auf schlagkräftige Hilfe ermöglichen. Seit gestern kämpfen mehr als 200 Einsatzkräfte mit Hubschraubern und Sprinkleranlagen gegen die Flammen bei Unterwössen. Inzwischen wurde Hilfe aus Österreich angefordert. Evakuierungen werden vorbereitet. In Südeuropa kämpfen Feuerwehrkräfte weiter gegen Waldbrände. An Frankreichs Atlantikküste und in der Region um Spaniens Hauptstadt Madrid hat sich die Lage entspannt. Nicht so auf Kreta und in der Türkei, Rachel Sommer berichtet.
13: Die Einsatzkräfte halten den riesigen Waldbrand bei Bordeaux weiter in Schach. Zehntausende Menschen, die ihr Zuhause vorsichtshalber verlassen mussten, können nun wieder heimkehren. Doch nicht überall wendet sich die Lage zum Guten. Auch an etlichen anderen Orten in Frankreich sind

0: Waldbrände ausgebrochen. Noch deutlich weiter südlich von Bordeaux, in Brignoles etwa, haben auch Superstar George Clooney und seine Familie ihr Haus aus Sicherheitsgründen geräumt.
1: Die hohen Temperaturen sind vor allem für ältere Menschen sehr belastend. Insgesamt sind in diesem Sommer etwa 10.000 Menschen an den Folgen von Hitze gestorben, schätzt das Robert-Koch-Institut, etwa 1.000 in Bayern. Besonders stark unter der Hitze leidet die Gruppe der über 85-Jährigen. Meist führt ein Hitzeschlag in Verbindung mit Vorerkrankungen zum Tod.
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3: Über 30 Einbrüche in nur wenigen Monaten. Die Kripo Würzburg hat jetzt einen

0: hat jetzt einen mutmaßlichen Serieneinbrecher festgenommen. Der 44-Jährige soll zwischen Mitte April und Anfang Juli vor allem in Bäckereien und andere Geschäfte in Mainfranken eingestiegen sein, unter anderem in Würzburg, Kitzingen, Ochsenfurt und Eibelstadt. In dieser Woche wurde dann die Wohnung des Tatverdächtigen im Raum Leipzig durchsucht. Die Ermittler stellten Beweismittel und zwei Tresore sicher. Gegen den Mann wird weiter ermittelt. Ein Feldbrand in Eibelstadt ist heute am frühen Morgen glimpflich ausgegangen. Gegen 4 Uhr standen rund 100 Quadratmeter eines bereits abgeernteten Feldes nahe der Brückenstraße in Flammen. Die Feuerwehr konnte den Brand schnell löschen, Schaden entstand nicht. Die Polizei schließt allerdings nicht aus, dass menschliches Handeln die Brandursache war.
1: Vielen Dank, Christoph.
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1: 3:04 und wir schauen auf die A3 Frankfurt Richtung Würzburg zwischen Wertham-Lenkfurt und Helmstadt. Ein defekter Bus, der Standstreifen ist blockiert. Und weiter die A3 Würzburg Richtung Nürnberg zwischen Kreuz Bibelried und Wiesentheid. Hier staut sich's, es kostet euch auf jeden Fall eine Viertelstunde bis vielleicht sogar 20 Minuten mehr Zeit. Ähnlich auf der A7 und zwar, wenn ihr unterwegs seid, Würzburg Richtung Ulm zwischen Kitzingen und Markbreit. Hier sind 2 Kilometer Stau und das führt auch nochmal zu 20 Minuten Zeitverlust. Also das auf jeden Fall mit einplanen. Ansonsten haben wir auch noch was von der B8, und zwar Kitzingen Richtung Würzburg, Rottendorf und Gebrunn. Auf dieser Höhe, da ist ein defekter PKW, rechte Spur ist im Moment blockiert. Ansonsten schauen wir noch auf die Blitzer, die stehen in Eibelstadt Richtung Sommerhausen und in Würzburg, und zwar in der Mainauerstraße, 30er-Zone stadteinwärts. Falls euch noch was auffällt, gerne reinmelden. Das geht über die 0800 30 80 700.
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1: Schönen Nachmittag.

0: David Bowie mit Let's Dance. Das ist unser Donnerstagnachmittag mit den Klassikern unserer Zeit. 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Heute ist der 30.07. und das ist der internationale Tag der Freundschaft. Und ich glaube, wir alle haben gern Freunde. Die machen das Leben einfach schöner. Die hören zu, die bringen uns zum Lachen und sind da, wenn es mal nicht so gut läuft. Was macht für euch denn eine richtig gute Freundschaft aus?
1: Wenn man ehrlich zueinander ist und sich gegenseitig unterstützt.
2: Vertrauen und dass man sich gut versteht, dass man sich untereinander helfen kann. Ja, dass man Spaß miteinander hat.
3: Nee, ohne dass man sich immer ganz nah sein muss.
4: Und dass kein Neid so in der Freundschaft existiert.
5: Sich auch mal zu melden, wenn man sich länger schon nicht mehr gesehen hat. Und dann fühlt es sich an, wie als wenn man sich vor kurzem erst gesehen hätte.
0: Ja, und dafür können wir wirklich dankbar sein, auch wenn uns das nicht immer bewusst ist. Nutzt doch diesen Tag der Freundschaft heute und macht eurem Freund, eurer Freundin ein schönes Geschenk.

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12: Ja, 39 Grad sind es in Sommerach und in Würzburg. Die Region, die schwitzt heute Nacht dann 15 bis 11 Grad. Bisschen geht's runter, aber es wird sich wieder aufheizen. Morgen nämlich, wir können die nächsten Tage mit Temperaturen bis zu 40 Grad rechnen. Sehr sonnig, teils kräftige Gewitter sind dann spätestens ab morgen Abend auch mit dabei.
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13: Ich bin Christoph Schmidt. Bei einem Wildunfall auf der Bundesstraße 286 bei Kolitzheim hat heute Morgen ein Reh einen LKW-Fahrer ausgenockt.
14: Eine Autofahrerin hatte das Tier erfasst, das durch die Wucht auf die Gegenfahrbahn geschleudert wurde. Dort durchschlug das Reh die Windschutzscheibe eines entgegenkommenden Lastwagens und traf den Fahrer direkt. Der 36-jährige Mann verlor sofort das Bewusstsein, kam mit seinem Laster von der Straße ab und krachte gegen einen Baum. Er musste mit schweren Verletzungen in ein Krankenhaus eingeliefert werden. Die Autofahrerin blieb unverletzt. Leon Wagner, Nachrichtenredaktion.
13: Es ist ein Paukenschlag für Höchberg. Gestern wurde bekannt, dass Vogeldruck dicht macht. 280 Mitarbeitende werden spätestens Mitte nächsten Jahres ihren Job verlieren. Darauf haben Würzburgs Landrat Thomas Ebert und Höchbergs Bürgermeister Alexander Knahn reagiert. Beide zeigen sich betroffen und betonen, dass sie bereits im engen Austausch mit der Unternehmensleitung stehen, das Ziel Perspektiven für die Beschäftigten schaffen und die Auswirkungen der Schließung möglichst gering halten. Heute haben in Baden-Württemberg die Ferien begonnen. Morgen ist das dann auch in Bayern der Fall. Der ADAC rechnet wieder mit einem erhöhten Verkehrsaufkommen auf den Autobahnen, denn jetzt sind alle Bundesländer gleichzeitig in den Ferien. Vor allem auf den Autobahnen Richtung Süden ist mit viel Verkehr zu rechnen. In der Region sind das vor allem A3 und A7. Der Stauschwerpunkt schlechthin dürfte in den kommenden Tagen aber vor allem in Südbayern mit den klassischen Routen nach Österreich und Italien sein. Wehrpflichtige Männer aus der Ukraine können künftig nicht mehr so einfach in die EU. Die erschwert ihnen die Flucht vor dem Krieg gegen Russland. Die bisher vereinfachten Aufnahmeregeln wird es nicht mehr geben, hieß es. Fast 4,4 Millionen Menschen aus der Ukraine haben bisher in der EU Schutz gefunden. Die Armee sucht aktuell nach rund 2 Millionen Wehrpflichtigen.
12: Dankeschön, Schmidti. Das waren unsere Schlagzeilen und die Nachrichten aus der Region. 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
12: Um 16.32 Uhr, hallo auf die Straßen. Es geht auf die A3 Frankfurt Richtung Würzburg. Zwischen Wertheim-Lenkfurt und Helmstadt ein defekter Bus. Die Bergungsarbeiten laufen, daher ist im Moment die rechte Spur gesperrt. Und weiter die A3 Würzburg.

0: Augsburg Richtung Nürnberg zwischen dem Kreuz Bibelried und Wiesentheid sind es im Moment einige Kilometer Stau und es kostet euch 10 Minuten mehr, dort durchzukommen. Ansonsten schauen wir rüber auf die A7 Würzburg Richtung Fulda zwischen Bad Brückenau-Wildflecken und Bad Brückenau-Volkers. Hier gab es einen Unfall und bei der B8 haben wir immer noch Kitzingen Richtung Würzburg unseren defekten PKW auf der rechten Spur zwischen Rottendorf und Gerbrunn. Ansonsten der Blick nach Würzburg in den Stadtverkehr. Hier sieht es im Moment normal aus. Deshalb schauen wir zu den Blitzern. Eibelstadt Richtung Sommerhausen und Würzburg die Mainaustraße 30er-Zone stadteinwärts. Sollte euch noch was auffallen, dann gerne reinmelden per WhatsApp.
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0: Charivari am Donnerstagnachmittag und damit ein Hallo und ein fröhliches Holladi-Ridi. Es ist wieder soweit. Wir jodeln um die Wette. Warum? Ganz einfach, weil ihr damit ein Trachtenoutfit im Wert von 700 Euro für euch und euren Partner gewinnen könnt. Das schenken wir euch zusammen mit Trachten Benkert. Und Norbert Johannes von Trachten Benkert sagt, auch Charivari liegt im Trend. Ja, nicht nur beim Radio, sondern auch als Schmuck für die Lederhose.
1: Auf die Damen tragen jetzt welche. Das ist wie ein Anhänger, da sind verschiedene Symbole drauf. Also entweder Frankenwappen, Hirschkopf oder Wildschweinkopf. Es gibt verschiedene Objekte. So ist eigentlich nochmal der Trend, was zur Zeit läuft. Und Westen werden eigentlich auch immer dazu getragen. Auch in grünen Blautönen, so wie meistens bei den Damen auch dann.
0: Ja, vielleicht wäre das ja dann auch was für euer Outfit. Ihr landet im Lostopf, sobald ihr uns eine Sprachnachricht schickt und verratet, zu welcher Gelegenheit ihr die neue Tracht gerne anziehen würdet. Wie ist es zum Beispiel bei der Jasmin aus Greusenheim?
2: Ich würde mich riesig über ein neues Dirndl freuen, weil mein altes Dirndl von Trachten Benkert sage und schreibe 18 Jahre alt ist mittlerweile. Und es wird eindeutig Zeit, mal für ein moderneres, neues Dirndl. Genauso die Lederhose von meinem Freund, die fällt einfach auseinander. Die Knöpfe fallen ab, der Arsch ist aufgewetzt. Es wird Zeit, dass wir einfach mal neu eingekleidet werden und unsere Tracht dann auf der Laurenzi-Messe in Markheidenfeld ausführen können. Deshalb würden wir uns freuen, wenn wir gewinnen würden. Eure Hütte!
0: Ja, ganz genau. Richtig gemacht, Jasmin. Den Jodler wollen wir natürlich auch hören. So auch von euch. Also nix wie ran an WhatsApp. Ihr seid dann im Lostopf, wenn ihr uns die Sprachnachricht schickt. Viel Glück!

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10: Ja, das Traumwetter lässt so ein bisschen nach. Wir haben immer mehr Wolken am Himmel. Derweil ist es nach wie vor heiß mit 39 Grad beispielsweise bei euch in Estenfeld und in Würzburg an der Talavera. Ansonsten geht es heute Nacht klar weiter bei 20 bis 15 Grad. Bis dahin stehen aber noch einige Schauer und Gewitter ins Haus. Auch morgen wird das der Fall sein. Starkregen ist dann möglich und Hagel bei insgesamt bis zu 36 Grad. Das Wochenende dann wieder sonniger bei bis zu 34.
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11: Ich bin Stefan Schulz. Das Vertrauen in den Staat ist auf einen Tiefstand gesunken. Das zeigt eine Bürgerbefragung im Auftrag des Beamtenbunds. 79% der Befragten meinen, der Staat sei mit Aufgaben und Problemen überfordert. Fiona Reinhardt berichtet.
12: Besonders mit Blick auf die soziale Absicherung und die Rente halten viele Menschen den Staat für überfordert. Fast jeder Fünfte hat aber auch wenig Vertrauen in den Staat, wenn es um Steuern und Finanzen geht. Ausnahme ist die Asyl- und Flüchtlingspolitik. Hier hat das Vertrauen deutlich zugenommen. Experten gehen davon aus, dass die wechselnden Regierungen und die Unzufriedenheit mit der Merz-Regierung Grund für den Vertrauensverlust sind.
11: Die Verbraucherpreise in Deutschland sind im Juli um 2,8% gestiegen, deutlich mehr als zuletzt. Grund ist unter anderem das Auslaufen des Tankrabatts. Auch der andauernde Iran-Krieg belastet die Energiemärkte. Fachleute erwarten, dass etwa Nahrungsmittel in den kommenden Monaten teurer werden, weil Erzeuger höhere Energiekosten weitergeben. Erstmals seit Jahren macht die Deutsche Bahn mit ihrem Kerngeschäft wieder Gewinn. Hinzu kommt eine hohe Nachfrage. Rund 960 Millionen Bahnfahrten machten die Reisenden in den ersten 6 Monaten 1,8% mehr als im Vorjahreszeitraum. Unterm Strich verzeichnete die Bahn eigenen Angaben zufolge im ersten Halbjahr ein Plus von 147 Millionen Euro. Ab dem 1. August haben Erstklässler einen Rechtsanspruch auf Ganztagsbetreuung. Das Institut der deutschen Wirtschaft rechnet aber damit, dass einige westdeutsche Bundesländer das zunächst nicht komplett hinkriegen. Stellenweise gibt's noch große Lücken. Trotzdem sollen fast alle Kinder einen Platz bekommen, notfalls eben mit größeren Gruppen oder anderen Übergangslösungen. Weil das Wasser knapp wurde, mussten die Bewohner Münchens wochenlang Auflagen zum Wassersparen einhalten. So waren unter anderem das Bewässern von Rasen oder die Reinigung von Terrassen verboten. Diese Einschränkungen werden im August nicht verlängert, trotz angespannter Grundwassersituation. Die Verantwortlichen rechnen mit Beginn der Sommerferien mit weniger Wasserverbrauch.
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13: Üblicherweise sind sie an den Wochenenden unterwegs, doch die aktuell extreme Hitze erfordert außergewöhnliche Maßnahmen. Schon seit heute sind Luftbeobachter per Flugzeug über Unterfranken im Einsatz.

Sie sollen mögliche Brände frühzeitig entdecken und die Feuerwehren alarmieren können. In etlichen Gemeinden in den Bereichen Mainfranken und Mainrhön ist die höchste Waldbrandgefahrenstufe 5 von 5 bereits erreicht. Unterfranken setzt zunehmend auf Agri-

0: umgerechnet knapp 7000 Haushalte versorgt werden könnten. Nur unwesentlich kleiner ist eine Anlage, die aktuell im Rimpacher Ortsteil Gramschatz entsteht.
1: Und die Details dazu könnt ihr nachlesen auf unserer Webseite.
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1: Um 17:03 Uhr, hallo Autofahrer, und auf der A3 Frankfurt Richtung Würzburg laufen immer noch die Bergungsarbeiten. Wenn ihr unterwegs seid zwischen Wertheim-Lenkfurt und Helmstadt, Grund ist ein defekter Bus. Die rechte Spur ist derweil gesperrt, es zwickt also immer mal wieder an dieser Stelle. Außerdem zwischen Rohrbrunn und Weibersbrunn, Gefahr durch einen defekten LKW, der Standstreifen ist blockiert. Rechte Spur, das ist die Gegenrichtung Würzburg Richtung Frankfurt. Dann schauen wir weiter, die A3 Würzburg Richtung Nürnberg, zwischen Kreuz Bibelried und Kitzingen-Schwarzach ein Unfall, der Standstreifen ist blockiert. Die Blitzer in der Region stehen in Eibelstadt Richtung Sommerhausen und in Würzburg in der Mainaustraße. 30 sind die erlaubt, wenn ihr stadteinwärts unterwegs seid.
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1: Genießt den Nachmittag.

0: Charivari mit Aha, The Sun Always Shines on TV. Naja, die Sonne scheint hier in Mainfranken auch. Und ich glaube, viele von uns gehen auch gerne in Länder, in denen die Sonne scheint, zum Urlaub machen. Ans Mittelmeer beispielsweise. Jetzt haben wir da so ein bisschen ein Problem im Moment mit Waldbränden. In Spanien zum Beispiel ist es ganz schlimm. Griechenland, die Türkei ist auch immer wieder in den Schlagzeilen. Italien haben wir jetzt. Ja, und viele fragen sich, soll ich jetzt die Reise überhaupt antreten? Und was mache ich eigentlich, wenn plötzlich da ein Waldbrand auftritt? Fabian Schaffer aus dem Charivari-Team. Wenn ich jetzt so ein betroffenes Urlaubsland gebucht habe, muss ich diese Reise jetzt absagen?
1: Ja, nicht unbedingt. Waldbrände betreffen oft nur einzelne Regionen, während der Urlaubsort selbst ganz normal erreichbar ist. Deshalb lohnt sich vor der Abreise ein Blick auf die aktuellen Hinweise des Auswärtigen Amtes und die Informationen der örtlichen Behörden. Wer eine Pauschalreise gebucht hat, sollte außerdem den Reiseveranstalter kontaktieren. Erst wenn der Urlaubsort tatsächlich erheblich beeinträchtigt oder nicht sicher erreichbar ist, kommen eine kostenlose Umbuchung oder Stornierung in Frage.
0: Ja, welche Rechte habe ich denn, wenn mein Urlaub von den Waldbränden betroffen ist, konkret?
1: Ja, das hängt davon ab, wie gebucht wurde. Bei einer Pauschalreise gilt, ist der Urlaubsort erheblich von den Bränden betroffen oder kann die Reise wegen einer konkreten Gefährdung nicht wie geplant stattfinden, dann kann in vielen Fällen kostenlos storniert oder umgebucht werden. Ansprechpartner ist dann der Reiseveranstalter. Wer Flug und Hotel einzeln gebucht hat, hat diese Rechte meist nicht. Dann gelten die jeweiligen Storno- oder Umbuchungsbedingungen der Anbieter. Eine Reiserücktrittsversicherung hilft in solchen Fällen übrigens oft nicht, weil Waldbrände in der Regel nicht zu den versicherten Gründen gehören.
0: Das ist gut zu wissen. Dankeschön, Fabian. Und wichtig ist natürlich auch, wenn wir im Urlaubsland sind, da ist es unheimlich trocken, dann sollte man auf jeden Fall darauf achten, keine Zigarettenkippen wegschmeißen. Falls man ein Mietauto haben, nicht auf trockenem Gras parken, da kann sich das Ganze schon entzünden. Und ansonsten, wenn wir was entdecken, selbstverständlich wie bei uns auch die Feuerwehr gleich anrufen. 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
11: Ja, die Wolken werden immer mehr und die kündigen auch schon Schauer und Gewitter an. Das kann alles heute noch runterkommen. Später klart es dann auf, heute Nacht bei 20 bis 15 Grad. Morgen gibt es wieder Sonne, zuerst jedenfalls, später aber wieder Gewitter mit Starkregen und auch Hagel. Kann alles sehr kräftig ausfallen bei bis zu 36 Grad. Ähnliche Temperaturen dann am Wochenende, dann ist es aber wieder sonniger. Jetzt im Moment liegen wir auch noch bei 38 Grad in Würzburg am Felix-Fechenbach-Haus und auch bei euch in Winterhausen.
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12: Ich bin Christoph Schmidt. Der Würzburger Stadtrat bleibt beim geplanten Gipsbergwerk von Knauf bei Altertheim auf Konfrontationskurs. Trinkwasserschutz und Gipsabbau seien nicht miteinander vereinbar. Das ist in der letzten Sitzung des Stadtrats vor der Sommerpause am Nachmittag noch einmal klar geworden. Der Stadtrat hat sich deswegen darauf verständigt, rechtliche Schritte für mögliche Genehmigung des Bergwerks vorzubereiten. Dazu hatte auch ein Fachanwalt geraten, die Fristen, um zu klagen, seien nach einer Genehmigung vergleichsweise kurz. Man müsse vorbereitet sein, wenn man klagen wolle. Die Metall- und Elektroindustrie in Unterfranken bleibt in einer schwierigen Lage. Allerdings gibt es erste positive Signale. Das zeigt die aktuelle Konjunkturumfrage des Arbeitgeberverbandes bei MEVBM. Demnach bewerten die Unternehmen ihr Inlandsgeschäft weiterhin klar negativ. Auch das Auslandsgeschäft bleibt schwach. Die Erwartungen für die kommenden Monate sind dagegen wieder leicht positiv. Die Hitze ist mit voller Wucht zurück in der Region. Das bedeutet auch, die Waldbrand- und Wiesengefahr hat sich noch einmal erhöht. Vielerorts ist mittlerweile die höchste Warnstufe 5 von 5 erreicht. Das bedeutet, schon ein kleiner Funken kann ein großes Feuer auslösen. Die Rettungsdienste bitten deshalb in der Natur um besondere Vorsicht. Außerdem sind seit heute auch wieder Luftbeobachter unterwegs. Das Vertrauen in den Staat ist auf einen Tiefststand gesunken. Das zeigt eine Bürgerbefragung im Auftrag des Beamtenbundes. 79% der Befragten meinen, der Staat sei mit Aufgaben und Problemen überfordert. Vor allem mit Blick auf die soziale Absicherung und die Rente halten viele Menschen den Staat für überfordert.
11: Dankeschön, Christoph Schmidt. Soweit unsere Schlagzeilen. 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
11: 17.32 Uhr, es geht auf der Autobahn die A3 Würzburg Richtung Frankfurt zwischen Robbrunn und Weibersbrunn. Immer noch unser defekter LKW-Standstreifen ist blockiert und auch der Bus ist noch da. Die A3 Frankfurt Richtung Würzburg, also die Gegenrichtung zwischen Wertheim-Lenkfurt und Helmstadt. Die Bergungsarbeiten laufen jetzt aber inzwischen. Weiter Würzburg Richtung Nürnberg zwischen Kreuzbibel-Ried.

0: Zum Kitzingen Schwarzach ein Unfall. Der Streifen ist hier blockiert. Entschuldigung, Frosch im Hals. So, jetzt geht es wieder frisch weiter. Wir schauen auf die A7 Ulm Richtung Würzburg. Zwischen Kitzingen und Kreuzbiberried ein Unfall. Auch hier Standstreifen blockiert. Und wir schauen noch auf die Blitzer in der Region. Die stehen im Moment in Würzburg in der Mainaustraße. 30 sind hier erlaubt, wenn ihr stadteinwärts unterwegs seid.
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0: Coldplay.
1: Am Donnerstagnachmittag mit Charivari, dem Radio von hier. Und vielleicht freut ihr euch schon auf euren Italienurlaub. Für alle anderen kommt glücklicherweise Italien nach Mainfranken, nämlich morgen auf Gut Wöllried. Die Plattenaufleger präsentieren die Notte Italiana. Ab 17 Uhr gibt's Musik aus dem Land des Dolce Vita. Lele von den Plattenauflegern erklärt's.
2: Wir lieben Italien von ganzem Herzen. Schon immer unser Lieblingsurlaubsland. Und natürlich sind wir in den 80er Jahren aufgewachsen mit genau dieser Musik. Das war wunderbar. Und als man dann noch ein bisschen tiefer gegraben hat, haben wir natürlich festgestellt, seit den 50er Jahren lieben die Deutschen Italien. 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
1: Ja, und ich hätte es auch nicht gedacht, aber das Gut Wöllried ist dafür die perfekte Location.
2: 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Es wird natürlich italienische Getränke noch und nöcher geben. Und genau ein solcher italienischer Abend in perfekter Umgebung mit der richtigen Musik, das erwartet uns.
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4: Ja, und das Wetter, das ändert sich jetzt im Moment gerade. Die Temperaturen sind natürlich noch hoch mit 37 Grad in Würzburg am CCW und bei euch in Karsbach. Aber an sich zieht es jetzt langsam zu und das heißt, es kann jetzt auch mal kräftig donnern und gewittern. Das wird auch morgen der Fall sein. Nach Sonne am Morgen gibt es später Starkregen und Hagel bei 33 bis 36 Grad. Und am Wochenende ist es dann wieder sonnig bei 30 bis 34.
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6: Ich bin Stefan Schönz. Die Europäische Union will sich bei künstlicher Intelligenz nicht länger von Google, Amazon und Co. abhängen lassen und plant 7 riesige KI-Rechenzentren. Die EU-Kommission sucht jetzt für die sogenannten Gigafactories private Investoren und schießt bis zu 10 Milliarden Euro zu. Wegen eines Waldbrands in den Chiemgauer Alpen haben die Behörden den Katastrophenfall ausgerufen. Das macht mehr Hilfsmittel frei. Seit gestern kämpfen mehr als 200 Einsatzkräfte mit Hubschraubern und Sprinkleranlagen gegen die Flammen bei Unterwössen. Inzwischen wurde Hilfe aus Österreich angefordert. Evakuierungen werden vorbereitet. Bei Katastrophen in Bayern soll in Zukunft das neue Landesamt für Bevölkerungsschutz die Koordination der Einsatzkräfte übernehmen. Es ist bundesweit das erste Amt dieser Art, so Innenminister Herrmann. Anhand eines fiktiven Hochwassers wurde bereits getestet, wie im Ernstfall zu arbeiten ist. Mit dem neuen Amt will Bayern auch auf Naturkatastrophen wie die Hochwasser im Frühsommer 2024 reagieren. Fast 4,4 Millionen Menschen aus der Ukraine haben bisher in der EU Schutz vor Russland gefunden. Doch ukrainische Männern soll das erschwert werden. Vereinfachte Aufnahmeregeln entfallen, berichtet Dieter Ebeling aus Brüssel.
7: Das von Russland angegriffene Land hat ein massives Problem mit mehr als 2 Millionen Fahnenflüchtigen. Die sollen künftig in der EU nicht mehr in den Genuss eines vereinfachten Aufnahmeverfahrens kommen. Dieses Verfahren soll künftig hier nur noch für die gelten, die schon Wehrdienst geleistet haben. Alle anderen Wehrpflichtigen müssten normale Asylanträge stellen. Immerhin, wer schon jetzt in der EU ist, darf auch hier bleiben.
6: Der Streit zwischen dem europäischen Fußballdachverband UEFA und dem Weltverband FIFA spitzt sich zu. Sollte der von FIFA-Chef Infantino gewünschte Investorendeal allein als Plan bestehen bleiben, drohen alle UEFA-Mitglieder mit einem Boykott aller FIFA-Wettbewerbe. Falls Infantino die kommerziellen Rechte an Weltmeisterschaften verkauft, dann steigt der Druck, sie häufiger als alle 4 Jahre zu veranstalten, so die Befürchtung der Europäer.
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8: Über 30 Einbrüche in nur wenigen Monaten. Die Kripo Würzburg hat jetzt einen mutmaßlichen Serieneinbrecher festgenommen. Der 44-Jährige soll zwischen Mitte April und Anfang Juli vor allem in Bäckereien und andere Geschäfte in Mainfranken eingestiegen sein, unter anderem in Würzburg, Kitzingen, Ochsenfurt und Eibelstadt. In dieser Woche wurde dann die Wohnung des Tatverdächtigen im Raum Leipzig durchsucht. Die Ermittler stellten Beweismittel und 2 Tresore sicher. Gegen den Mann wird weiter ermittelt. Ein Feldbrand in Eibelstadt ist heute am frühen Morgen glimpflich ausgegangen. Gegen 4 Uhr standen rund 100 Quadratmeter eines bereits abgeernteten Feldes nahe der Brückenstraße in Flammen. Die Feuerwehr konnte den Brand schnell löschen, Schaden entstand nicht. Die Polizei schließt allerdings nicht aus, dass menschliches Handeln die Brandursache war.
4: Dankeschön, Christoph, und wir schauen auf die Straßen.
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4: Jetzt ist es 18.02 Uhr und es geht auf die A3 Würzburg Richtung Frankfurt zwischen Rohrbrunn und Weibersbrunn. Ein defekter LKW, Standstreifen und rechte Spur im Moment blockiert. Und weiter Würzburg Richtung Nürnberg zwischen Kreuzbiebel, Ried und Kitzingen-Schwarzach. Nochmal ein Unfall, Standstreifen ist auch hier blockiert, ebenso wie auf der A7. Ulm Richtung Würzburg zwischen Kitzingen und dem Kreuzbiebel-Ried. Außerdem zwischen Mark

0: Eid und Kitzingen, Gegenstände auf der Fahrbahn, das Ganze noch bis vermutlich 20 Uhr. Und die Blitzer, da gibt es im Moment keine, aber wenn ihr welche entdeckt haben solltet, dann sagt es uns gerne, ruft an über die 0800 30 80 700.
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0: Schönen Abend.

0: Was für ein Klassiker. Für unsere Donnerstagabend, ihr hört Charivari, das Radio von hier. Und jetzt fängt es draußen schon so langsam an zu regnen, zumindest hier in Würzburg, vielleicht auch bei euch. Das heißt, es wird so langsam ungemütlicher. Trotzdem ist es ja noch heiß, wenn wir rausgehen. Es hat immer noch über 35 Grad. Und dementsprechend schwierig ist es natürlich auch im öffentlichen Nahverkehr, beispielsweise für alle, die frühs mit dem Bus fahren, morgen ja dann auch wieder auf die Arbeit. Und Conny Wagner von der WVV erklärt uns mal, es gibt teilweise gar keine Klimaanlagen da drin.
1: Ja, viele unserer Busse wurden beschafft, als solche enormen Hitzeperioden noch gar nicht abzusehen waren. Aus Umweltgründen wurde bei der Beschaffung damals auch auf Klimaanlagen verzichtet, da diese deutlich mehr Diesel verbrauchen und damit der CO2-Ausstoß ansteigt.
0: Ja, immerhin, die WVV will in Zukunft jetzt besonderen Wert auf diese Klimaanlagen legen.
1: Das Nachrüsten ist generell eher schwierig. Wir stehen aber mit dem Hersteller in Verbindung und warten auf eine abschließende Antwort, ob eine Nachrüstung grundsätzlich möglich ist. Alle unsere batterieelektrischen Omnibusse, das sind 12 Fahrzeuge, sind im Übrigen mit Klimaanlagen für den Fahrgastraum ausgestattet. Und bei zukünftigen Ausschreibungen für alle neu zur Beschaffung anstehenden Omnibusse sind grundsätzlich immer Klimaanlagen für den Fahrgastraum an Bord.
0: Das ist schon mal gut und derweil gilt eben am besten vor allem frühst die Erledigungen machen oder dann erst spät abends, weil dann ist auf jeden Fall die Hitze zumindest schon mal ein bisschen abgedämpft. Jetzt im Moment machen wir uns eher Sorgen darum, dass was wegfliegt, also alles, was auf dem Balkon ist, in Sicherheit bringen vor diesem starken Wind, und regnen kann es natürlich auch.

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7: Ja, und da wird's allmählich etwas düster in Mainfranken. Immer mehr Wolken ziehen rein und es kann kräftig schauern und gewittern. Die Temperaturen sind immer noch hoch, 35 Grad in Würzburg beispielsweise, an der Neubaukirche, aber auch bei euch in Eibelstadt. Heute Nacht dann 20 bis 15 Grad, es klart auf. Morgen auch wieder zuerst Sonne, später dann aber auch Gewitter mit Starkregen und Hagel bei ähnlichen Temperaturen. Das Wochenende wird dann wieder sonniger.
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8: Ich bin Christoph Schmidt. Bei einem Wildunfall auf der Bundesstraße 286 bei Kolitzheim hat heute Morgen ein Reh einen LKW-Fahrer ausgenockt.
9: Eine Autofahrerin hatte das Tier erfasst, das durch die Wucht auf die Gegenfahrbahn geschleudert wurde. Dort durchschlug das Reh die Windschutzscheibe eines entgegenkommenden Lastwagens und traf den Fahrer direkt. Der 36-jährige Mann verlor sofort das Bewusstsein, kam mit seinem Laster von der Straße ab und krachte gegen einen Baum. Er musste mit schweren Verletzungen in ein Krankenhaus eingeliefert werden. Die Autofahrerin blieb unverletzt. Leon Wagner, Nachrichtenredaktion.
8: Es ist ein Paukenschlag für Höchberg. Gestern wurde bekannt, dass Vogeldruck dicht macht. 280 Mitarbeitende werden spätestens Mitte nächsten Jahres ihren Job verlieren. Darauf haben Würzburgs Landrat Thomas Ebert und Höchbergs Bürgermeister Alexander Knahn reagiert. Beide zeigen sich betroffen und betonen, dass sie bereits im engen Austausch mit der Unternehmensleitung stehen. Das Ziel, Perspektiven für die Beschäftigten schaffen und die Auswirkungen der Schließung möglichst gering halten. Heute haben in Baden-Württemberg die Ferien begonnen. Morgen ist das dann auch in Bayern der Fall. Der ADAC rechnet wieder mit einem erhöhten Verkehrsaufkommen auf den Autobahnen, denn jetzt sind alle Bundesländer gleichzeitig in den Ferien. Vor allem auf den Autobahnen Richtung Süden ist mit viel Verkehr zu rechnen. In der Region sind das vor allem A3 und A7. Der Stauschwerpunkt schlechthin dürfte in den kommenden Tagen aber vor allem in Südbayern mit den klassischen Routen nach Österreich und Italien sein. Die EU will sich bei künstlicher Intelligenz nicht länger von Google, Amazon und Co. abhängen lassen und plant 7 riesige KI-Rechenzentren. Die EU-Kommission sucht für die sogenannten Gigafactories private Investoren und schießt bis zu 10 Milliarden Euro zu. Im Landkreis Schweinfurt wollen sich die Gemeinden Geldersheim, Niederwern und die Stadt Schweinfurt gemeinsam mit dem Gelände der ehemaligen Conbarracks als Standort bewerben. Eine Entscheidung der EU wird Anfang nächsten Jahres erwartet.
7: Dankeschön, Christoph Schmidt.
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7: Um 18.32 Uhr und mit Unfall auf der A3 Würzburg Richtung Frankfurt zwischen Marktheidenfeld und Rohrbrunn. Der Standstreifen ist blockiert, dann zwischen Rohrbrunn und Weibersbrunn. Defekte LKW, Standstreifen nochmal blockiert und die rechte Spur. Hier kann es also auch länger dauern, bitte Vorsicht. Die A7 Ulm Richtung Würzburg zwischen Markbreit und Kreuz Bibelried. Ein Verkehrszeichen auf der Fahrbahn und außerdem liegen da noch weitere Gegenstände. Das Ganze dauert noch bis vermutlich 20 Uhr. Wir schauen auf die B27 Würzburg Richtung Karlstadt. Die Ausfahrt Würzburg, Alfred-Nobel-Straße, das ist bei Caravan Grebner. Die ist im Moment gesperrt, voraussichtlich das Ganze bis Mitte September. Wird also noch ein bisschen dauern. Ansonsten ist jetzt gerade nichts mehr los. Ich wünsche euch eine gute und sichere Fahrt.

0: Purple Rain hier bei Charivari, das ist Prince. Ja, Purple ist der Rain bei uns nicht, aber trotzdem kommt darunter teilweise auch stark. Es gewittert, das darf aber nicht hinwegtäuschen, dass natürlich alles immer noch sehr trocken bei uns ist. Die Waldbrandgefahr, die steigt und in anderen Ländern brennt sie auch schon eine ganze Weile. In Frankreich und in Spanien toben die Waldbrände und in Frankreich hat sich jetzt da ein neues Phänomen aufgetan und zwar der sogenannte feuerspeiende Drache. Das ist ein Naturphänomen. Durch die Waldbrände am Boden wird enorme Hitze freigesetzt. Die steigt dann nach oben und kühlt ab so und die Feuchtigkeit kondensiert und dadurch gibt es dann eine lokale Gewitterwolke und durch das Feuergewitter entstehen dann starke Winde oder sogar Blitze und Donner. Und ob solche Feuergewitter auch bei uns entstehen können und wie vorsichtig ihr bei Hitze sein solltet, das erzählt uns Katrin Haffinger aus dem Charivari-Team.
1: Ja, grundsätzlich kann sowas auch bei uns passieren, aber das ist sehr, sehr selten. Denn so ein Brand muss dafür eine bestimmte Größe und Hitze erreichen. Wie schnell so ein Feuer aber um sich greifen kann, das hat der Unfall auf der Nordtangente vor einigen Tagen gezeigt. Dabei ist ein Auto durch einen Zaun gefahren und einen Abhang hinabgestürzt. Innerhalb kürzester Zeit hat es das Brennen angefangen und hat dabei die ausgetrockneten Büsche und Gräser in der Nähe angesteckt. Durch die Trockenheit und Hitze ist das Gras nämlich extrem ausgetrocknet und besonders im Wald liegen getrocknete Blätter auf dem Boden. Das eignet sich natürlich super als Brennmaterial. Aber nicht nur eine weggeworfene Zigarette oder der Funke von einem Lagerfeuer kann einen Brand verursachen, sondern auch ein heiß gelaufenes Fahrzeug, das auf solchen Stellen abgestellt wird.
0: Ja, da sollte man also auf jeden Fall vorsichtig sein, auch wenn es jetzt vielleicht ein bisschen regnet, aber trotzdem ist die Waldbrandgefahr weiter hoch. Ihr könnt alle Details nachlesen auf meinscharivari.de.

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5: 33 Grad sind es jetzt in der Region, beispielsweise in Würzburg an der Marienkapelle oder bei euch in Bisprun. Aber dazu regnet es schon verbreitet. Dunkle Wolken haben wir am Himmel, denn es gewittert und das kann also auch noch so eine Weile weitergehen. Heute Nacht glatt es dann langsam auf bei 20 bis 15 Grad. Morgen wieder mehr Sonne, aber dann kommen die Gewitter zurück mit Starkregen und Hagel. Wird ein bisschen ungemütlicher als heute sogar noch. Die Temperaturen bleiben erstmal gleich und auch am Wochenende, da wird es dann aber wieder sonnig.
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6: Ich bin Florian Klaus. Die Europäische Fußballunion UEFA droht im Streit mit dem Weltverband FIFA um einen Investorendeal mit einem großen Schritt. Solange die Vorschläge auf dem Tisch lägen, würden keine Nationalmannschaften aus der UEFA an Wettbewerben der FIFA mehr teilnehmen. Das hat die UEFA nach einem Treffen der Mitglieder mitgeteilt. Sie droht damit nicht nur mit einer Absage für die Männer-WM 2030, sondern auch schon für die WM der Frauen im kommenden Jahr. Ab wann handelt es sich um einen Verstoß gegen den Datenschutz, wenn zum Beispiel WhatsApp-Nachrichten an Dritte weitergeleitet werden? Damit beschäftigt sich seit heute der Bundesgerichtshof. Eine Frau hatte einer Freundin per Textnachrichten die Zustände bei ihrem Arbeitgeber mitgeteilt. Nach einem Streit leitete die Beklagte die Nachrichten an die Praxis weiter, der Klägerin wurde daraufhin gekündigt. Fast 4,4 Millionen Menschen aus der Ukraine haben bisher in der EU Schutz gefunden. Doch ukrainischen Männern soll nun die Flucht vor dem Krieg gegen Russland erschwert werden. Sie profitieren künftig nicht mehr von vereinfachten Aufnahmeregeln, wie die Mitgliedstaaten entschieden haben. Dieter Ebeling berichtet.
7: Das von Russland angegriffene Land hat ein massives Problem mit mehr als 2 Millionen Fahnenflüchtigen. Die sollen künftig in der EU nicht mehr in den Genuss eines vereinfachten Aufnahmeverfahrens kommen. Dieses Verfahren soll künftig hier nur noch für die gelten, die schon Wehrdienst geleistet haben. Alle anderen Wehrpflichtigen müssten normale Asylanträge stellen. Immerhin, wer schon jetzt in der EU ist, darf auch hier bleiben.
6: Die Stadt München wird die Einschränkungen zum Wassersparen nach eigenen Angaben nicht verlängern. Damit enden die Auflagen zum Samstag. Die Stadtwerke schätzen die Grundwassersituation zwar weiter als angespannt ein, die Versorgung sei aber gewährleistet. Außerdem rechnet die Stadt damit, dass der Wasserverbrauch mit dem Beginn der Sommerferien deutlich zurückgeht.
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8: Es war eine historische Entscheidung. Mit diesen Worten hat Würzburgs Oberbürgermeister Martin Heilig die weitgehende Zustimmung des Stadtrates zur geplanten Multifunktionsarena bezeichnet. Die Arena soll rund 85 Millionen Euro kosten. Nach den aktuellen Plänen würde die Stadt das Grundstück zur Verfügung stellen und das Projekt mit maximal 34,5 Millionen Euro unterstützen. Insgesamt wären das wohl rund 50 Millionen Euro. Zusätzliche Fördergelder vom Freistaat Bayern sind möglich, dazu laufen aber noch Gespräche. Die neue Multifunktionsarena soll Strahlkraft weit über Würzburg hinaus entwickeln. Zum einen soll sie die neue Heimat der Fitness First Würzburg Baskets werden. Die Basketball-Bundesliga fordert künftig Mindeststandards, etwa bei der Zuschauerzahl, die die Tech-Arena nicht leisten kann. Vor allem soll die Arena aber auch für Konzerte internationaler Stars oder große Shows attraktiver werden.
5: Dankeschön, Christoph.
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5: Kurz nach 7 haben wir es und auf die A7 gehen wir jetzt auch. Würzburg Richtung Ulm zwischen Gollhofen und Uffenheim-Langensteinach. Ein Gegenstand auf der linken Spur, nämlich ein totes Reh. Gegenstand ist wohl nicht der richtige Ausdruck, steht hier bei mir. Also Vorsicht, hier liegt ein Reh. Ansonsten die Gegenrichtung A7 Ulm Richtung Würzburg zwischen Mark Breit und Kreuz Bibelried. Gegenstände auf der Fahrbahn, diesmal ein Verkehrszeichen. Das passt wieder. Ansonsten dauert das Ganze noch bis ca. 20 Uhr. Dann sollte das wieder behoben sein, denn da liegt noch mehr rum, so wie es aussieht. Ansonsten ist jetzt erstmal nichts mehr los. Ich wünsche euch eine gute und sichere Fahrt und falls euch noch was auffällt, dann meldet es gerne rein, zum Beispiel per WhatsApp.
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2: Und dem Boss Bruce Springsteen für den Feierabend. Schönen Donnerstag.

0: Rockset hier bei Charivari an eurem Donnerstagabend. Ja, wer kennt's nicht? Neues Handy und das alte, das wandert dann bei uns in die Schublade. 195 Millionen Althandys verstauben in deutschen Haushalten. Das zeigt eine Umfrage vom letzten Jahr. Überhaupt haben wir jede Menge Elektroschrott zu Hause rumliegen. Dabei sind das ja alles auch wertvolle Rohstoffe. Maya Fleischer aus dem Charivari-Team erklärt uns, wie E-Schrott richtig recycelt wird.
1: Föhns, alte Radios, Toaster, Waschmaschinen und alle Haushaltsgeräte mit Kabeln gehören in den Elektroschrott. Der sollte zur Entsorgungsfirma. Die checkt dann zuerst, ob in den Geräten Lithium-Ionen-Akkus verbaut sind. Die müssen unbedingt raus, sonst geht der Müll schnell mal nämlich in Flammen auf. Danach wird der E-Schrott weiter sortiert und zu größeren Aufbereitungsanlagen gebracht. Dort werden aus dem E-Schrott wieder die Rohstoffe wie Alu, Kupfer, Plastik gewonnen. Hier wird auch wieder sortiert, bis das meiste in den Schredder kommt und daraus Granulat entsteht. Kleine Teilchen sind das dann, so können die Rohstoffe wie Plastik und Co. besser weiterverarbeitet werden. Zum Beispiel wird das fertige Granulat in der Elektrotechnik oder in der Automobilindustrie weiterverwendet.
0: Ja, danke Maya. Also aus unserem alten Toaster kann auch noch mal was Neues werden. Wichtig ist dabei auf jeden Fall, vorher schon mal richtig sortieren. Die Elektrogeräte gehören natürlich nicht in den Hausmüll.

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5: Ein ungemütliches Wetter an diesem Abend. Viel Sonne hatten wir heute. Inzwischen hat sich das umgewandelt in Schauer und Gewitter und auch kräftigen Wind. Da draußen geht so ein bisschen gerade die Welt unter, habe ich das Gefühl. Vielleicht ist es bei euch gerade genauso. Es klart auf heute Nacht bei 20 bis 15 Grad, aber morgen kommt dann das Gewitter wieder zurück. Nach Sonnenschein das Ganze auch mit Starkregen und Hagel bei bis zu 36 Grad. Am Wochenende ähnlich warm, aber dann auch wieder sonnig. Die Temperaturen aktuell, da liegen wir aber immer noch bei im Moment in Würzburg 29 Grad an der Talavera und bei euch in Abzwind sieht es mit 28 ähnlich aus.
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5: Um 19.30 Uhr, hallo Autofahrer, und da geht's auf die A7 Würzburg Richtung Ulm zwischen Gollhofen und Uffenheim-Langensteinach. Ein Gegenstand auf der linken Spur, nämlich ein totes Reh. Jetzt habe ich wieder gesagt, ein Gegenstand, das steht hier bei mir, aber es ist immer noch ein totes Reh, also bitte Vorsicht. Und die Gegenrichtung Ulm Richtung Würzburg zwischen Markbreit und Kitzingen, ein Gegenstand auf der Fahrbahn. Diesmal steht wirklich nur Gegenstand dran, ich weiß nicht, was es ist. Das Ganze noch bis vermutlich 20 Uhr. Eine gute Fahrt euch. 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

0: So langsam kühlt's ab in Mainfranken. Der Donnerstagabend mit Charivari. Wobei abkühlen ist natürlich relativ. Wir waren heute schon bei 39 Grad. Ja, 10 Grad runter, 29 sind es noch. Trotzdem fühlt sich's noch warm an. Und ich glaube, Sport ist im Moment wirklich keine gute Idee. Oder das verlegen wir am besten auf den Morgen, dass es noch möglichst kühl ist. Aber jetzt im Moment und vor allem dann auch bei der Sonne am Nachmittag keine schöne Sache. Am Wochenende gibt es ja aber auch immer mal Fußballspiele, beispielsweise samstags um 14 Uhr. Ja, was ist dann? Der Bayerische Fußballverband hat dafür jetzt Lösungsvorschläge bekannt gegeben. Felicia Stichter aus dem Charivari-Team.
1: Spiele können tatsächlich verlegt werden. Eine Voraussetzung gibt's aber, beide Vereine müssen zustimmen. So könnt ihr zum Beispiel schauen, ob ihr das Spiel früh morgens um 8 oder auch abends um 19 Uhr erst starten lassen wollt. Das Ganze bleibt für euch auch kostenlos. Wichtig nur, der BFV möchte das spätestens Freitag gern wissen, wenn ihr euer Spiel verlegt. Falls ihr euch nicht einigen könnt, dann der Appell des Bayerischen Fußballverbands an den Schiedsrichter. Achtet darauf, dass alle genug trinken, am besten mit einer Trinkpause. Kennen wir ja jetzt auch schon von der Fußball-Weltmeisterschaft.
2: Trinkpause!
1: Und vor allem keine Limo, keine Cola, sondern Wasser. Und tatsächlich wichtig, achtet auch darauf, dass ihr schon am Tag davor genug trinkt.
0: Ja, danke schön, Fele. Da sollten wir auf jeden Fall drauf achten. Ansonsten den Sport dann erst wieder morgen früh. Ich wünsche euch einen wunderbaren Abend mit den Klassikern unserer Zeit und gleich mit den 80ern ab 8.

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2: Ungemütlich ist es, das Wetter immer wieder regnet. Es kann auch stark gewittern. Heute Nacht klatscht es dann auf bei 20 bis 15 Grad. Morgen haben wir wieder mehr Sonne. Später Gewitter mit Starkregen und Hagel bei bis zu 36 Grad. Und ganz ähnlich wird es am Wochenende, zumindest was die Temperaturen angeht. Insgesamt wird es aber viel ruhiger und sonniger.
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3: Ich bin Florian Klaus. Die europäischen Fußballnationen drohen mit einem Boykott der kommenden Weltmeisterschaften. Grund ist der Plan des Weltverbands FIFA, kommerzielle Rechte an seinen Turnieren an Investoren zu verkaufen. Solange dieses Vorhaben auf dem Tisch liegt, werden keine Nationalmannschaften aus der UEFA mehr an FIFA-Turnieren teilnehmen, drohen die Europäer. Das würde auch schon die WM der Frauen im kommenden Jahr betreffen. Wegen eines Waldbrands in den Chiemgauer Alpen gilt jetzt der Katastrophenfall. Mehr als 200 Einsatzkräfte kämpfen gegen die Flammen nahe der Lackenbergwand bei Unterwössen. Löschhubschrauber und Sprinkleranlagen sollen verhindern, dass sich das Feuer weiter Richtung Tal ausbreitet. Fabian Schaffer berichtet.
4: Man brauche einen schnellen Zugriff und schlagkräftige Hilfe bei der Brandbekämpfung, sagte der Traunsteiner Landrat Danzer. Dabei hätten auch die Erfahrungen aus dem Waldbrand am Saurüsselkopf im Mai eine Rolle gespielt. Wegen des immer wieder auffrischenden Winds befürchten die Behörden, dass sich das Feuer rasch weiter ausbreitet. Deshalb wurde auch Unterstützung aus Österreich angefordert.
3: Die Gewerkschaft Verdi klagt neben dem Landes nun auch vor dem Bundesverfassungsgericht gegen die Lockerung des Ladenschlusses in Bayern. Die hatten CSU und Freie Wähler beschlossen. Zum Beispiel dürfen jetzt in Ausflugs-, Kur- und Wallfahrtsorten an bis zu 40 Sonn- und Feiertagen Lebensmittel und touristische Waren verkauft werden. Das gehe zulasten der Beschäftigten, sagt Verdi. Die deutschen Fußballstadien sind gut besucht. In der vergangenen Saison haben die Clubs aus der 1. und 2. Bundesliga so viele Tickets verkauft wie noch nie. Im Schnitt waren es knapp 35.000 Tickets pro Spiel, insgesamt mehr als 21 Millionen. Die erste Liga hat von der Rückkehr des 1. FC Köln und des Hamburger SV profitiert. In der 2. Liga gab es ein leichtes Minus.
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14: Ich bin Florian Klaus. Das Vertrauen in den Staat ist auf einen Tiefststand gesunken. Das zeigt eine Bürgerbefragung im Auftrag des Beamtenbunds. 79% der Befragten meinen, der Staat sei mit Aufgaben und Problemen überfordert. Fiona Reinhardt berichtet.
15: Besonders mit Blick auf die soziale Absicherung und die Rente halten viele Menschen den Staat für überfordert. Fast jeder Fünfte hat aber auch wenig Vertrauen in den Staat, wenn es um Steuern und Finanzen geht. Ausnahme ist die Asyl- und Flüchtlingspolitik. Hier hat das Vertrauen deutlich zugenommen. Experten gehen davon aus, dass die wechselnden Regierungen und die Unzufriedenheit mit der Merz-Regierung Grund für den Vertrauensverlust sind.
14: Die Europäische Fußballunion UEFA droht im Streit mit dem Weltverband FIFA um einen Investorendeal mit einem großen Schritt. Solange die Vorschläge auf dem Tisch lägen, würden keine Nationalmannschaften aus der UEFA an Wettbewerben der FIFA mehr teilnehmen. Das hat die UEFA nach einem Treffen der Mitglieder mitgeteilt. Sie droht damit nicht nur mit einer Absage für die Männer-WM 2030, sondern auch schon für die WM der Frauen im kommenden Jahr. In diesem Jahr sind schon jetzt mehr Menschen in Deutschland an Hitze gestorben als sonst in ganzen Jahren. Fast 10.000 Hitzetote waren es bisher, schätzt das Robert-Koch-Institut. Mehr als die Hälfte davon führt das RKI auf die Hitzewelle in der zweiten

0: zweiten Junihälfte zurück. Große Hitze ist besonders für ältere Menschen gefährlich. Meist ist es eine Kombination mit bestehenden Vorerkrankungen, die zum Tod führt. Mehr als 200 Einsatzkräfte kämpfen seit gestern gegen einen Waldbrand in den Chiemgauer Alpen. Die Behörden haben jetzt den Katastrophenfall ausgerufen. Man brauche bei der Brandbekämpfung schnellen Zugriff und schlagkräftige Hilfe, hieß es. Inzwischen wurde auch Unterstützung aus Österreich angefordert. Evakuierungen werden vorbereitet.
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2: Guten Abend, liebe Klassikfreunde aus Würzburg, Gemünden, Kitzingen, Karlstadt, Lohr, Marktheidenfeld, Ochsenfurt und wo auch immer in jeder schönen Ecke Mainfrankens. Es begrüßt Sie auch heute Abend ganz herzlich Ihr Blagoj Apostolow. Radio Opera, fünfmal in der Woche, Sonntag bis Donnerstag um 21 Uhr hier auf Charivari. Und nun viel Spaß mit der heutigen Sendung. Die heutige Sendung, liebe Zuhörerinnen und Zuhörer von Radio Opera, ist dem ehemaligen Ufa-Filmstar Zara Leander gewidmet. Sie starb vor 30 Jahren. Mit Liebe hat auch unser nächster Beitrag zu tun. Allerdings klingt es hier ein wenig anders. Kann denn die Liebe Sünde sein? Heißt es hier, und wir blättern im bunten, mit vielen Wendungen verbundenen Leben der geheimnisvolle Filmschauspielerin und Sängerin Zara Leander. Kann denn Liebe Sünde sein, singt Zara Leander aus dem Ufa-Tonfilm Der Blaufuchs, aufgenommen 1938 von Odeon.
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eingenistet, hatten sogar Zeit gehabt, die echten Kommunisten aus dem Ring rauszuwerfen. Es regierten Leute, die kaum im Kampf gegen den sogenannten verhassten Faschismus waren. Es regierten die Parvenus, die Neuen. Es war noch die Stalin-Ära. Der eiserne Vorhang war so dicht, dass nicht mal ein Vogel rüberfliegen konnte. Sehr streng waren auch die Kontrollen im Rundfunkbereich. Westliche Sender waren verboten. Nachbarn lauschten durch die Wände, um denunzieren zu können, denn sowas brachte Indulgenzien für spätere Zeiten. Mein Vater hatte 1942 einen Radioempfänger von München nach Hause gebracht. Es war ein Wunder der damaligen Technik, ein Lorenz, 7+1 röhrig. Man konnte die ganze Welt damit hören. Und wie für jedes Kind, so war auch für mich Verbotenes besonders beliebt. Zum Beispiel laut deutsche Sender hören. Und da erklang oft die Stimme von Zara Leander. Auch unser alte Trichtergrammophon spielte oft ihre Schellackplatten. 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

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Ich war dabei, Ihnen aus meiner Kindheit zu erzählen, wie ich die Lieder von Sara Leander im Radio lauschte. Einen Abend wie übrig donnerte mein Lorenz ziemlich laut und es war wieder die Sara Leander. Daran geht die Welt nicht unter. Plötzlich öffnet sich die Tür und mein Vater tritt völlig außer sich ins Zimmer. Bist du wahnsinnig? Willst du, dass man uns alle interniert? Wie er sich zurückhalten konnte, um das Radio nicht kaputt zu schlagen, weiß ich bis heute nicht. Er hatte eine sehr starke Hand, die sichere Hand eines Fliegers, der den Zweiten Weltkrieg

meistens in der Luft verbracht hatte. Ein einziges Mal hat er mich geschlagen, es war aber nicht wegen Zara Leander. Es war viel später. Ich war schon im Gymnasium und hatte eine Freundin. Es war damals nicht so, dass man großzügig seine eigene Wohnung hatte. Die Familien lebten eng zusammen, Großeltern, Eltern, Kinder. Wir waren 8 Leute in 3 Zimmern mit einer kleinen Küche. Ich hatte also eine Nacht vergessen, nach Hause zu kommen, und der weibliche Teil der großen Familie hatte meinen Vater in Angriff genommen. »Wo ist dein Sohn? Warum etablierst du nicht endlich Ordnung in diesem Haus? Gott weiß, was für Krankheiten wird er nach Hause schleppen. Oder sie verhaften ihn irgendwo im Park.« Mein Vater war heimlich stolz mit dieser Aktion seines Sohnes, musste aber der Mehrzahl nachgeben. Und als der Morgen schon hellte und die Vögel ihn lustig zwitschernd begrüßten, kam ich auf Sammetpfoten nach Hause. Mein Vater wartete hinter der Tür. Hinter ihm waren meine Mutter und meine Oma. Und da knallte es. Ich glaube, da habe ich ein ganzes Orchester bei diesem Schlag gehört und schwor mir, nie Schlagzeuger zu werden. Ich sah Sterne am helllichten Tag. Als meine Wange sich ein wenig beruhigte und aufhörte zu brennen, ging ich ans Grammophon und legte eine Schellackplatte mit der Zara auf. 3 Sterne sah ich scheinen, obwohl ich viel mehr sah. Aber das war der größte Erfolg von der Zara aus dem Film Heimat. Diesmal jedoch spielte ich die Musik ganz leise, so dass nur ich sie hören konnte.

0: 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Ja, Erinnerungen. Heute Abend halte ich in meinen Händen eine CD mit den berühmtesten Liedern von Zara Leander. Auf dem Cover lächelt der Star geheimnisvoll mit uferweißen Zähnen, mit der typischen Frisur ihrer Zeit und mit dem so geliebten Nerzmantel. Damals, vor 50 Jahren, hätte ich nie im Leben träumen können, dass ich als Erwachsener in Deutschland leben und ohne Angst auf Verfolgung Zara Leander hören werde. Nein, die Liebe kann bestimmt keine Sünde sein. Oder vielleicht, sagt dir eine schöne Frau, vielleicht? Das singt jetzt Zara Leander aus dem Uferfilm Lied der Wüste.
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0: Sie hören heute Abend bei Radio Opera »Kann denn die Liebe Sünde sein?« Zara Leander und ihre Lieder. Diese Lieder sind auf einer CD erschienen bei Preiser Records. Wir wollen etwas mehr erfahren über diesen Label und ich habe in Wien den Produzenten der Firma, Herrn Schmidt, angerufen. Herr Schmidt, seit wann gibt es denn Preiser Records?
1: Ja, die Firma Preiser gibt es seit den 50er Jahren. Also wann genau, kann ich nicht sagen. Ich bin im Jahr 59 zur Firma Preiser gekommen, nachdem ich vorher 4 Jahre bei der EMI Austria war. Und vorher wurde auch nicht produziert, sondern das war eine reine Importfirma vorher.
0: Was für eine künstlerische Richtung hat Ihre Firma? Welche Themen suchen Sie aus?

0: wir haben uns in alle Richtungen hin bewegt. Es hat begonnen mit dem Kabarett aus Wien, Bronner Kabarett, Qualtinger, Kreisler. Und es ist uns sogar gelungen, nachdem die sich entzweit haben, mit allen drei weiterzuarbeiten. Das war ja immerhin eine Leistung.
1: Sie arbeiten oft mit älteren Tondokumenten, wie zum Beispiel diese Lieder von Zara Leander. Welche technischen Möglichkeiten stehen da zur Verfügung, um die Geräusche zu entfernen? Machen Sie da Frequenzausbesserungen und leidet daran eigentlich die Stimme nicht?
0: Diese Probleme sind erst aufgetaucht, seitdem es HiFi-Geräte gibt. Die Leute früher, die waren ja auch nicht so blöd. Die Platten sind sehr gut und wenn man sie richtig wiedergibt, dann braucht man das alles nicht. Also man muss eigentlich zu der früheren Wiedergabe zurückkehren. Es gibt nichts Dümmeres als diesen Aufdruck Re-recorded on a High-Fidelity Equipment, weil das völlig sinnstörend ist. Ne? Und filtern muss man immer erst dann, wenn man schlecht überspielt hat. Ne? Eine gut erhaltene Platte kann man unter günstigsten Voraussetzungen ohne weiteres überspielen, ohne Eingriffe zu machen. Ne? Und heute gibt es natürlich die Klicker, wo man also die Knisterer und Knacker rausfiltern kann, ohne dass die Stimme dabei irgendwie beeinträchtigt wird.
1: Irgendwas Besonderes zu diesen Aufnahmen mit Zara Leander? Aus welcher Zeit stammen diese Tondokumente und wie hat man das aufgenommen?
0: Die Zara Leander-Platten sind sehr verbreitet. Ihre frühesten Aufnahmen hat sie noch in Schweden gemacht, in schwedischer Sprache. Sie ist ja erst hier durch ihr Auftreten in dem, was kann man sagen, es ist kein Musical, es ist eine musikalische Komödie gewesen. Axel an der Himmelstür im Theater an der Wien ist sie in Deutschland, also im deutschsprachigen Raum bekannt geworden. Vorher kannte man sie hier nicht. Ne? Und das muss also so 36, 37 nämlich angewiesen sein.
1: Was haben Sie mit Preiser Records vor? Welche Projekte planen Sie nun?
0: Wir sind nach wie vor für das Kabarett offen. Wir machen Klassikaufnahmen im bescheidenen Rahmen, also Liedaufnahmen mit Klavier, weil Orchesteraufnahmen sind für uns einfach nicht finanzierbar. Und wir haben eine sehr gute Schiene mit historischen Aufnahmen, die natürlich weltweit verbreitet werden können, im Gegensatz zu deutschsprachigen Aufnahmen. Wir machen sehr viel Literaturaufnahmen, aber da sind wir natürlich gebunden an die Länder, in denen man Deutsch spricht. Ne?
1: Besten Dank, Professor Schmidt, für das Gespräch. Zum Schluss möchte ich Sie bitten, einen Gruß an die Zuhörer von Radio Opera aus dem fernen, schönen Wien zu schicken.
0: Also ich grüße Ihre Hörer und hoffe sehr, dass Sie bald recht reichlich unsere Kunden werden.
1: Ich weiß, es wird einmal ein Wunder geschehen mit Zara Leander.

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0: Sie hören heute Abend bei Radio Opera Zara Leander und ihre Lieder. Zara Leander wurde am 15. März 1907 in Karlstadt in Schweden geboren. Sie studierte in Paris und Riga Musik und debütierte 1929 auf einer Provinzbühne. Der Star Zara Leander wurde allerdings erst 1935 geboren, als sie gemeinsam mit Max Hansen in Wien auftrat. Axel an der Himmelstür war außerordentlich erfolgreich.
1: Es war das Größte, was mir jemals passiert ist im Leben, weil es das Erste war. Es war das Erste und das Ausschlaggebende. Dann gab es natürlich, wenn Sie mich fragen, muss ich sagen, es gab sehr viele Erfolge im Laufe 40 Jahren. Aber das, was hier in diesem Haus passiert, war für mich ja natürlich ja ein Geschenk des Himmels. Eine junge, unbekannte Frau aus dem Norden kommt nach Wien. Wien, ausgerechnet Wien. Wien. Und da habe ich es gemacht. Das ist natürlich das Größte, was mir passiert ist.
0: Hollywood und die Ufer bemühten sich um sie. Die Filme Zu neuen Ufern, La Habanera, Lied der Wüste, Herz einer Königin oder Die große Liebe machten sie mit einem Schlag berühmt. Ihre dunkle Stimme wurde in Deutschland und Skandinavien sprichwörtlich. Zara Leander wurde einer der höchst bezahlten Filmstars der Ufer und hatte Hauptrollen in einer Reihe melodramatischen Filmen im Stil des Dritten Reiches. Sie war sich offenbar ihrer Rolle im Propagandakrieg Deutschlands nicht recht bewusst. Erst 1942 weigerte sie sich weiter mitzumachen und zog sich auf ihr Gut in Südschweden zurück.
1: Politisch will ich mich nicht äußern, weil ich es nicht kann, aber wenn man die Zeitung aufschlägt früh am Morgen, dann wird einem doch ein bisschen schlecht, nicht? Überall ist es Krieg und überall ist es Elend und Erpresser und Führer und wie das nun heißt, das gab es früher nicht. Das heißt früher, ich meine vor 40, ich meine sogar vor 50 Jahren.
0: Nach Kriegsende

0: Ende hatte Zara Leander sowohl beim Film als auch beim Theater mit Widerständen zu kämpfen. Erst im Februar 1949 ging sie wieder auf Deutschland-Tournee. In einem veränderten Deutschland konnten ihre Nachkriegsfilme nicht an den Erfolg der früheren anknüpfen. Dafür gelang ihr als Sängerin ein glänzendes Comeback. Ihre Konzerte weckten Erinnerungen. Die Anhänge ihrer Lieder und Chansons hatten ihr bleibendes Publikum. Das recht berühmte Chanson der Schwedin »Der Wind hat mir ein Lied erzählt« erreichte als Evergreen eine Auflage von 24 Millionen. Eine große Abschiedstournee führte die Künstlerin 1973 durch 9 europäische Länder. Im selben Jahr erschienen auch ihre Memoiren. 1975 trat sie wieder in Wien auf, wo sie ihre Karriere 40 Jahre zuvor begonnen hatte. Im Theater an der Wien hatte sie großen Erfolg mit dem Lächeln einer Sommernacht. Zara Leander war Star und Traum des Filmpublikums anno 1940. Mit ihr endete eine Epoche der Filmgeschichte.
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0: Zara Leander, die Schwedin mit der dunklen Stimme. Wie kam es eigentlich, dass sie in Deutschland Karriere machte?
1: Ja, das hat man mich oft gefragt, warum? Ich konnte Deutsch. Deutsch sprechen. Ich konnte und kann noch immer nicht fließend Englisch. Vielleicht besser Französisch jetzt nur mehr. Und dann wollte ich nicht so weit weg sein von meinem Vaterland. Das wollte ich nicht. Ich dachte, in Deutschland bin ich nahe. Ist nahe nach Skandinavien.
0: Eine unermüdliche Arbeiterin. Nach vielen Jahren zieht sie Vergleiche zu den jungen Generationen.

0: bin überhaupt erstaunt über die jungen Mädchen jetzt. Ich will nichts Böses nachsagen, absolut, das habe ich nicht nötig, weder aus Neid noch aus irgendetwas. Aber die nehmen das zu leicht alles. Die nehmen alles zu leicht.
1: Zara Leander tat sich schwer mit ihren Texten. Sie hatte Schwierigkeiten, auswendig zu lernen.
0: Ich kann nicht studieren, ich kann nicht probieren. Ich schreibe Zettel und lege die im ganzen Haus rum und gehe vorbei und schaue mir das an. Aber so ununterbrochen noch einmal wiederholen, das kann ich nicht. Ich finde, das nimmt Fraîcheur weg. Ich verstehe nicht diese routinierte Art, obwohl meine Art von Routine auch Routine ist. Ne? Aber ich kann nicht so, sagen wir, jeden Morgen um 9 Uhr anfangen bis 5 Uhr abends. Ich kann es nicht, das geht nicht. Ich lege meine Zettel hin und ich sage so dem Chauffeur, komm, lass uns eine Fahrt machen mit dem Wagen. Da kann man gut studieren, im Wagen, an der Motorsort, wo man alleine ist.
1: Auch ein Star wie Zara Leander hatte Lampenfieber, jede Menge.
0: Was denn? Ich habe es von Tag zu Tag mehr und mehr. Mehr und mehr. Ist doch unerhört, wenn man sich überlegt, Menschen kommen vielleicht weite Wege, vielleicht haben die einen Babysitter, vielleicht ist die Frau beim Friseur gewesen, vielleicht haben die sich gefreut, vielleicht der Mann wollte nicht, aber die Frauen, die wollen ja mal ausgehen, nicht? Aber ja, da kann ich ja doch nicht einfach sagen, nee, das mache ich so mit der linken Hand, das geht. Ich habe das Gefühl, man muss dem Publikum alles geben, was man hat, was man kann. Es ist nicht damit gesagt, dass man auf der Höhe alles kann, aber ich habe das Gefühl. Und das macht, dass man Lampenfieber hat. Eine furchtbare Lampenfieber. Man hat Angst. Man denkt, nee, ich traue mich nicht. Das muss ich. Naja, lieber Gott, das ist bis jetzt gegangen.
1: Im Film Das Herz der Königin, Regie Karl Fröhlich, Musik Theo Makeben, spielte Zara Leander die Maria Stuart. Aus diesem Film haben wir eine kurze Szene.

0: Sie knien.
1: Sie nicht, Milord?
0: Vor keiner Frau, Madame.
1: Vor der Königin?
0: Schottland ist ein hartes Land, ein Land für Männer. Und Männer dienen keiner Frau. Frankreich, Madame, ist ein Land für Frauen. Dort wird man vor ihnen knien, auch wenn sie keine Krone tragen.
2: Das Publikum hat Zar Leander nie vergessen. Große Auslandstourneen führten sie durch Österreich, Griechenland, die Türkei, Ägypten, auch durch ganz Südamerika. Dort traf sie mit Peter Greuder zusammen und im September 1958 hob sie Peter Greuder als Madame Scandaleuse aus der Taufe. Ihr Auftritt im Raimundtheater in Wien wurde zu einer der größten Höhepunkten ihrer Karriere. Selbst Kritiker, die sich bis dahin skeptisch geäußert hatten, mussten bescheinigen, dass Zar Leander wirklich eine ewig junge war.
3: Ich habe alles gekriegt, was ich mir wünschte im Leben. Vielleicht gibt es Sachen, die nicht so. Davon möchte ich nicht reden. Das sind so familiäre Sachen. Aber ein Künstler oder wie in meinem Fall eine Künstlerin, die anfängt zu denken, ich werde und ich will und ich soll und ich werde zeigen und das und dies und jenes, das habe ich alles erreicht. Und ich beklage mich über nichts, dass ich ein bisschen kurzsichtig bin und so kleine Sachen, das ist nichts.
2: Und worin bestand denn dieser große Erfolg beim Film, auf dem Konzertpodium?
4: Ich war wohl der Typ für die damalige Zeit, das war modern mit Frauen.

0: tiefen Stimmen und mit ein bisschen geheimnisumwittelten Frauen. Und das ist ja wohl ein Grund gewesen. Ne?
1: Ihr bester Film war Die Heimat, weil sie dort erfuhr, dass eine Frau erst schön wird durch die Liebe.
0: Ja, das klingt vielleicht merkwürdig, wenn ich es selbst sage, aber war das nicht Heimat? Ich meine, das war ein Stoff von Sudermann. Mein Partner war Heinrich George und der Film war nach meinem Gefühl gelungen.

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0: Liebe macht so schön, Zara Leander. Schön war sie immer, aber auch bescheiden.
1: Ja, ich habe ja alles. Ich habe mir als junges Mädchen Erfolg gewünscht, das habe ich. Ich habe mir einen netten Mann gewünscht, das habe ich auch. Ich habe mir ein Schloss in Schweden gewünscht, das habe ich auch. Ich habe mir einen Zobelmantel gewünscht, das habe ich auch. Also jetzt habe ich nur die Hoffnung.

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0: unsere Sendung war heute Abend dem damaligen Ufa-Star Zara Leander zu ihrem 30. Todestag gewidmet.
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1: In der Nacht ist es klar oder nur locker bewölkt. Die Temperaturen sinken auf 20 bis 15 Grad. Aktuell in Röttingen im Landkreis Würzburg, da hat es noch 21 Grad. Und in Würzburg auf der Talavera, da haben wir noch knapp 26 Grad. Der Charivari-Wettertrend. Morgen setzt sich vorübergehend die Sonne durch. In der zweiten Tageshälfte und vor allem gegen Abend breiten sich vom Taubertal her Gewitter aus. Örtlich drohen sintflutartige Regen, Hagel und Sturmböen. Die Höchstwerte erreichen zuvor 33 bis 36 Grad. Am Wochenende scheint häufig die Sonne. Am Montag nimmt das Schauer- und Gewitterrisiko wieder zu. Die Nachmittagswerte liegen am Samstag um die 30, sonst bei 4.

0: 35 Grad. Dazu wird es phasenweise drückend schwül.
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2: Ich bin Florian Klaus. Das Vertrauen in den Staat ist auf einen Tiefstand gesunken. Das zeigt eine Bürgerbefragung im Auftrag des Beamtenbunds. 79% der Befragten meinen, der Staat sei mit Aufgaben und Problemen überfordert. Fiona Reinhardt berichtet.
3: Besonders mit Blick auf die soziale Absicherung und die Rente halten viele Menschen den Staat für überfordert. Fast jeder Fünfte hat aber auch wenig Vertrauen in den Staat, wenn es um Steuern und Finanzen geht. Ausnahme ist die Asyl- und Flüchtlingspolitik. Hier hat das Vertrauen deutlich zugenommen. Experten gehen davon aus, dass die wechselnden Regierungen und die Unzufriedenheit mit der Merz-Regierung Grund für den Vertrauensverlust sind.
2: Die Europäische Fußballunion UEFA droht im Streit mit dem Weltverband FIFA um einen Investorendeal mit einem großen Schritt. Solange die Vorschläge auf dem Tisch lägen, würden keine Nationalmannschaften aus der UEFA an Wettbewerben der FIFA mehr teilnehmen. Das hat die UEFA nach einem Treffen der Mitglieder mitgeteilt. Sie droht damit nicht nur mit einer Absage für die Männer-WM 2030, sondern auch schon für die WM der Frauen im kommenden Jahr. In diesem Jahr sind schon jetzt mehr Menschen in Deutschland an Hitze gestorben als sonst in ganzen Jahren. Fast 10.000 Hitzetote waren es bisher, schätzt das Robert-Koch-Institut. Mehr als die Hälfte davon führt das RKI auf die Hitzewelle in der zweiten Junihälfte zurück. Große Hitze ist besonders für ältere Menschen gefährlich. Meist ist es eine Kombination mit bestehenden Vorerkrankungen, die zum Tod führt. Mehr als 200 Einsatzkräfte kämpfen seit gestern gegen einen Waldbrand in den Chiemgauer Alpen. Die Behörden haben jetzt den Katastrophenfall ausgerufen. Man brauche bei der Brandbekämpfung schnellen Zugriff und schlagkräftige Hilfe, hieß es. Inzwischen wurde auch Unterstützung aus Österreich angefordert. Evakuierungen werden vorbereitet.
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0: Die A7, Würzburg Richtung Ulm, zwischen Kitzingen und Marktbreit in beiden Richtungen Gefahr durch ein Reh auf der Fahrbahn. Die A3, Würzburg Richtung Nürnberg, zwischen Kreuzbibelried und Kitzingen-Schwarzach Gefahr durch einen defekten PKW, der Standstreifen ist blockiert. Die A7, Ulm Richtung Würzburg, zwischen Marktbreit und Kitzingen Gefahr durch Gegenstände auf der Fahrbahn, das dauert noch bis etwa 23 Uhr an. Dann haben wir die B27, Würzburg Richtung Karlstadt, die Ausfahrt Würzburg-Alfred-Nobel-Straße. Die ist gesperrt, voraussichtlich bis Mitte September. Dann haben wir die A7 Fulda Richtung Würzburg, bis zwischen Bad Brüggenau-Volgers und Bad Brüggenau-Wildflecken eine Nachtbaustelle. Die Richtungsfahrbahn ist voll gesperrt, ja, und das bis morgen 1 Uhr. Die empfohlene Umleitung ist die U54. Großraum- und Schwertransporte werden gebeten, rechtzeitig geeignete Parkplätze anzufahren. Die A3 Würzburg Richtung Nürnberg, zwischen Erlangen-Tennenlohe und Nürnberg-Nord eine Nachtbaustelle. Die rechte und mittlere Spur, die sind gesperrt von seit 20.30 Uhr bis morgen 6 Uhr. Wenn ihr noch etwas bemerkt, dann ruft uns einfach kostenfrei an auf unserer Blitz- und Verkehrshotline der 0800 30 80 700 oder schickt uns eine WhatsApp. Die Nummer gibt's auf www.meincharivari.de. Oh, yeah.
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0: Willkommen zur Donnerstagsausgabe, die letzte Ausgabe in dieser Woche. Schön, dass ihr mit dabei seid. Einen wunderschönen guten Abend. Ja, und wir starten gleich mal mit Mr. Mr. und Broken Wings.

Der Grönemeyers Herbert und Halt mich. Ja, und vorher gab's Sting mit Englishman in New York. Und gleich gibt's Pink mit A Million Dreams, eine Million Träume. Ja, weiß nicht, da komme ich ja gar nicht mehr nach mit dem Träumen. Ich lasse es mal lieber und widme mich den Sachen, wo ich hinterherkomme. Zum Beispiel die Grüße von Paul. Der Paul möchte gerne die Carmen grüßen und ihr sagen, dass er sich schon auf das Wochenende mit ihr freut. Die Vanessa hat auch Grüße. Die möchte nämlich ihre Freundin, die Laila, grüßen und ihr an der Stelle mal danke für alle sagen. Außerdem grüßt sie auch das Radio Gong Team und ihre Mam, die Margareta. Ja, und was haben wir da noch? Dann haben wir den Dietmar noch. Der Dietmar hat auch Grüße. Der möchte die Franziska grüßen und alle, die ihn kennen. Und wenn ihr auch wollt, ihr wisst ja, dann könnt ihr. Ihr müsst nur ja, uns Bescheid geben. Entweder schickt ihr uns eine WhatsApp hier ins Studio. Die Nummer gibt es auf www.meinscharivari.de. Möglichkeit Nummer 1 oder ihr ruft gleich direkt kostenfrei hier unter der 0800 30 80 700 an.

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10: Das war Schwedisch für? 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
19: In der Nacht ist es klar bzw. nur locker bewölkt. Die Temperaturen sinken auf 20 bis 15 Grad. Ja, und aktuell in

0: Ellingen, ja, im Landkreis Main-Spessart, da haben wir noch 20 Grad. In Würzburg am Bürgerbräugelände noch 25 Grad und der Charivari-Wettertrend. Morgen setzt sich vorübergehend die Sonne durch. In der zweiten Tageshälfte und vor allem gegen Abend, da breiten sich vom Taubertal her Gewitter aus. Örtlich drohen sintflutartige Regen, Hagel und Sturmböen. Die Höchstwerte erreichen zuvor 33 bis 36 Grad. Am Wochenende scheint häufig die Sonne. Am Montag nimmt das Schauer- und Gewitterrisiko wieder zu. Die Nachmittagswerte legen am Samstag um die 30, ansonsten bei 34 Grad. Dazu wird es phasenweise drückend schwül.
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0: Ja, da haben wir doch einiges. Die A3 Würzburg Richtung Nürnberg. Zwischen Kreuzbibelried und Kitzingen-Schwarzach Gefahr durch einen defekten PKW. Der Standstreifen ist blockiert. Die A7 Ulm Richtung Würzburg zwischen Marktbreit und Kitzingen. Gefahr durch Gegenstände auf der Fahrbahn. Das Ganze dauert noch etwa bis 23 Uhr. Dann haben wir die B27 Würzburg Richtung Karlstadt. Die Ausfahrt Würzburg Alfred-Nobel-Straße. Die bei Caravan Gräbner. Die ist gesperrt, voraussichtlich bis Mitte September. Und dann haben wir die A7 Fulda Richtung Würzburg zwischen Bad Brüggenau-Vollgas und Bad Brüggenau-Wildflecken, eine Nachtbaustelle. Die Richtungsfahrbahn ist voll gesperrt. Ja, und das bis morgen 1 Uhr. Empfohlene Umleitung, die U54, Großraum- und Schwertransporte, bitte rechtzeitig geeignete Parkplätze anfahren. Und dann die A3 Würzburg Richtung Nürnberg zwischen Erlangen-Tennenlohe und Nürnberg-Nord, eine Nachtbaustelle. Die rechte und mittlere Spur sind gesperrt. Ja, und das bis morgen 6 Uhr. Wenn euch noch etwas auffällt, ruft uns kostenfrei an auf unserer Blitz- und Verkehrshotline, der 0800 30 80 700. Mit Tom Böttcher und hier ist Whitney Houston, unvergessen mit The Greatest Love of All.

Peter Guitara auf Radio Charivari, eurem Radio von hier mit Glory of Love. Und vorher gab es Reman mit Supergirl und vom Supergirl jetzt dann zu Super Rod Stewart mit Sailing. Ja, das ist ein Kuschelklassiker, der wird vermutlich noch in 100 Jahren gespielt, nehme ich mal an. Vorher allerdings von Francesco Grüße, der möchte seine Daniela grüßen und das Charivari-Team. Und der Christian hat auch Grüße, der möchte

seine Frau, die Petra, grüßen und ihr für 5 wunderbare Jahre danken. Na, dann hoffen wir mal, dass noch richtig viele dazukommen. Jetzt wie angekündigt auf Radio Charivari, Rod Stewart und Sailing. Und ich verrate euch dann auch gleich mal, was es danach gibt. Danach haben wir Alphaville und Forever Young.

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20: In der Nacht ist es klar oder nur locker bewölkt. Die Temperaturen sinken auf 20 bis 15 Grad. Aktuell in Martinsheim im Landkreis Kitzingen, da hat es noch 19 Grad. Und in Würzburg am Berliner Ring noch knapp 25 Grad. Der Charivari-Wettertrend. Morgen setzt sich vorübergehend die Sonne durch. In der zweiten Tageshälfte und vor allem gegen Abend breiten sich vom Taubertal her Gewitter aus. Örtlich drohen sintflutartige Regen, Hagel und Sturmböen. Die Höchstwerte erreichen zuvor 33 bis 36 Grad. Am Wochenende scheint häufig die Sonne. Montags nimmt das Schauer- und Gewitterrisiko wieder zu. Die Nachmittagswerte liegen am Samstag um die 30, ansonsten bei 34 Grad. Dazu wird es phasenweise drückend und schwül.
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21: Ich bin Moritz Einzel. Volle Breitseite gegen die FIFA-Investorenpläne. Der europäische Verband UEFA hat mit Boykott sämtlicher Wettbewerbe des Fußballweltverbandes gedroht. Sollte die FIFA den Plan aufrechterhalten, Vermarktungsanteile der Weltmeisterschaften an Investoren zu verkaufen. Auch der für Nord-, Mittelamerika und die Karibik zuständige Verband CONCACAF stellte sich geschlossen gegen die Pläne von FIFA-Präsident Gianni Infantino. Nach der Entschärfung des CDU-internen Konflikts um die Kabinettsumbildung droht Bundeskanzler Merz neuer Ärger. Die drei Ostministerpräsidenten von Sachsen, Sachsen-Anhalt und Thüringen stellen sich gegen eine Abschaffung der abschlagsfreien Rente nach 45 Beitragsjahren und damit gegen einen wichtigen Baustein der geplanten Reform der Alterssicherung. Sachsen-Anhalts Regierungschef Schulze im ZDF.
22: Zum einen machen wir das, um zu zeigen, wenn wir mit einer Stimme sprechen als drei Bundesländer, da sind wir viel stärker. Und wir sagen, dass bei diesen Themen, bei dem, was im Moment in Berlin diskutiert wird, wir in einzelnen Punkten, aber manchmal auch in vielen Punkten nicht mitmachen werden. Und das haben wir heute in einem Papier auch formuliert.
21: Gerade im Osten sei wichtig, wer 45 Jahre eingezahlt habe, müsse auch abschlagsfrei in Rente gehen können, so Thüringens Regierungschef Vogt. Mehr als 200 Einsatzkräfte kämpfen seit gestern gegen einen Waldbrand in den Chiemgauer Alpen. Die Behörden haben jetzt den Katastrophenfall ausgerufen. Man brauche bei der Brandbekämpfung

0: Bekämpfung, schnellen Zugriff und schlagkräftige Hilfe. Inzwischen wurde auch Unterstützung aus Österreich angefordert. In diesem Jahr sind schon jetzt mehr Menschen in Deutschland an Hitze gestorben als sonst in ganzen Jahren. Fast 10.000 Hitzetote waren es bisher, schätzt das Robert-Koch-Institut. Mehr als die Hälfte davon führt das RKI auf die Hitzewelle in der zweiten Junihälfte zurück. Große Hitze ist besonders für ältere Menschen gefährlich. Meist ist es eine Kombination mit bestehenden Vorerkrankungen, die zum Tod führt.
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1: Die A3 Würzburg Richtung Nürnberg zwischen Kreuzbibelried und Kitzingen-Schwarzach. Gefahr durch einen defekten PKW. Der Standstreifen ist blockiert. Die A7 Ulm Richtung Würzburg zwischen Marktbreit und Kitzingen. Gefahr durch Gegenstände auf der Fahrbahn. Das Ganze dauert noch bis ca. 1 Uhr. Die B27 Würzburg Richtung Karlstadt. Die Ausfahrt Würzburg-Alfred-Nobel-Straße ist bis voraussichtlich Mitte September gesperrt. Und dann haben wir noch die A7 Fulda Richtung Würzburg. Zwischen Bad Brüggener-Volgers und Bad Brüggener-Wildflecken eine Nachtbaustelle. Die Richtungsfahrbahn ist vollgesperrt bis morgen 1 Uhr. Die empfohlene Umleitung ist die U54 und Großraum- und Schwertransporte bitte rechtzeitig geeignete Parkplätze anfahren. Dann haben wir noch die A3 Würzburg Richtung Nürnberg zwischen Erlangen-Tennenlohe und Nürnberg-Nord eine Nachtbaustelle. Die rechte und mittlere Spur, die sind gesperrt und das bis morgen 6 Uhr. Wenn ihr noch etwas bemerkt, dann ruft uns einfach kostenfrei an auf unserer Blitz- und Verkehrshotline der 0800 30 80 700.
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1: Noch ein ganzes Stündchen, schön, dass ihr mit dabei seid und wir beginnen diese Stunde mit Sascha.

Der lange Weg nach Hause, Supertramp, Take the Long Way Home, hier auf Radio Charivari, eurem Radio von hier. Nein, wir gehen noch nicht nach Hause, wir gucken jetzt erstmal in den Kalender, was denn heute ist und war. Tag der Freundschaft, der internationale Tag der Freundschaft, der wurde übrigens am 27. April 2011 auf der Vollversammlung der Vereinten Nationen proklamiert. Seinen Ursprung hat er aber in der, ja, Cruzuela Mundal Pura in Amsterdam, eine 1938 in Paraguay gegründete Initiative. Ja, da muss ich aufpassen, dass ich die Wegstaben nicht verbuchsel. Dann, was haben wir heute noch? Der Zu-spät-Komm-Tag. Der wurde im Jahr 2006 von dem Blogger Bastian Meek ins Leben gerufen. Wer an diesem Tag zu spät kommt, braucht dafür keine Entschuldigung und kann sich einfach auf den Aktionstag berufen. Bah, hätte ich das mal früher gewusst. Okay. Ja, und dann, was haben wir denn noch? Wir haben noch, was haben wir noch? Lass mal schauen hier. Tag des Taschentuchs haben wir heute noch. Der Tag des Taschentuchs, der erinnert an die Veröffentlichung des ersten, Taschenbuchs. Oh Gott, jetzt hätte ich ja was. Der Tag des Taschenbuchs, das erste Taschenbuch, das wurde veröffentlicht im Londoner Verlag, beziehungsweise im Verlag Penguin Books des Londoner Verlags Sir Alan Lane. Jetzt haben wir es mal auf die Reihe gekriegt. Ja, und zwar am 30. Juli 1935. Ne? Jetzt hätte ich aus dem Taschenbuch fast ein Taschentuch gemacht, ja. Viel angenehmer, das kann ich auch gar nicht verwechseln, das ist der Tag des Käsekuchens, ja. Der wurde am Anfang des 21. Jahrhunderts durch das US-amerikanische Franchise der Cheesecake Factory kreiert, um den Verkauf der eigenen Käsekuchen anzukurbeln, was auch sonst, ja. Was haben wir noch? Wir haben natürlich noch Namenstag heute von Inken, Inga, Insa, Ingeborg, Mila, Trixi, Bogdan, Beatrix,

Donatella und ja, Inge, um mal wieder einige beispielhaft am 211. Tag der 31. Kalenderwoche zu nennen. Im Sternzeichen Löwe, und das bleibt wohl auch noch eine Zeit lang so mit dem Löwen. Hier ist Robbie Williams auf Radio Charivari, eurem Radio von hier, mit Love My Life. Und danach gibt's, ja, Mr.

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0: Heute Nacht ist es klar oder nur locker bewölkt. Die Temperaturen sinken auf 20 bis 15 Grad. Ja, und aktuell in Eibelstadt im Landkreis Würzburg, da haben wir noch 19 Grad. Und in Würzburg an der Talavera noch etwas über 24 Grad. Der Charivari-Wettertrend. Morgen setzt sich vorübergehend die Sonne durch. In der zweiten Tageshälfte und vor allem gegen Abend breiten sich vom Taubertal her Gewitter aus. Örtlich droht sintflutartiger Regen, Hagel und Sturmböen. Die Höchstwerte erreichen zuvor 33 bis 36 Grad. Am Wochenende scheint häufig die Sonne. Montags nimmt das Schauer- und Gewitterrisiko wieder zu. Die Nachmittagswerte liegen am Samstag um 30, ansonsten bei 34 Grad. Dazu wird es phasenweise drückend schwül.
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0: Ja, und da hätten wir für euch die A3. Würzburg Richtung Nürnberg. Zwischen Kreuz Bibelried und Kitzingen-Schwarzach Gefahr durch einen defekten PKW. Der Standstreifen ist blockiert. Die A7 Ulm Richtung Würzburg. Zwischen Marktbreit und Kitzingen Gefahr durch Gegenstände auf der Fahrbahn. Das Ganze dauert noch bis morgen früh etwa 1 Uhr an. Ja, dann haben wir noch die A7 Fulda Richtung Würzburg zwischen Bad Brückenau-Vollgas und Bad Brückenau-Wildflecken. Eine Nachtbaustelle. Die Richtungsfahrbahn ist voll gesperrt bis morgen 1 Uhr. Empfohlene Umleitung die U54. Großraum- und Schwertransporte bitte rechtzeitig geeignete Parkplätze anfahren. Dann die A3 Würzburg Richtung Nürnberg zwischen Erlangen-Tennenlohe und Nürnberg-Nord. Eine Nachtbaustelle. Die rechte und mittlere Spur, die sind dicht. Und das bis morgen 6 Uhr. Und dann haben wir noch die A7 Fulda Richtung Würzburg zwischen Bad Brückenau-Vollgas und Bad Brückenau-Wildflecken. Die Richtungsfahrbahn ist voll gesperrt wegen Bauarbeiten noch bis morgen 1 Uhr. Ja, und wenn ihr noch etwas bemerkt, ihr wisst ja, dann ruft uns einfach kostenfrei an. Die 0800 30 80 700. Mit Tom Böttcher und hier ist Aerosmith. Ja, I don't want to miss a thing.

Adele, Someone Like You auf Radio Charivari. Ja, unser jemand wie sie, wie die Alicia, ja, die bekommt jetzt auch Grüße. Und zwar von ihrem Schatz, dem Martin. Ja, der wollte ihr eine gute Nacht wünschen und ihr sagen, dass er an sie denkt. Ja, und damit bin ich auch jetzt raus, denn es geht schon auf Mitternacht zu und ich verrate euch, was es bis dahin noch zu hören gibt. Da hätten wir noch Spandau Ballet mit True und Maggie Rayleigh mit Every Time We Touch. Ich wünsche euch eine gute Nacht, was immer ihr macht, ein schönes Wochenende. Ja, und am Montag können wir uns dann wieder hören um 22 Uhr. Bis dahin sage ich mal Tschüssen.

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13: In der Nacht ist es klar oder nur locker bewölkt. Die Temperaturen sinken auf 20 bis 15 Grad. Aktuell in Bergtheim im Landkreis Würzburg, da hat es noch 18 Grad. Und in Würzburg am Funkhaus in der Semmelstraße noch etwas über 23 Grad. Der Charivari-Wettertrend. Morgen gibt es vorübergehend Sonne. In der zweiten Tageshälfte und vor allen Dingen gegen Abend, da breiten sich vom Taubertal her Gewitter aus. Örtlich drohen sinnflutartige Regen, Hagel und Sturmböen. Die Höchstwerte erreichen zuvor 33 bis 36 Grad. Am Wochenende dann scheint häufig die Sonne. Montags nimmt das Schauer- und Gewitterrisiko wieder zu. Die Nachmittagswerte liegen am Samstag um die 30, ansonsten bei 34 Grad. Dazu wird es phasenweise drückend schwül.
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14: Ich bin Moritz Einzel. Die Europäische Fußballunion UEFA droht dem Weltverband FIFA geschlossen mit einem WM-Boykott, falls die FIFA den angekündigten Investorendeal durchzieht. Solange die Pläne weiter bestünden, werde keine UEFA-Nationalmannschaft an FIFA-Wettbewerben teilnehmen, erklärte der Verband nach einem Dringlichkeitstreffen. David Riemer berichtet.
15: Klare Ansage von der UEFA, eindeutiger geht's nicht, dadurch gerät FIFA-Boss Infantino gewaltig unter Druck. Denn eine Fußball-WM ohne Spanien, Frankreich, England oder auch Deutschland zum Beispiel eigentlich nicht vorstellbar. Die 55 Mitgliedsverbände, also auch der DFB, lehnen den Verkauf von Beteiligungsrechten an Weltmeisterschaften an private Investoren einstimmig ab. Die Geldmaschine FIFA mit ihrem Chef Infantino will mit dem Verkauf eines Teils ihrer kommerziellen Rechte noch mehr Milliarden einnehmen.
14: Und auch der Verband für Nord- und Mittelamerika sowie die Karibik, CONCACAF, lehnt die FIFA-Pläne ab. Nach dem Auslaufen des Tankrabatts ist die Inflation in Deutschland sprunghaft gestiegen. Die Verbraucherpreise lagen im Juli um 2,8% höher als ein Jahr zuvor. Besonders die Kosten für Energie sind gestiegen. Dazu gehört auch Sprit. In den nächsten Monaten könnte die Inflationsrate weiter steigen. Die EU will sich bei künstlicher Intelligenz nicht länger von Google, Amazon und Co. abhängen lassen und plant 7 riesige KI-Rechenzentren. Die EU-Kommission sucht für die sogenannten Gigafactories private Investoren und schießt bis zu 10 Milliarden Euro zu. Ziel der Aktion ist es, den Rückstand zu den USA und China im Bereich künstliche Intelligenz aufzuholen. Es gehört traditionell zur Saisonvorbereitung des FC Bayern München, ein Testspiel am

0: Egernsee gegen den FC Rottach-Egern. Ebenso traditionell fallen da sehr viele Tore, natürlich in der großen Mehrzahl für die Bayern. Auch diesmal das Team von Vincent Kompany hat 15:0 gewonnen. Dabei lief Neuzugang Nathaniel Brown erstmals für die Münchner auf. Der deutsche Nationalspieler ist von Eintracht Frankfurt zu den Bayern gekommen.
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18: Ich bin Moritz Einzel. Die Mitgliedsverbände der Europäischen Fußballunion UEFA drohen dem Weltverband FIFA mit einem WM-Boykott, falls die FIFA den geplanten Investorendeal durchzieht. Das hat die UEFA nach einer Dringlichkeitssitzung mitgeteilt. Auch der Verband für Nord- und Mittelamerika sowie die Karibik CONCACAF stellte sich gegen die FIFA. Deren Präsident Infantino will Vermarktungsanteile an den Weltmeisterschaften an private Geldgeber verkaufen. Bundeskanzler Merz droht neuer Ärger. Die drei Ostminister, Präsidenten von Sachsen, Sachsen-Anhalt und Thüringen, stellen sich gegen eine Abschaffung der abschlagsfreien Rente nach 45 Beitragsjahren und damit gegen einen wichtigen Baustein der geplanten Rentenreform. Thüringens Regierungschef Vogt im ZDF.
19: Wir sind ja nicht dafür gewählt, in Berlin angenehm aufzufallen, sondern was für unsere Menschen hier zu erreichen. 8 Millionen Leute leben in Mitteldeutschland und die erwarten, dass die Lebenswirklichkeiten auch tatsächlich gesehen werden.
18: Der Chef des CDU-Arbeitnehmerflügels Radke stellt sich hinter die Ostministerpräsidenten. Wer 45 Jahre gearbeitet, Verantwortung übernommen und seinen Beitrag geleistet habe, verdiene

0: Respekt und Verlässlichkeit, sagte Radke dem Redaktionsnetzwerk Deutschland. Nach dem Auslaufen des Tankrabatts ist das Leben in Deutschland sprunghaft teurer geworden. Die Verbraucherpreise lagen im Juli 2,8% über dem Niveau des Vorjahresmonats, teilte das Statistische Bundesamt mit. Der Iran-Krieg lastet nach wie vor auf den Energiemärkten. Katastrophenfall im Chiemgau. Bei Unterwössen kämpfen hunderte Einsatzkräfte weiter gegen einen Waldbrand in einem Bergwald. Der Traunsteiner Landrat Danzer sagte, die Wetterprognose sei nicht günstig. Es sei Hilfe aus Österreich für die Löscharbeiten angefordert worden. Evakuierungen seien derzeit nicht nötig, würden aber sicherheitshalber vorbereitet.
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2: Ich bin Moritz Einzel. Angesichts der aktuellen Hitzewelle wird einmal mehr klar, Hitzeschutz wird ein immer wichtigeres Thema, gerade für die Städte. Darauf hat der Hauptgeschäftsführer des Deutschen Städtetags Schuchardt eindringlich hingewiesen. Im ZDF sagte er, dass es da ganz unterschiedliche Probleme gibt.
3: Das sind Städte wie Mannheim, die einfach aus der Wiederaufbauarchitektur heraus ein hohes Maß an Versiegelung haben. Oder auch Städte, insbesondere in Tallagen, Kessellagen, die besonders getroffen sind, während für andere Städte sich andere Herausforderungen stellen, nehmen so Potsdam mit großen Wasserflächen.
2: Schuchardt nahm Bund und Länder in die Pflicht, die Klimaanpassung werde praktisch einen kompletten Umbau der Städte zur Folge haben. Bestehende Förderprogramme reichten dafür nicht aus. Es ist ein wuchtiges Statement, das die Europäische Fußballunion UEFA daraus gegeben hat. Die klare Botschaft, wenn der Weltverband FIFA seine Pläne umsetzt, Vermarktungsanteile der Weltmeisterschaften an Investoren zu verkaufen, dann ist Europa raus. Keine UEFA-Nationalmannschaft nimmt dann an der WM teil, eine offene Boykottdrohung. Die WM dürfe nicht als Anlageprodukt behandelt werden, heißt es in der Erklärung der UEFA. Die islamistische Terrorgruppe Hamas im Gazastreifen soll vollständig entwaffnet werden. Dazu gibt es jetzt offenbar eine Vereinbarung. Der Friedensrat, den die USA ins Leben gerufen haben, hat laut US-Präsident Trump diesen Durchbruch erzielt. Trump spricht von einem monumentalen Schritt hin zu dauerhaftem Frieden und Sicherheit. Torfestival am Tegernsee. Die Fußballer des FC Bayern haben einen Testkick gegen den FC Rottach-Egern mit 15:0 gewonnen. Die Partie gegen den Kreisklasse-Club hat mittlerweile Tradition in der Saisonvorbereitung der Münchner. Alle Stars waren noch nicht dabei, aber es gab immerhin Tore von Joshua Kimmich und Alexander Pavlovic. Und Neuzugang Nathaniel Brown feierte sein Debüt im Bayern-Trikot.
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